0: teilte NRW-Innenminister Reul mit. Der Verdächtige ist aktuell auf der Flucht.
1: Nach starkem Wind und Regen in Berlin hat die Feuerwehr zahlreiche Einsätze gemeldet. Nach Angaben eines Sprechers ging es hauptsächlich um herabfallende Bauteile und Äste. Auch einige Autos wurden beschädigt. Meldungen über Verletzte gibt es aber keine. Im gesamten Netz der Berliner S-Bahn kam es wegen des Wetters zu Störungen. Weltkarten sollen in Zukunft ein realistischeres Bild der Länder auf der Erde zeigen. Die UN-Vollversammlung hat einen entsprechenden Aufruf beschlossen. Gängige Weltkarten zeigen viele Länder zu groß oder zu klein im Vergleich zu anderen Staaten. Jan Busche mit Einzelheiten.
2: Von den mehr als 160 Mitgliedstaaten der Erde stimmten nur die USA dagegen. 6 Länder enthielten sich. Die Resolution ruft Staaten und Organisationen dazu auf, künftig eine andere kartografische Darstellung zu nutzen. Diese Weltkarte bildet das tatsächliche Ausmaß von Ländern oder Kontinenten realistischer ab. Equal Earth, so heißt dieser Kartentyp. Vor allem Afrika ist darauf etwas größer dargestellt, Länder wie Kanada, die USA oder Russland kleiner.
1: Die Eisbären Berlin sind mit einer Niederlage in die Champions Hockey League gestartet. Die Berliner verloren bei Genève Servette mit 2:6. Das Freitagsspiel der Fußball-Bundesliga hat der VfB Stuttgart 4:1 gegen den 1. FC Köln gewonnen. Und die deutschen Basketballerinnen haben ihr erstes Weltmeisterschaftsspiel klar verloren. In Berlin unterlag das deutsche Team Spanien mit 53:83. Soweit die Nachrichten. 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Das Wetter. Letzte Regenfälle ziehen ab, dahinter Auflockerungen, Tiefstwerte 15 bis 13 Grad. Am Tag mal Sonne, mal Wolken, im Verlauf auch Schauer.
3: 3:03.
4: Danke an die Nachrichten. Und damit schauen wir auf die Straßen in der ARD-Hitnacht. Geht los mit der A3 Oberhausen-Arnheim. Die Autobahn ist zwischen Emmerich-Ost und dem Grenzübergang Elten gesperrt. Das Ganze bis Montag, 5 Uhr in beiden Richtungen. Nach wie vor auch Sperrung auf der A4 Chemnitz Richtung Dresden zwischen Hainichen und Werbersdorf nach einem Unfall. Bauarbeiten auf der A7 Flensburg-Hannover zwischen Hamburg-Stellingen und Heimfeld bis Montag 5 Uhr. Die A8 Neunkirchen Richtung Karlsruhe ist zwischen Limbach und Einöd ebenfalls gesperrt bis Montag 5 Uhr wegen Instandsetzungsarbeiten. Und noch einmal eine Sperrung auf der A8 Karlsruhe Richtung Stuttgart zwischen Pforzheim Süd und Heimsheim ebenfalls bis Montag 5 Uhr. Und die A24, da gilt das gleiche, Hamburg Richtung Berlin, Sperrung bis Montag 5 Uhr zwischen Schwarzenbeck-Grande und Talkau. A30, Osnabrück-Rheine ist gesperrt zwischen Rheine-Kanalhafen und Rheine wegen Löscharbeiten eines brennenden Lkw. Das dauert noch ungefähr eine Stunde, Sperrung gilt für beide Richtungen. A40, Duisburg Richtung Venlo zwischen Strahlen und Saderheiken in den Niederlanden, Sperrung wegen Bauarbeiten bis 6. Die 43, Wuppertal-Recklinghausen ist zwischen dem Kreuz Bochum und dem Kreuz Recklinghausen gesperrt bis Montag 5 Uhr in beiden Richtungen. Die A44, Kassel Richtung Dortmund ist zwischen Diemelstadt und Marsberg gesperrt, wegen Bauarbeiten bis Montag 5 Uhr. Und das gilt auch für die 46 Heinsberg-Düsseldorf zwischen Grevenbroich und Kapelle. Und dann haben wir noch die A96 Lindau Richtung München, ist gesperrt zwischen Inning am Ammersee und Wörthsee nach einem Unfall. Allen unterwegs eine gute und sichere Fahrt.
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4: Live aus Erfurt mit Klaus Schredergrau, das Ganze vom MDR. Und jetzt starten wir in diese Stunde mit Billy Joel. We didn't start the fire. Viel Spaß!

Mr. Eros Ramazzotti in der ARD-Hitnacht. Heute in einer Woche, da ist es soweit, da startet Céline Dion in Paris ihre Konzertreihe. Es gibt ja gleich mehrere im September, im Oktober und dann auch nochmal im kommenden Jahr im Mai. Fast alle Konzerte sind ausverkauft, da bekommt man kaum noch Tickets. Und wenn Sie tatsächlich im Internet auf Recherche gehen, dann müssen Sie aufpassen, auf welcher Seite Sie landen. Denn es werden noch Tickets angeboten auf Seiten, wo sie wiederverkauft werden, die Eintrittskarten. Und das zu Preisen, ja, da sollte man sich wirklich überlegen, ob man da zuschlagen möchte. Mehrere hundert, mehrere tausend Euro müsste man ausgeben, um dann am Ende dabei zu sein oder vielleicht auch nicht, denn manche Tickets sind gefälscht. Müssen Sie unbedingt drauf achten, wenn Sie da zuschlagen wollen. Jetzt erst einmal Céline Dion bei uns, Because You Love.

0: Johnny Nash in der ARD Hitnacht. 1975, da ging's los für Marius Müller-Westernhagen und sein Debütalbum hieß passenderweise Das erste Mal. Da finden wir Werke wie Wir waren noch Kinder, Marion aus Pinneberg, der Taximann oder auch Fasten Seatbelt. Und das ging dann Jahr für Jahr so weiter. Und wenn man Marius heute fragt, was hat denn so in der Karriere, in der langen, langen Karriere am meisten Spaß gemacht? Ja, da kommt die Anfangszeit direkt als erstes.
1: In der Amateurzeit natürlich, weil da war es so irgendwie, das war Wahnsinn. Dann in der Zeit, wo es dann so anfängt, wo du so am Anfang eine Anerkennung kriegst, wo es aber noch so eine Leichtigkeit hast und du noch keinen Druck hast und du doch dich weißt, dass dass an dem, was du machst, halt auch viele Angestellte in einer Plattenfirma hängen, dass es so eine fast was Industrielles wird, das war wirklich nicht so schön. Und dann wieder, als ich mich befreit hatte davon, wo ich gedacht habe, nein, ich mache, was ich will und ich werde mich auch nicht verkaufen an jemanden, sondern wenn du mit einer Plattenfirma gehst, dann mache ich meinen Kram, die wissen nicht, was ich mache, ich gehe hin und sage, take it or leave it.
0: Ja, sie haben es meistens genommen, denn die Platten von Marius verkauften sich damals wirklich sehr, sehr gut und seine Konzerte waren ja auch wirklich sensationell besucht. Marius Müller-Westernhagen, hier ist mit einem Song Ende der 80er, Sexy in der Art.

0: ist der Rachel Marx.
1: 2.31 Uhr, hallo unterwegs. Die A3 Oberhausen-Arnheim ist zwischen Emmerich-Ost und dem Grenzübergang Elten wegen Bauarbeiten bis Montag 5 Uhr in beiden Richtungen gesperrt. Die 4 Chemnitz-Dresden ist zwischen Hainichen und Berbersdorf nach einem Unfall gesperrt. Dann geht's auf die 7 Flensburg nach Hannover. Die Autobahn ist zwischen Hamburg-Stellingen und Heimfeld wegen Bauarbeiten bis Montag 5 Uhr gesperrt. Und das gilt auch für die A8 Neunkirchen Richtung Karlsruhe zwischen Limbach und Einöd. Nochmal die A8 Karlsruhe, Stuttgart ebenfalls Sperrung bis Montag 5 Uhr zwischen Pforzheim Süd und Heimsheim. Und das gilt auch für die 24 Hamburg nach Berlin zwischen Schwarzenbeck-Grande und Talkau. Die A30 Osnabrück-Rheine ist zwischen Rheine-Kanalhafen und Rheine wegen Löscharbeiten eines brennenden Lkw bis etwa 3 Uhr in beiden Richtungen gesperrt. Die A40 Duisburg Richtung Venlo ist gesperrt bis 6 Uhr wegen Bauarbeiten zwischen Strahlen und Sardeheiken in den Niederlanden. Die A43 Wuppertal-Recklinghausen ist zwischen dem Kreuz Bochum und dem Kreuz Recklinghausen wegen Brückenarbeiten bis Montag 5 Uhr in beiden Richtungen gesperrt. Und Sperrung ebenfalls für die 44 Kassel-Dortmund zwischen Diemelstadt und Marsberg bis Montag 5 Uhr. Und das gilt auch für die 46 Heinsberg-Düsseldorf zwischen Grevenbroich und Kapelle. Und die A96 ist weiterhin gesperrt Lindau-München zwischen Inning am Ammersee und Wörthsee nach einem Unfall. Gute Fahrt für Sie.
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1: Mit Klaus Schröder-Grau. Schönen Samstag.

0: live aus Erfurt mit Musik von Brooke Fraser, Something in the Water. Sie können uns erreichen entweder über E-Mail ard-hitnacht@mdr.de. Wenn Sie was auf dem Herzen haben sollten, dann können Sie uns schreiben. Sie können uns allerdings auch anrufen. 0800 80 80 110 ist unsere Telefonnummer. In dieser Nacht kostenfrei für Sie und dort meldet sich unser Anrufbeantworter. Dort können Sie Ihr Anliegen dann auch loswerden, wenn Sie keine E-Mail zur Verfügung haben. Und hin und wieder kommen da auch ganz lustige Hörer Mails an, beziehungsweise Anrufe, unter anderem auch sowas hier.
1: Am Rosenmontag bin ich geboren, am Rosenmontag in Mainz am Rhein.
0: Ja. Ist ja ein Ding. Großartig. Gratulation. Offenbar scheint der Herr ein lustiger Zeitgenosse zu sein. Wie er heißt, wissen wir nicht, weil nach dieser Gesangseinlage hat er direkt aufgelegt und er kommt aus Mainz, offensichtlich. Ja, dann schöne Grüße in diese Richtung und ein Karnevalsfan scheint der Herr ja auch zu sein. Also, wenn Sie uns auch was vorsingen wollen und wir das für sinnvoll erachten, hier zu senden, dann machen wir das mal. 0800 80 80 110. Ja, warum nicht? Also falls Sie Wünsche haben in dieser Richtung, gerne anrufen oder schreiben. An uns, an die ARD Hitnacht und vieles leiten wir auch freundlich weiter an den Hörerservice des MDR oder in die zuständige Musikredaktion. Gleich der gute alte Kracher von Scott McKenzie, San Francisco. Zuvor Musik von Channel 5.

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George Michael. Gestern war ja der Tag der Currywurst. Wir hatten das auch gewürdigt durch verschiedene Beiträge. Ich habe da noch einen kleinen Nachklapp, denn es gibt auch Currywurst im Ausland, also nicht nur hier bei uns, und insbesondere auch im fernen Ausland, beispielsweise in Kenia, in Nairobi. Ein junger Mann aus dem Kreis Lippe in Nordrhein-Westfalen hatte sich im vergangenen Jahr auf den Weg gemacht und hat seine Frau begleitet, die dort lebt und ihre Doktorarbeit schreibt. Und da hat er sich gedacht, ach, ich will hier nicht einfach nur doof rumsitzen. Jetzt verkaufe ich hier Currywurst und eröffnete Dieters Grill. Und zwar deshalb, weil sein Opa so hieß und er möchte ihn damit würdigen. Und zunächst hat er die auf dem Moped ausgeliefert. Die Currywürstchen auf einem kleinen Ofen sind die dann während der Fahrt quasi gegart. Mittlerweile hat er ein kleines Ladenlokal dort in Nairobi und verkauft deutsche Currywurst. Ja, scheint gut anzukommen. Ich denke mal, sonst wäre die Bude längst wieder zu. Ich drücke weiterhin die Daumen, dass der Mensch aus Nordrhein-Westfalen, der Fabian Förster, dort aus dem Kreis Lippe weiterhin viele, viele Currywürste verkauft. Gratulation. 3:08 haben wir es und bis zu den Nachrichten gibt's exakt noch 2 Songs. Der eine kommt jetzt gleich von den Cranberries und danach noch Terry Jacks mit seinem guten alten Onsi Seasons in the Sun. Dann die 3 Uhr Nachrichten und dann geht's weiter in der ARD-Hitnacht.

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1: Um 3 Uhr mit Ronald Lessig. Erst in Brandenburg, dann Nordrhein-Westfalen und jetzt auch in Sachsen. In mehreren Bundesländern wurden Sprengobjekte an Umspannwerken gefunden. Die Behörden gehen von Sabotage aus. Am Abend wurden Funde unter anderem im Kreis Görlitz gemeldet. Aus der Nachrichtenredaktion Simone Kienzle.
2: Wie Sachsens Innenminister Schuster sagte, sind an 2 Orten in dem Bundesland 4 Objekte gesichert worden. Die Hinweise zu den Fundorten kamen aus einem Bekennerschreiben. Auch in Nordrhein-Westfalen und Brandenburg hatte es Angriffe auf Stromnetze gegeben. Die Polizei in NRW sucht nach einem 48-Jährigen, der Bekennerschreiben hinterlassen hat. In seiner Wohnung wurde Sprengstoff gefunden und sein Auto wurde beschlagnahmt. Bundesinnenminister Dobrindt sprach am Abend von Klimaextremismus. Man gehe von einem Einzeltäter aus.
1: Der Chef des Instituts der deutschen Wirtschaft Hüter warnt vor den Folgen einer AfD-Regierung in Sachsen-Anhalt. Die Zuwanderungspolitik der Partei sei ruinös, sagte der Ökonom der Rheinischen Post. Gerade Sachsen-Anhalt sei auf Fachkräfte aus dem Ausland angewiesen. Ohne Zuwanderung käme in 10 Jahren auf jeden Erwerbstätigen einer, der nicht arbeitet. Das werde das Land wirtschaftlich an die Wand fahren. Morgen wählt Sachsen-Anhalt einen neuen Landtag. Bei der UN-Vollversammlung ist ein Aufruf für neue Weltkarten beschlossen worden. Von den mehr als 160 Mitgliedstaaten stimmten nur die USA dagegen. Die neue Weltkarte bildet das tatsächliche Ausmaß von Ländern oder Kontinenten realistischer ab. Vor allem Afrika ist darauf etwas größer dargestellt. Länder wie Kanada, die USA oder Russland kleiner. Auf der bisher vor allem genutzten Mercator-Weltkarte werden Gebiete, die weit im Norden oder Süden der Weltkugel liegen, größer dargestellt, als sie im Vergleich zu anderen wirklich sind. Die Europäische Union plant strengere Regeln für Airbnb und andere Kurzzeitvermieter. Ziel ist, Wohnungsnot und explodierende Mietpreise in den Griff zu bekommen. Der Gesetzentwurf der EU sieht mehr Möglichkeiten für Kommunen vor, zum Beispiel Obergrenzen für Ferienwohnungen festzulegen. Verbote sollen der letzte Schritt sein. Metropolen wie Paris, Barcelona und Venedig sind bereits im Alleingang gegen Airbnb vorgegangen. In der Fußball-Bundesliga hat Stuttgart mit 4:1 gegen Köln gewonnen und in der zweiten Liga spielten Hannover-Karlsruhe 2:2 und Bielefeld-St. Pauli ebenfalls 2:2. Das waren die Nachrichten. Das Wetter in Deutschland. In der Nacht wechselnd bewölkt, teilweise Regen oder Gewitter bei 18 bis 11 Grad. Tagsüber im Süden Regen, im Norden Schauer, sonst sonnig, 18 bis 22 Grad und am Sonntag wechselhaft bis 30 Grad. Es ist 3:03 Uhr.
3: Hallo auf die Straßen. Die A3 Oberhausen-Arnheim ist zwischen Emmerich-Ost und dem Grenzübergang Elten wegen Bauarbeiten bis Montag 5 Uhr in beiden Richtungen gesperrt. Die A7 Flensburg nach Hannover ist zwischen Hamburg-Stellingen und Heimfeld bis Montag 5 Uhr gesperrt. Und das gilt auch für die A8 Neunkirchen Richtung Karlsruhe zwischen Limbach und Einöd. Und das gilt auch nochmal für die A8 Karlsruhe-Stuttgart zwischen Pforzheim Süd und Heimsheim. Und auch für die A24 Hamburg Richtung Berlin zwischen Schwarzenbeck-Grande und Thalkau. Die A30 Osnabrück-Rheine ist zwischen Rheine-Kanalhafen und Rheine wegen Löscharbeiten eines brennenden Lkw weiterhin in beiden Richtungen gesperrt. Die Zeit wurde jetzt angepasst, noch ungefähr bis 4.30 Uhr soll es dauern. Die A40 Duisburg Richtung Venlo ist zwischen Strahlen und Saderheiken in den Niederlanden bis 6 Uhr gesperrt. Die A43 Wuppertal-Recklinghausen ist zwischen dem Kreuz Bochum und dem Kreuz Recklinghausen bis Montag 5 Uhr in beiden Richtungen gesperrt. Die 44 Kassel-Dortmund ist gesperrt zwischen Diemelstadt und Marsberg bis Montag 5 Uhr. Und es gilt auch für die A46 Heinsberg Richtung Düsseldorf zwischen Grevenbroich und Kapelle. Und die A96 Lindau Richtung München ist zwischen Inning am Ammersee und Wörthsee nach wie vor gesperrt nach einem Unfall. Und dann haben wir noch die A96 München-Lindau. Nun, der Kohlberg-Tunnel ist in beiden Richtungen gesperrt. Und die B42 Wiesbaden Richtung Rüdesheim ist zwischen Eltville-Martinstal und Eltville-Erbacher Straße nach einem Wildunfall gesperrt. Das war's, gute Fahrt.
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3: mit Klaus Schrödergau. Hallöchen. Und hier ist Roxanne.

Aufpassen bitte auf der A565 Bonn-Meckenheim. Zwischen dem Dreieck Bonn-Beuel und dem Kreuz Bonn-Nord kommt Ihnen ein Falschfahrer entgegen. Äußerst rechts fahren, nicht überholen. Falschfahrer auf der A565 Bonn-Meckenheim. Zwischen dem Dreieck Bonn-Beuel und dem Kreuz Bonn-Nord bitte äußerst rechts fahren, nicht überholen. Wir melden, wenn die Gefahr vorüber ist.

Disco-Klassiker aus den 70ern, Eruption, One-Way-Ticket in der ARD-Hitnacht. Am Abend sind in Leipzig die goldenen Hennen verliehen worden. Ein Medienpreis, ein Publikumspreis. Und unter anderem durfte sich der Graf darüber freuen. Der Unheiligsänger, der ja bei dieser Veranstaltung im vergangenen Jahr sein Bühnencomeback feierte. Ausgezeichnet wurde auch Harpe Kerkeling und mittlerweile zum 9. Mal auch Helene Fischer. Und das Lebenswerk, ja, für sein Lebenswerk wurde der Schauspieler Armin Müller-Stahl ausgezeichnet. Er ist 95 Jahre alt und er sagte nebenbei, er sei ja schon mehrmals für sein Lebenswerk ausgezeichnet worden, allerdings immer zu früh. Und moderiert haben das Ganze, ja, das waren Esther Sedlacek und Florian Silbereisen. Mensch, wie konnte ich darauf nicht kommen? Florian und Esther, und ich hatte da gestern am Abend mal kurz reingeblinzelt in die Veranstaltung im Fernsehen und ich denke... Sieht ein bisschen komisch aus. Wieso ist Frau Sedlacek größer als Herr Silbereisen? Weil er musste zu ihr aufschauen und tatsächlich ist das so. Frau Sedlacek misst offensichtlich 1,85 Meter und das ist ja für eine Frau schon ziemlich groß. Und ganz offensichtlich ist Florian Silbereisen kleiner. Ja,

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1: Michael Patrick Kelly. Und hier ist die Entwarnung für die A565 Bonn-Meckenheim. Kein Falschfahrer mehr zwischen dem Dreieck Bonn-Beuel und dem Kreuz Bonn-Nord. Die ARD-Hitnacht und heute gibt's ja auch wieder kuriose Feiertage. Ja, und bei den Amis wird ja jeden Tag irgendetwas hochgelobt, was mit Essen zu tun hat. Heute ist es zum Beispiel der Tag der Käsepizza. Wenn Sie sich so ein Ding im Supermarkt kaufen, so mittlere Größe, dann sind ja schon mal so 800 bis 900 Kalorien, also eine Kalorienbombe. Gönnen Sie sich so ein Ding in der Pizzeria mit 30 cm Durchmesser, ist es gleich das Doppelte. Ja, und dann sind Sie für den Tag eigentlich auch schon fertig. 1900 Kalorien, ja, reicht. Dann gibt es heute den Verspäte-Dich-Tag. Ja, ich kenne Menschen, denen dürfte das nicht weitaus schwerfallen. Die kommen immer zu spät. Ich glaube, sowas hat man auch im Blut. Ne? Entweder ist man pünktlich oder aber man verspätet sich. Meistens ist das so. Und heute ist auch der Welttag des Bartes. Ja, also da gibt's ja Herrschaften auch im deutschen Fernsehen, die so etwas gerne zur Schau tragen. Am Nachmittag im ZDF läuft zum Beispiel so einer rum, der mit kuriosem altem Zeug handelt. Horst Lichter, ich kam gerade nicht auf den Namen. Horst Lichter mit seinem Schnurrbart, er sagte, er pflegt ihn wirklich immer jeden Tag ganz alleine. Das macht keine Maskenbildnerin und es hat sich da auch immer so geschärft aus. Und dann gibt es auch heute noch den bundesweiten Kopfschmerztag. Ja, und wenn man darunter leidet, das ist wirklich nicht sehr angenehm, insbesondere dann, wenn das so in die Migränestufe geht. Dann wird's wirklich sehr schmerzhaft. Und da können Sie sich übrigens auch mal im Internet einige Tipps durchlesen. Die Kopfschmerzgesellschaft hat da einige Tipps bereits schon online veröffentlicht. 9 Minuten vor 3:30 haben wir's in der ARD-Hitnacht. Jetzt gibt's Nena und Wunder geschehen.

0: Kurz nach 3:30, hier ist der Verkehrsservice in der ARD-Hitnacht. Die A3 Oberhausen-Arnheim ist zwischen Emmerich-Ost und dem Grenzübergang Elten wegen Bauarbeiten bis Montag 5 Uhr in beiden Richtungen gesperrt. Die 7 Flensburg-Hannover ist zwischen Hamburg-Stellingen und Heimfeld ebenfalls bis Montag 5 Uhr gesperrt. Und das gilt auch für die A8 Neunkirchen Richtung Karlsruhe zwischen Limbach und Einöd. Und noch eine Sperrung auf der A8 Karlsruhe Richtung Stuttgart zwischen Pforzheim-Süd und Heimsheim ebenfalls bis Montag 5 Uhr. Die 24 Hamburg nach Berlin ist zwischen Schwarzenbeck-Rand und Thalkau ebenfalls bis Montag 5 Uhr gesperrt. Die 30 Osnabrück-Rheine ist zwischen Rheine-Kanalhafen und Rheine wegen Löscharbeiten eines brennenden Lkw noch bis 4.30 Uhr in beiden Richtungen gesperrt. Die A40 Duisburg Richtung Venlo ist zwischen Strahlen und Saderheiken in den Niederlanden bis 6 Uhr gesperrt. Die 43 Wuppertal-Recklinghausen ist zwischen dem Kreuz Bochum und dem Kreuz Recklinghausen bis Montag 5 Uhr in beiden Richtungen gesperrt. Und noch eine Sperrung für die 44 Kassel-Dortmund zwischen Diemelstadt und Marsberg bis Montag 5 Uhr. Und es gilt auch für die 46 Hansberg-Düsseldorf zwischen Grevenbruch und Kapellen. Die 96 Lindau Richtung München ist zwischen Inning am Ammersee und Wörthsee nach wie vor nach einem Unfall gesperrt. Allen unterwegs eine gute Fahrt.
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0: Und das Ganze von MDR Thüringen mit Klaus Schräder-Grau. Hallo.

Die Beatles in der ARD-Hitnacht. Ja, manchmal wird man ja durch besondere Geschenke überrascht. Und so eins hat damals, also exakt heute vor 70 Jahren, Elvis seiner Mutter gemacht. Ja, und da kam er mit einem Auto um die Ecke. Genau, und zwar mit einem ganz besonderen, und zwar mit einem pinkfarbenen Cadillac. Und das hatte er seiner Mutter geschenkt und das Auto blieb dann auch im Familienbesitz der Presleys und wurde auch in Graceland im Elvis Museum ausgestellt. Und man konnte ihn sogar damals in einer kleinen Miniserie des Fernsehsenders CBS dabei beobachten, wie er den Wagen für seine Mutter gekauft hat. Ein pinkfarbener Cadillac, da lief er aus dem Häuschen. Gleich Careless Love von den Humpe-Schwestern und dann The Flames. Every Time in der ARD-Hitnacht. We'll be right back.

Warnmeldung für die Autofahrer auf der A5 Karlsruhe Richtung Basel. Vorsicht bitte, zwischen Baden-Baden und Bühl werden Gegenstände auf die Fahrbahn geworfen. Achtung, auf der A5 Karlsruhe Richtung Basel. Zwischen Baden-Baden und Bühl, ja, werden Gegenstände auf die Fahrbahn geworfen. Bitte besonders gut aufpassen.

Musik aus Mannheim, The Flames, ja, die lieben den Rock'n'Roll, Rockabilly und auch den Pop. Und das war ein Erfolg für die Jungs aus dem Jahre 2002. Every Time, es war auch leider nur der einzige, ein wunderbares One-Hit-Wonder. 8:04 und bis zu den Nachrichten gibt's noch Barclay James Harvest und zuvor Howard Jones mit What is Love. Dann die Nachrichten und dann geht's weiter in der ARD-Hitnacht.

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1: Um 4 Uhr mit Ronald Lessig. Die Polizei hat jetzt auch in Sachsen Sprengvorrichtungen entdeckt, mit denen möglicherweise die Stromversorgung angegriffen werden sollte. Laut Landesinnenminister Schuster gab es Einsätze an zwei Umspannwerken in der Nähe von Bautzen. Aus der Nachrichtenredaktion Ramin Mufassagian.
2: Seit Anfang der Woche gibt es immer wieder Alarm wegen mutmaßlicher Sabotageversuche an der Stromversorgung. Auch in Hamm war die Polizei am Abend an einer Stromanlage in einem größeren Einsatz. Viele der Sabotageakte sollten wohl in Nordrhein-Westfalen stattfinden, unter anderem in Dormagen, Eschweiler und Weißweiler bei Aachen. Das war in einem Bekennerschreiben als weiterer Tatort genannt worden. Der Absender, ein Mann aus Gevelsberg, hatte die jüngsten Angriffe in Brandenburg und NRW für sich reklamiert. In seiner Wohnung fand die Polizei Sprengstoff, teilte NRW-Innenminister Reul mit. Der Verdächtige ist aktuell auf der Flucht.
1: Die US-Vermittler Witkoff und Kushner kommen am Sonntag in die ukrainische Hauptstadt Kiew. Das haben die Präsidenten Zelensky und Trump bestätigt. Die beiden Abgesandten wollen offenbar zuvor in Moskau mit Kreml-Chef Putin sprechen. Witkoff und Kushner sind in der Trump-Regierung für die Bemühungen um ein Ende des russischen Krieges gegen die Ukraine zuständig. Die Europäische Union plant strengere Regeln für Airbnb und andere Kurzzeitvermieter. Ziel ist es, in beliebten Städten die Wohnungsnot in den Griff zu bekommen. Aus der Nachrichtenreaktion Pia Ritter.
3: Bisher gibt es nur einzelne Touristenhochburgen wie Barcelona, Paris oder Venedig, die sich gegen die zunehmende Vermietung von Wohnungen an Urlauber wehren. Aber bezahlbare Wohnungen sind gerade in Metropolen oft knapp. Ein entsprechender Gesetzentwurf dazu liegt der Nachrichtenagentur Reuters vor. Darin steht, wann es in Ordnung ist, den Wohnungsmarkt zu beschränken. Bevor allerdings Verbote kommen, schlägt die Kommission Obergrenzen fürs Vermieten oder Bestandsschutzregelungen vor.
1: Nach dem Willen der UN-Vollversammlung sollen ab sofort neue Weltkarten genutzt werden. Der Antrag von Togo und der Afrikanischen Union ist von mehr als 160 Staaten der Erde angenommen worden, nur die USA stimmten dagegen. Die neue Weltkarte bildet die Kontinente realistischer ab. Auf der bisher genutzten Mercator-Weltkarte sehen Gebiete weit im Norden und Süden größer aus, als sie tatsächlich sind. Auf der neuen ist zum Beispiel Afrika etwas größer. Grönland und die USA sehen kleiner aus. In der Fußball-Bundesliga hat Stuttgart mit 4:1 gegen Köln gewonnen und in der zweiten Liga spielten Hannover-Karlsruhe 2:2 und Bielefeld-St. Pauli ebenfalls 2:2. Das waren die Nachrichten. Das Wetter in Deutschland. Tagsüber im Süden Regen, im Norden und Nordosten Schauer, sonst sonnig bei 18 bis 22 Grad. Am Sonntag Sonne und Wolken im Wechsel bis 30 Grad und am Montag heiter bis 32 Grad. Es ist 4:03 Uhr.
4: Einen schönen guten Morgen auf die Straßen. Die A3 Oberhausen-Arnheim ist zwischen Emmerich-Ost und dem Grenzübergang Elten bis Montag 5 Uhr in beiden Richtungen gesperrt. Die A7 Flensburg nach Hannover ist zwischen Hamburg-Stellingen und Heimfeld ebenfalls bis Montag 5 Uhr gesperrt. Und das gilt auch für die A8 Neunkirchen Richtung Karlsruhe zwischen Limbach und Einöd. Und auch für die A8 Karlsruhe-Stuttgart zwischen Pforzheim Süd und Heimsheim und auch für die 24 Hamburg Richtung Berlin zwischen Schwarzenbeck-Grande und Thalkau. Die A30 Osnabrück Richtung Rheine ist zwischen Rheine-Kanalhafen und Rheine noch bis 16:30 gesperrt. Die A40 Duisburg Richtung Venlo ist zwischen Strahlen und Saderheiken in den Niederlanden bis 18:00 gesperrt. Dann haben wir die A42 Kamp-Lindfort Richtung Dortmund ist gesperrt in Höhe Bottrop Süd nach einem Unfall. Die A43 Wuppertal-Recklinghausen ist zwischen dem Kreuz Bochum und dem Kreuz Recklinghausen bis Montag 5 Uhr in beiden Richtungen gesperrt. Und die 44 Kassel-Dortmund ist gesperrt zwischen Diemelstadt und Marsberg ebenfalls bis Montag 5 Uhr. Die 46 Hansberg Richtung Düsseldorf ist zwischen Grevenbruch und Kapellen bis Montag 5 Uhr gesperrt. Das war's, gute Fahrt.
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4: Mit Klaus Schredergrau, einen schönen guten Morgen.

0: Der unverwechselbare Sound des Yellow Electric Light Orchestra, I Am Alive, in der Eide Hitnacht. Wie sagt man noch so schön, älter werden wollen wir alle, nur nicht alt sein. Und so alt wie möglich werden und das auch noch so gesund wie möglich, das ist übrigens das Ziel von Menschen, die sich mit Longevity beschäftigen, also zu Deutsch Langlebigkeit. Das fängt bei einer recht gesunden Ernährung an und Sport natürlich, kann aber auch groteske Züge annehmen. 14 Vitaminkapseln am Morgen, Kollagenpulver am Abend und jeder Schritt zwischendrin wird von einer intelligenten Uhr am Handgelenk überwacht und auch ausgewertet. Aber die Frage ist ja auch, ob wir damit unser Alter auch tatsächlich entscheidend verlängern können. Und wollen wir das eigentlich? Wir haben uns mal in Berlin umgehört, was die Menschen für ein besonders gesundes und langes Leben dort tun.
1: Fast jeden Tag Sport, viele Schritte, versuchen auf den Schlaf zu achten.
2: Gesundes Essen, täglich Fahrrad fahren, viel laufen und weniger Stress.
3: Wir supplementieren viel am Tag, so mit dem notwendigen Magnesium und diese ganzen Sachen, also Vitamine, Zink und sowas. Eisbaden, Atemtechniken.
4: Und Sauna.
5: Bewegung, Ernährung, nee, da würde ich jetzt ganz dreist lügen hier ins Mikrofon.
6: Wir essen weniger Zucker, Fleisch und Alkohol, aber wir verzichten nicht total.
7: Was die Geräte betrifft, diese Uhr, die jeder einzelne Lebensaspekt tracken, also das finde ich fast grenzwertig.
1: Ich finde es ein bisschen crazy, dass Gefühl so ein mittlerweile volles Business ist. Also so ein richtiges Business Model. Also dass alle noch an so Selbstoptimierungssachen denken.
8: Leute sind so hoch konzentriert auf solche Sachen, dass sie vergessen, dass es muss ein bisschen Spaß machen.
0: Genau, Spaß machen sollte es auf jeden Fall. Ich habe jetzt so für mich festgestellt, ich esse zwar weiterhin sehr gut, aber dafür weniger.

Mr. James Blunt. Im November kommt sein neues Album raus, genauer gesagt am 6. November. Airplay Mode heißt es. Und daran anschließend gibt's auch direkt eine Tour im kommenden Jahr. Los geht's am 23. Februar in Nürnberg und weitere Locations stehen in Hannover, München, Innsbruck, Wien, Leipzig, Düsseldorf, Hamburg, Berlin, Stuttgart, Freiburg und Mannheim. Tickets gibt's noch keine. Die können Sie erst ab dem kommenden Mittwoch erwerben. Am Mittwoch, den 9. September ab 10 Uhr im Internet. Ab 60 Euro geht es los und da sollte man auch recht fix sein, denn die Konzerte von James Blunt hier in Deutschland bzw. in Österreich sind immer sehr, sehr gut besucht. Album, wie gesagt, am 6. November kann man das bekommen. Airplane Mode. 8 Minuten vor 4:30 haben wir es in der ARD Hitnacht. Und bis zu den Verkehrsnews gibt's noch Musik von Diana Ross und zuvor Bruce Springsteen.

0: halb fünf haben wir's. Guten Morgen auf die Straßen. Die A3 Oberhausen-Arnheim ist zwischen Emmerich-Ost und dem Grenzübergang Elten wegen Bauarbeiten bis Montag 5 Uhr in beiden Richtungen gesperrt. Die A7 Flensburg Richtung Hannover ist zwischen Hamburg-Stellingen und Heimfeld ebenfalls bis Montag 5 Uhr gesperrt. Und es gilt auch für die A8 Neunkirchen Richtung Karlsruhe zwischen Limbach und Einöd und auch für die A8 Karlsruhe-Stuttgart zwischen Pforzheim-Süd und Heimsheim und ebenso für die A24 Hamburg-Berlin zwischen Schwarzenbeck-Grande und Thalkau. Die A30 Osnabrück Richtung Rheine ist zwischen Rheine-Kanalhafen und Rheine wegen Bergungsarbeiten weiterhin gesperrt. Das sollte jetzt eigentlich durch sein, dauert wohl länger. Die A40 Duisburg Richtung Venlo ist zwischen Strahlen und Sardeheiken in den Niederlanden bis 6 Uhr gesperrt. Die 42 Kamp-Lintfort Richtung Dortmund ist zwischen Bottrop Süd und dem Kreuz Essen Nord nach einem Unfall gesperrt. Die A43 Wuppertal-Recklinghausen ist zwischen dem Kreuz Bochum und dem Kreuz Recklinghausen bis Montag 5 Uhr in beiden Richtungen gesperrt. Und die A44 Kassel-Dortmund ist ebenfalls gesperrt zwischen Diemelstadt und Marsberg bis Montag 5 Uhr. Und die 46 Heinsberg-Düsseldorf ist zwischen Grevenbruch und Kapellen bis Montag 5 Uhr ebenfalls gesperrt. Da haben wir alles. Gute Fahrt.
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0: Mit Klaus Schredegau. Guten Morgen.

Wichtige Warnmeldung für die Autofahrer. Vorsicht bitte. Auf der A71 Sangerhausen-Erfurt zwischen Heldrungen und Kölle da ist ein Falschfahrer unterwegs. Äußerst rechts fahren, nicht überholen. Falschfahrer auf der A71 Sangerhausen-Erfurt zwischen Heldrungen und Kölle da. Äußerst rechts fahren, nicht überholen. Wir melden, wenn die Gefahr vorüber ist.

Peter Maffay. Auch er war zu Gast am Abend im Ersten bei der Verleihung der Goldenen Henne. Und da stand er gemeinsam mit Johannes Oerding auf der Bühne. Und da haben sie einen Song performt, der da heißt Ein Leben lang ist nicht lang. Wir hören mal kurz rein.

Live performt auf der Bühne in der Leipziger Messe. Peter Maffay und Johannes Oerding. Ein Leben lang ist nicht lang, ja vielleicht wird's ja ein Hit. Und dann läuft er vielleicht auch bald hier in der ARD-Hit-Nacht. Jetzt läuft jetzt mein anderer Hit von Johnny Logan, What's Another Year, und danach Milo, Howling at the Moon. Die ARD-Hit-Nacht am Samstagmorgen.

Nach wie vor Vorsicht bitte auf der A71 Sangerhausen-Erfurt zwischen Heldrungen und Kölle. Da kommt Ihnen ein Falschfahrer entgegen. Äußerst rechts fahren, nicht überholen. Falschfahrer auf der A71 Sangerhausen-Erfurt zwischen Heldrungen und Kölle. Da äußerst rechts fahren, nicht überholen. Wir melden, wenn die Gefahr vorüber ist.

Musik von Bryan Adams und dem ehemaligen Spice Girl Melanie C. When You're Gone. Und jetzt haben wir die Entwarnung für die A71 Sangerhausen-Erfurt. Kein Falschfahrer mehr zwischen Heldrungen und Kölle. Da hier haben Sie wieder freie Fahrt auf der A71 Sangerhausen-Erfurt. Kein Falschfahrer mehr zwischen Heldrungen und Kölle da. Die ARD-Hitnacht am frühen Samstagmorgen, 9:09. Einige Wellen verabschieden sich nun, unter anderem die Hörerinnen und Hörer von SWR1. Da starten gleich um 5 die Morningshows. Da wünschen wir viel Spaß für einige andere oder fast für die meisten. An diesem Samstag geht's nach 5 weiter mit der ARD-Hitnacht. Und bis zu den Nachrichten habe ich noch zwei Titel für Sie. Einmal gleich von Albert Herrmann und von Brian Ferry, der in diesem Monat noch Geburtstag hat. Genauer gesagt, am 26. September wird er 81 Jahre alt und na, er lässt es jetzt in diesem Alter etwas ruhiger angehen, hat er mal in einem Interview verraten. Er verbringt seine Zeit vor allem im Tonstudio oder auch auf seinem Landsitz in Sussex. Musikalisch gehen wir mit ihm in die 80er und seinem Song Don't Stop the Dance. Ich bin Klaus Schröder-Grau. Starten Sie wunderbar in dieses Wochenende.

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1: Um 5 Uhr mit Ronald Lessig. Die Polizei hat jetzt auch in Sachsen Sprengvorrichtungen entdeckt, mit denen möglicherweise die Stromversorgung angegriffen werden sollte. Laut Landesinnenminister Schuster gab es Einsätze an 2 Umspannwerken in der Nähe von Bautzen. Aus der Nachrichtenredaktion Ramin Mofassagian.
2: Seit Anfang der Woche gibt es immer wieder Alarm wegen mutmaßlicher Sabotageversuche an der Stromversorgung. Auch in Hamm war die Polizei am Abend an einer Stromanlage in einem größeren Einsatz. Viele der Sabotageakte sollten wohl in Nordrhein-Westfalen stattfinden, unter anderem in Dormagen, Eschweiler und Weißweiler bei Aachen. Das war in einem Bekennerschreiben als weiterer Tatort genannt worden. Der Absender, ein Mann aus Gevelsberg, hatte die jüngsten Angriffe in Brandenburg und NRW für sich reklamiert. In seiner Wohnung fand die Polizei Sprengstoff, teilte NRW-Innenminister Reul mit. Der Verdächtige ist aktuell auf der Flucht.
1: In Sachsen-Anhalt beenden die Parteien heute ihren Wahlkampf. Morgen wird in dem Bundesland ein neuer Landtag gewählt. Spitzenkandidaten und auch Bundesvorsitzende sind noch einmal auf Marktplätzen oder an Haustüren im Einsatz. Aus der Nachrichtenredaktion Martin Seiler.
3: Die Wahl in dem Bundesland wird in ganz Deutschland mit Spannung erwartet und auch andere europäische Länder verfolgen, was die Wahl bedeuten könnte. Denn die AfD liegt nach der letzten ARD-Umfrage deutlich in Führung und könnte die absolute Mehrheit im Magdeburger Landtag erreichen und dann allein regieren. Ministerpräsident Schulze von der CDU kämpft ums Weiterregieren. Seine bisherige Koalition mit SPD und FDP dürfte nach der Wahl aber Geschichte sein. Vor allem in Magdeburg gibt es heute auch Demonstrationen und Kundgebungen. So werden auf dem Domplatz tausende Menschen zu einem sogenannten Demokratiefestival erwartet.
1: Nach dem Willen der UN-Vollversammlung sollen ab sofort neue Weltkarten genutzt werden. Der Antrag von Togo und der Afrikanischen Union ist von mehr als 160 Staaten der Erde angenommen worden, nur die USA stimmten dagegen. Die neue Weltkarte bildet die Kontinente realistischer ab. Auf der bisher genutzten Mercator-Weltkarte sehen Gebiete weit im Norden und Süden größer aus, als sie tatsächlich sind. Auf der neuen ist zum Beispiel Afrika etwas größer. Grönland oder die USA sehen kleiner aus. In der Fußball-Bundesliga hat Stuttgart mit 4:1 gegen Köln gewonnen. In der zweiten Liga spielten Hannover-Karlsruhe 2:2 und Bielefeld-St. Pauli trennten sich ebenfalls 2:2. Und das waren die Nachrichten. Das Wetter in Deutschland. Tagsüber ganz im Süden Regen, im Norden und Nordosten Schauer, sonst mal sonnig, mal bewölkt, bei maximal 18 bis 22 Grad. Am Sonntag Sonne und Wolken im Wechsel, die Höchstwerte dann 19 bis 30 Grad. Und am Montag heiter bis wolkig, vereinzelt muss mit Schauern gerechnet werden, die Höchstwerte dann 21 bis 32 Grad. Die Zeit 5:03.
4: Einen schönen guten Morgen auf die Straßen. Die A3 Oberhausen-Arnheim ist zwischen Emmerich-Ost und dem Grenzübergang Elten wegen Bauarbeiten bis Montag 5 Uhr in beiden Richtungen gesperrt. A7 Flensburg Richtung Hannover, Sperrung zwischen Hamburg-Stellingen und Heimfeld, ebenfalls bis Montag 5 Uhr. Und das gilt auch für die A8 Neunkirchen Richtung Karlsruhe zwischen Limbach und Einöd. Und das gilt weiterhin auch für die A8 Karlsruhe-Stuttgart zwischen Pforzheim-Süd und Heimsheim und auch für die A24 Hamburg Richtung Berlin zwischen Schwarzenbeck-Grande und Talkau. Die A30 Osnabrück Richtung Rheine ist weiterhin gesperrt wegen Bergungsarbeiten zwischen Rheine-Kanalhafen und Rheine wohl jetzt bis 6 Uhr. Die A40 Duisburg Richtung Venlo ist zwischen Strahlen und Saderheiken in den Niederlanden bis 6 Uhr gesperrt. Die 43 Wuppertal-Recklinghausen ist zwischen dem Kreuz Bochum und dem Kreuz Recklinghausen bis Montag 5 Uhr in beiden Richtungen gesperrt. Die A44 Kassel-Dortmund zwischen Diemelstadt und Marsberg Sperrung bis Montag 5 Uhr. Und es gilt auch für die 46 Heinsberg-Düsseldorf zwischen Grevenbruch und Kapellen. Allen unterwegs eine gute und sichere Fahrt.
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4: Mit Klaus Schredder-Rau. Schönen Samstag für Sie.

0: Big Yellow Taxi. Um 13 Minuten nach 5 in der ARD Hitnacht. An diesem Samstag, den 5. September. Und da schauen wir jetzt mal auf die Promi-Geburtstagsliste und beginnen mit dem Fußballprofi Matthias Sammer. Er wird heute 59 Jahre alt. Beetlejuice und Batman, mit den Filmen wurde er bekannt. Der US-Schauspieler Michael Keaton wird heute 75 und das gleiche Alter erreicht ein Fußball-Weltmeister aus dem Jahre 1974, nämlich Paul Breitner. Ja, und dieser Mann hat die Rock- und Pop-Szene der 70er und 80er Jahre mitgeprägt wie kaum ein anderer. Seine Gruppe Queen und Freddie Mercury. Er wäre heute 80 Jahre alt geworden und im Interview hat er damals mal verraten, worüber er denn in seinen Songs überhaupt so schreibt.
1: I think most people write songs which are inside them.
2: Die meisten Komponisten schreiben wohl Lieder, die ihr Innerstes wiedergeben. Was aus mir spricht, das bin ich auch. Manchmal ist das allerdings ziemlich unbewusst und die Lieder erreichen mich erst später so richtig. Die meisten sind Liebeslieder, Balladen über Traurigkeit, Qual, Leiden, gleichzeitig aber auch frivol und augenzwinkernd. Im Wesentlichen bin ich ja auch so.
0: Freddy wäre heute 80 geworden. Er verkörperte exakt einmal den James Bond 1969. Der australische Schauspieler George Lazenby wird heute 87. Ja, dann noch ein Herr, der in den 70ern bekannt wurde mit dieser Slapstick-Serie. Das ist das Intro von Nonstop Nonsense. In den 70er Jahren war das ein Straßenfeger im deutschen Fernsehen und er spielte die Hauptrolle. Dieter Hallervorden feiert heute seinen 91. Geburtstag und wir gratulieren. 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

0: T-Rex in der ARD-Hitnacht. 8 Minuten vor 6 haben wir's. Und gleich in der nächsten halben Stunde, da wollen wir Sie mal fragen, ob Sie sich denn noch an Ihre erste eigene Schallplatte erinnern können. Wird wahrscheinlich schon eine Zeit her sein. Und bei mir war das dieser Song hier.
1: Sagt mal, von wo kommt ihr denn her?
2: Aus Schlumpfhausen.
0: Ja, muss auch reichen für den Moment. 1977 war das. Passenderweise bekam ich damals direkt den Plattenspieler dazu geschenkt und das Lied der Schlümpfe war eine Nummer 1. Da darf man sich dran erinnern, hier in Deutschland 1978, 48 Wochen war die Nummer platziert und selbst 6 Mal konnte sich die Nummer in der ZDF-Hitparade auf 1 halten. Das ist schon ewig her. Wir haben Sie aber auch mal gefragt, was war denn damals Ihr erstes, Ihre erste Rille, die Sie aufgelegt haben auf Ihren Plattenspieler, Ihre erste LP, Ihre erste Single, was auch immer. Mehr dazu gleich in der nächsten halben Stunde und bis dahin gibt's noch den Culture Club und Foreigner. 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

0: Und damit haben wir es 5:30. Hallo auf die Straßen. Die A1 Fehmarn Richtung Lübeck ist zwischen Neustadt Mitte und Eutin nach einem Unfall gesperrt. Die A3 Oberhausen-Arnheim ist zwischen Emmerich Ost und dem Grenzübergang Elten bis Montag 5 Uhr gesperrt in beiden Richtungen. Die A7 Flensburg-Hannover ist gesperrt zwischen Hamburg-Stellingen und Heimfeld bis Montag 5 Uhr. Und das gilt auch für die A8 Neunkirchen Richtung Karlsruhe zwischen Limbach und Einöd, ebenso für die A8 Karlsruhe-Stuttgart zwischen Pforzheim Süd und Heimsheim und auch für die A24 Hamburg Richtung Berlin zwischen Schwarzenbeck-Grande und Talkau. Die A30 Osnabrück Richtung Rheine ist zwischen Rheine-Kanalhafen und Rheine noch bis 6 Uhr gesperrt. Die A40 Duisburg-Venlo ist zwischen Strahlen und Saderheiken in den Niederlanden bis 6 Uhr gesperrt. Die 43 Wuppertal-Recklinghausen ist zwischen dem Kreuz Bochum und dem Kreuz Recklinghausen bis Montag 5 Uhr in beiden Richtungen gesperrt. Die 44 Kassel-Dortmund ist gesperrt zwischen Diemelstadt und Marsberg bis Montag 5 Uhr. Und das gilt auch für die 46 Heinsberg-Düsseldorf zwischen Grevenbroich und Kapelle. Allen unterwegs eine gute Fahrt ins Wochenende.
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0: Ich bin Klaus Schröder-Grau und hier ist Kenny Loggins.

0: um 5.38 Uhr. Wer in den 60er, 70er, 80er Jahren Musik zu Hause hören wollte damals, ja, da gab es nicht allzu viele Möglichkeiten. Entweder stand da im Wohnzimmer ein Tonbandgerät, ja, für die Experten in Sachen HiFi, oder eben ein Plattenspieler. Im Wohnzimmer meiner Großeltern beispielsweise stand eine Musiktruhe, ja, aus edlem Tropenholz wahrscheinlich, und da war ein Radio drin, ein Plattenspieler und auch ein Fach für die Langspielplatten, und da türmten sich dann edle Werke wie zum Beispiel von Ernst Mosch und seine Original-Egerländer Musikanten oder von Josef Augustin, Maria und Margot Herrich, all sowas. Und das war nicht so wirklich mein Fall. Ich brachte immer meine eigenen Scheiben mit, manchmal auch zum Unmut von Oma und Opa, aber das war mir dann auch recht wurscht. Und da stellt sich die Frage, was war denn damals so Ihre erste Platte, die Sie gekauft haben oder geschenkt bekommen haben?
1: Na, erstmal habe ich die ganzen alten Platten von meiner Familie quasi eingeheimst. Und davon meine lieblingserste Platte, würde ich sagen, war von Bruce Springsteen, Born in the USA.
2: Ich kann mich erinnern, dass es so eine Weihnachtsschallplatte war mit Frank Schöbel.
3: Weihnachten in Familie.
4: Das war Reinhard Lacomi, Traumzauberbaum. War halt Kindermusik, war halt damals noch ein kleiner Schnäppke, aber wie gesagt, wunderbares Ding. Ist leider mittlerweile kaputt gegangen, aber das ist noch drin in der Erinnerung.
5: Guten Morgen.
6: Guten Morgen, Traumzauberbaum.
7: Yesterday.
8: Die Beatles, weil ich da noch jung war und habe ich nur ein Paket gekriegt. Da war die Hülle weg und die Platte war nur da.
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11 Minuten vor 6 haben wir es und damit geht die ARD-Hitnacht für heute allmählich zu Ende. Danke fürs Zuhören. Nach 6 starten die Morningshows in ihren Sendern und wir hören uns dann wieder in der kommenden Nacht zur neuen ARD-Hitnacht live aus Erfurt vom MDR. Ich bin Klaus Schredderer. Ein schönes Wochenende. Bleiben Sie fit und fröhlich. Bis morgen.

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1: Im Studio Yvonne Krause. Guten Morgen. Die Polizei sucht weiter nach einem Mann, der Umspannwerke in Brandenburg, Nordrhein-Westfalen und Sachsen sabotiert haben soll. In diesen drei Bundesländern wird noch Braunkohle abgebaut und verstromt. Bundesinnenminister Dobrindt erklärte, es handle sich sehr wahrscheinlich um Klimaterrorismus eines Einzeltäters. Ramin Moravagassian berichtet.
2: Seit Anfang der Woche gibt es immer wieder Alarm wegen mutmaßlicher Sabotageversuche an der Stromversorgung. Auch in Hamm war die Polizei am Abend an einer Stromanlage in einem größeren Einsatz. Viele der Sabotageakte sollten wohl in Nordrhein-Westfalen stattfinden, unter anderem in Dormagen, Eschweiler und Weißweiler bei Aachen. Das war in einem Bekennerschreiben als weiterer Tatort genannt worden. Der Absender, ein Mann aus Gevelsberg, hatte die jüngsten Angriffe in Brandenburg und NRW für sich reklamiert. In seiner Wohnung fand die Polizei Sprengstoff, teilte NRW-Innenminister Reul mit. Der Verdächtige ist aktuell auf der Flucht.
1: An diesem Wochenende wollen zahlreiche Menschen gegen die Gesundheits- und Pflegereform protestieren, unter anderem in Potsdam und Berlin. Die Reform war im Sommer beschlossen worden. Brandenburg hat im Bundesrat dagegen gestimmt. Gesundheitsminister René Wilke zeigt Verständnis für die Proteste und hofft auf Verbesserungen.
3: Das Gesundheitssystem ist gerade in einem massiven Umbau und dieses Gesetz sorgt dafür, dass die ohnehin angespannte Lage noch angespannter wird. Und nicht alles davon ist unklug, aber viele Maßnahmen gingen uns in die falsche Richtung.
1: Der starke Wind hat in Brandenburg keine größeren Einsätze gestern verursacht. Das hat uns der Lagedienst der Polizei am Morgen mitgeteilt. In Berlin hat die Feuerwehr dagegen zahlreiche Einsätze gemeldet. Nach Angaben eines Sprechers ging es hauptsächlich um herabfallende Bauteile und Äste. Auch einige Autos wurden beschädigt. Meldungen über Verletzte gibt es aber keine. Im gesamten Netz der Berliner S-Bahn kam es gestern wegen des Wetters zu Störungen. Die Elektronikmesse IFA in Berlin ist seit gestern für das Publikum geöffnet. In den Hallen und am Funkturm werden in diesem Jahr mehr als 200.000 Besucher erwartet. 2.000 Aussteller zeigen ihre neuesten Produkte. Anja Dobodinski berichtet.
4: Auf der IFA werden Spül- und Waschmaschinen vorgestellt, die selbsttätig mit Kameras erkennen, welche Art von Geschirr oder Textilien eingelegt wurden und dann automatisch das passende Programm wählen. In den Hallen mit den Zukunftstechnologien dominieren die Roboter. Solche auf vier Beinen liefern Pakete aus. Humanoide unterhalten sich mit den Besuchern oder stapeln Kisten und simulieren so den Einsatz in Fabriken. Die IFA läuft noch bis zum kommenden Dienstag.
1: Die Eisbären Berlin sind mit einer Niederlage in die Champions League gestartet. Die Berliner verloren beim Servette Genf mit 2:6. In der Fußball-Bundesliga hat Stuttgart 4:1 gegen Köln gewonnen und die deutschen Basketballerinnen haben ihr Auftaktspiel bei der Weltmeisterschaft in Berlin verloren. Sie unterlagen Spanien mit 53:83. Soweit die Antenne Brandenburg Nachrichten. 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
5: Ist noch ausbaufähig, aber an und für sich ein schöner guten Morgen. 14 Grad sind es aktuell in Potsdam. Die Temperaturen variieren zwischen 12 und 16 Grad aktuell. Und es werden heute angenehme 19 bis 22 Grad werden. Der Regen von gestern, der ist weg. Wir bekommen es mit viel Sonne zu tun, vor allen Dingen von der Schwarzen Elster bis zur Neiße. Ansonsten nachher auch ein paar lockere Wolken dabei. Und ab den Mittagsstunden die ersten am Nachmittag von Norden her noch mehr Schauer. Örtlich auch Gewitter dabei. Der Wind wird wieder auffrischen und in Gewitternähe, da wird's lokal auch mal stürmischer. Morgen der Sonntag, der bleibt dann trocken bei 20 bis 22 Grad. Ein schönes Septemberwochenende.
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5: Guten Morgen auf die Straßen. Auf der A24 Hamburg Richtung Berlin laufen noch Bergungsarbeiten nach einem Lkw-Unfall. Zwischen Neuruppin und Neuruppin Süd muss die Autobahn mehrfach gesperrt werden. Ansonsten rollt es in Brandenburg. Wir schauen nach Berlin, nach Grunewald und Nikolassee. Zwischen 9 Uhr und 11.30 Uhr wird dort ein Triathlon stattfinden. Deshalb jetzt bereits gesperrt der Wannsee-Badweg, der Kronprinzessinnenweg, die Havelchaussee und auch die Straße am Postfenn. Außerdem noch ein Hinweis zum Bahnverkehr. Die RB65 fällt momentan zwischen Spremberg und Cottbus aus, wegen eines Polizeieinsatzes. Und der Blick zur S-Bahn. Wegen Kabel- und Gleisarbeiten fahren bis Montag früh keine Züge auf der Ringbahnstrecke zwischen Hermannstraße und Treptower Park und auch keine Züge zwischen Neukölln und Baumschulenweg. Außerdem keine Züge bis Montag früh auf der S25 und 26 zwischen Teltow-Stadt und Lichterfelde Ost. Fehlt noch was? 0331 70 98 101, die Nummer vom Antenne Verkehrsservice. Kommen Sie gut durch.
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6: Hallo zusammen an diesem ersten Septemberwochenende. Ich hoffe, Sie sind gestern gut aus der Arbeitswoche reingekommen ins Wochenende. Und was da alles los ist bei uns im Land, das hören Sie natürlich hier bei mir. Jetzt aber erstmal ganz in Ruhe, Käppchen aufsetzen, Äuglein öffnen, Jalousien hochfahren. Die schönste Musik aus den 80ern, die Men at Work. Guten Morgen.

Erde, Wind und Feuer, so heißt diese Band, die uns mit September, an diesem 5. September, ins Wochenende begleitet. Schönen guten Morgen zusammen, hier ist Antenne Brandenburg. Gestern endlich hat sie begonnen, die Basketball-WM der Frauen in Berlin. Und ja, wir hatten große Hoffnung, dass das deutsche Team das Auftaktspiel gegen Spanien gewinnen könnte, aber das hat leider nicht ganz funktioniert. Egal, das erste Gruppenspiel verloren, 53-83 auch noch sehr, sehr deutlich. Aber heute geht's weiter fürs deutsche Team gegen Japan, 18 Uhr, diesmal in der Max-Schmeling-Halle. Auf einen sportlichen Erfolgstag also für die deutschen Basketballdamen. Und falls Sie einen Filius haben, der auch Basketball spielt oder Fußball und heute das erste Spiel in einer neuen Saison hat, wünschen wir viel Vergnügen und hoffen, das Wetter hält. Was heute sonst noch alles los ist in Brandenburg, das hören Sie nach zwei Songs am Stück.

0: Ein wunderschöner Wachmacher, ganz entspannt, aus den 80ern kommt er daher. Glenn Frey, You Belong to the City auf Antenne Brandenburg. Am 1. September-Wochenende. Heute gibt's ja zwischendurch mal Regen, morgen soll's trocken bleiben. Aber egal, was das Wetter macht, wir gehen heute raus. Ja, wir gehen erst zum Wochenendeinkauf, dann machen wir Mittagessen und ja, danach geht's vielleicht ja nach Seelow. Da gibt's das große Stadtfest. Seit gestern wird da schon gefeiert. 3 ganze Tage lang auf 2 Bühnen und natürlich ist Antenne Brandenburg mit dabei beim großen Stadtfest. Die Seelowerinnen und Seelower haben sich ein wunderschönes Programm überlegt. Es gibt Musik, es gibt Tanz, es gibt Rummel, einen Regionalmarkt und das wird natürlich das Highlight. Ab 18 Uhr die Antenne Stadtfestparty. 22.30 Uhr dann außerdem ein Höhenfeuerwerk und Antenne-Disco. Also packen Sie es an, schauen Sie bei uns vorbei und was sonst noch los ist, es ist eine ganze Menge an diesem Wochenende, finden Sie auf antennebrandenburg.de oder in der Antenne Brandenburg App. Und damit ein schönes Wochenende gewünscht vom gesamten Antenne-Team. 6.21 Uhr.
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0: Vielleicht heißt Ihre Nachbarin ja Alice, meine heißt Franzi und ist sehr, sehr lieb. Schönen guten Morgen zusammen am Samstagmorgen, der 5. September schon wieder. Es ist 6.30
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2: Im Studio Pocoing Choing. Guten Morgen. Die Polizei sucht weiter nach einem Mann, der Umspannwerke in Brandenburg, Nordrhein-Westfalen und jetzt auch in Sachsen sabotiert haben soll. Nach Einschätzung von Bundesinnenminister Dobrindt handelt es sich um einen Einzeltäter. Als Motiv nannte der CSU-Politiker Klimaextremismus. Die gesetzlichen Krankenkassen haben im ersten Halbjahr einen Überschuss von 2,6 Milliarden Euro erzielt. Das teilte das Bundesgesundheitsministerium mit. Grund für das Einnahmeplus sind höhere Zusatzbeiträge zum Jahresanfang. Allerdings sind die Ausgaben der Kassen im Vergleich zum Vorjahreszeitraum um 7,4% gestiegen. Die Eisbären Berlin sind mit einer Niederlage in die Champions Hockey League gestartet. Die Berliner verloren zum Auftakt der Hauptrunde beim Schweizer Verein Genève Servette mit 2:6.
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2: Den Sommer ausklingen lassen mit Musik, Snacks und den Füßen im Wasser. Heute findet am Feldner Bernsteinsee das Musikfestival Sand and Sound statt. Mehrere deutsche DJs spielen elektronische Techno-Musik. Es gibt Sportangebote und Essensstände, wie uns Veranstaltungsleiter Ragnar Rückert sagte.
3: Wir haben extra uns einen Bereich abgesteckt, der direkt am Badestrand liegt. Der größte Teil des Geländes ist schöner Sand, um den Sommer ausklingen zu lassen. Deshalb auch der Food Court, der befindet sich in dem oberen Sandbereich direkt an dem Beachfloor. Zum Wasser hin können Badegäste ganz normal baden und die Mainstage ist dann direkt am Badestrand dran.
2: Los geht es um 10 Uhr, der Eintritt kostet 25 Euro. Tag der offenen Tür heute in Wittenberge im Elbhospiz Weiße Berge von 10 bis 14 Uhr. Gleichzeitig sind Wanderer, Läufer und Radler auf der Spendentour unterwegs von Bad Wilsnack zum Hospiz. Sie wollen Spenden sammeln, weil die Einrichtung 5% ihrer jährlichen Kosten selbst finanzieren muss. Christian Richter vom Hospiz Förderverein.
4: Es gibt einfach Projekte, die werden durch die öffentlichen Geldgeber nicht unbedingt abgedeckt. Und jetzt unser großes Ziel ist es für die nächsten warmen Sommer einfach nochmal zusätzliche Klimatechnik und erzeugende Energie über PV irgendwie zukommen, damit wir das nicht nochmal in den Haushalt reindrücken müssen. Und das ist sozusagen das nächste große Spendenziel neben der Umfeldgestaltung, die im Übrigen gerade auch gestartet haben vor 2 Wochen. Also die Leute, die da kommen, die sehen schon, dass jetzt die ersten Bagger laufen, um quasi eine Wegestruktur ums Haus zu bauen und einen Garten anzulegen.
2: Die Spendentour startet um 8 Uhr mit den Wanderern an der Wunderblutkirche Bad Wilsnack. Ab 10 Uhr folgen die Läufer, danach die Radfahrer. In Berlin hat es am Abend starke Winde und Regen gegeben. Deshalb musste die Feuerwehr zu vielen Einsätzen ausrücken. Nach Angaben eines Sprechers ging es vor allem um herabfallende Bauteile und Äste. Auch Autos wurden beschädigt, verletzt wurden bisher nicht genannt. Die Zeit 6.33 Uhr.
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0: Heute Morgen kaum Wolken, vor allen Dingen im südlichen Brandenburg sieht's richtig, richtig gut aus und das bleibt auch noch eine ganze Weile so. Später erst zur Mittags- oder Nachmittagszeit, da ziehen Regenwolken rein. Wobei Richtung Lausitz, da soll's heute richtig hübsch bleiben. Die Temperaturen gehen rauf auf maximal 22 Grad. Aktuell stehen wir hier in Potsdam bei 14 Grad. 14 Grad sind es auch bei Ihnen in Stechlin und in Templin. Und 15 Grad schon in Bukow und in Koschen. Morgen dann, ähnlich wie heute, nur komplett ohne Regen. Wird ganz nett.
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0: Auf der A24 Hamburg Richtung Berlin muss die Autobahn leider mehrfach gesperrt werden zwischen Neuruppin und Neuruppin Süd. Es gibt Behinderungen wegen LKW-Bergungsarbeiten. Stadtverkehr Berlin, Grunewald und Nikolassee. Heute findet hier ein Triathlon statt zwischen 9 Uhr und 11.30 Uhr. Deshalb bereits jetzt schon abgeriegelt der Wannsee-Badweg, der Kronprinzessinnenweg, die Havelchaussee und auch die Straße am Postpen. Ein Hinweis zur Bahn. Die RB65 fällt momentan zwischen Spremberg und Cottbus aus. Es läuft ein Polizeieinsatz. Und bei der Berliner S-Bahn gibt es wegen Kabel- und Gleisarbeiten keine Züge bis Montag früh auf der Ringbahnstrecke S41-42 zwischen der Hermannstraße und dem Treptower Park und auch zwischen Neukölln und Baumschulenweg. Genauso auf der S25 und S26 keine Bahnen zwischen Teltowstadt und Lichterfelde Ost. 0331 70 98 101, die Nummer vom Antenne Verkehrsservice, falls Sie was ergänzen möchten, jederzeit sehr gerne. Kommen Sie gut an.
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0: 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Moin Moin und das ist der Tanz aus dem Bett. Whitney Houston aus den 80ern tanzt mit.

0: 12 Minuten nach 6:30 am Sonnabend. Na, ausgeschlafen oder war die Nacht weniger gut?
1: Schlaflos.
0: Viele Menschen wachen ja morgens leider gerädert auf, mit Nackenschmerzen auch. Und da ist ganz oft das Kopfkissen schuld. Über das möchten wir jetzt sprechen. Denn das richtige Kopfkissen zu finden bei so vielen, vielen Angeboten in den Läden, aber vor allen Dingen online und bei diesen Preisspannen von 20 bis 2000 Euro, ja, da müssen wir ein bisschen helfen. Wir haben darum mal unseren Kollegen Levin Salomon von unserem ARD-Verbraucherteam in die Spur geschickt. Er sagt, wir müssen unbedingt wissen, in welcher Position wir gerne schlafen. Davon hängt ab, worauf wir beim Kissenkauf achten müssen.
2: Wenn wir beispielsweise auf dem Rücken schlafen, liegt unser Kopf hier etwas erhöht, weil unsere Wirbelsäule kein gerader Strich ist, sondern eher wie ein S gekrümmt ist. Deshalb muss der Kopf gestützt werden, sonst kann es eben zu Verspannungen kommen. Wenn wir vor allem auf der Seite schlafen, dann müssen wir ein paar andere Sachen beachten. Zum Beispiel, dass der Kopf und der Nacken auf einer geraden Linie liegen. Das erklärt der Bettenexperte Holger Müller aus Frankfurt beim Probeliegen. Er ist auch gelernter Physiotherapeut.
3: Auch wenn es gemütlich erscheint, möchte ich kurz betonen, dass nur der Kopf auf dem Kissen liegen sollte, die Schulter nie. Dann wäre das unergonomisch.
2: Für Rücken- und Seitenschläfer bieten sich daher verstärkte Nackenstützkissen an. Die gibt es auch aus Gel oder sogar in Höhen verstellbar.
0: Ist notiert. Aber so ein bisschen gemütlich und kuschelig darf es auch sein, oder?
2: Das stimmt natürlich. Viele machen aber trotzdem den Fehler, dass sie sich das größte Kissen kaufen, weil es einfach so gemütlich wirkt. Die Größe eines Kissens sagt aber noch nichts über seine Stützfunktion aus, erklärt Bettenexperte Holger Müller.
3: Also hier haben wir ein klassisches Standard-Down-Kissen in der Größe 80-80. Vielleicht wird es sich überraschen, aber das ist nicht immer die beste Wahl.

0: weil das Volumen an sich für die gute Positionierung des Kopfes viel zu viel ist.
1: Während Daunen und Mikrofaser kuschelig weich sind, fehlt ihnen die richtige Stützkraft für den Nacken. Dazu gibt es noch Kissen aus viskoelastischem Schaum, die sich gut an den Kopf anpassen und stützen, aber nicht wirklich kuschelig sind.
2: Dankeschön für diese Einschätzung an unseren ARD-Verbraucherexperten Levin Salomon. Also schlafen Sie unbedingt Probe und das geht zum Glück bei vielen Anbietern. Wobei, jetzt wollen wir doch eigentlich aufstehen, oder? 6:45 Uhr. Guten Morgen, Brandenburg.

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0: Genau. Hören Sie auf Ihr Herz. Listen to your heart. Egal in welcher Lebens- oder Liebenslage. Das Herz, das betrügt Sie hoffentlich nicht. Antenne Brandenburg mit der schönsten Musik aus den 80ern von Roxette am jungen Samstagmorgen. Ich weiß, der Sonnabend ist immer noch recht arbeitsintensiv. Die einen machen es wie ich, sind arbeiten oder werden es noch tun. Dann steht Wochenendeinkauf auf dem Programm. Ganz oft ja auch der Wohnungs- oder Hausputz, Rasenmähen vielleicht ja auch nochmal, falls er denn trocken ist und. Aber denken Sie daran, Sie müssen sich auch gönnen können. Und da heute so viel los ist, Naturparkfest im Barnim, Vogelscheuchenmarkt in Alt-Landsberg, Kunsttour in Kaput mit Kunstmarkt, lange Nacht am Dom in Brandenburg an der Havel. Schauen Sie mal auf antennebrandenburg.de vorbei. Es ist so viel los. Es wäre schade, wenn Sie was verpassen würden. 6.55 Uhr.
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1: Im Studio Yvonne Krause. Guten Morgen. Er soll das Stromnetz bei Jenschwalde in Spree-Neiße angegriffen haben und für Sabotageaktionen in Nordrhein-Westfalen und auch in Sachsen verantwortlich sein. Die Polizei fahndet weiter mit Hochdruck nach einem Mann aus Gevelsberg in NRW. Gestern hatten Beamte in seiner Wohnung Sprengstoff gefunden. Grund der Fahndung sind zwei Bekennerschreiben. Sie enthalten Täterwissen, wie Innenminister Dobrindt sagte. Der CSU-Politiker geht davon aus, dass es sich bei den Vorfällen sehr wahrscheinlich um Klimaterrorismus eines Einzeltäters handelt. An diesem Wochenende wollen zahlreiche Menschen gegen die Gesundheits- und Pflegereform protestieren, unter anderem in Potsdam und Berlin. Die Reform war im Sommer beschlossen worden. Brandenburg hatte im Bundesrat dagegen gestimmt. Gesundheitsminister René Wilke zeigt Verständnis für die Proteste.
2: Beim Pflegeneuordnungsgesetz ist es jetzt so, dass wir durchaus eine gewisse Hoffnung und Erwartung in neuen Gesundheitsminister auf Bundesebene haben. Ich glaube, es braucht vor allen Dingen die Denke, die wir in Brandenburg seit Jahren vorantreiben. Menschen wollen, wenn sie pflegebedürftig sind, so lange wie möglich selbstständig und in Würde leben. Und zwar am besten zu Hause im familiären Umfeld. Und das zu gewährleisten, das machen wir durch Prävention, durch frühzeitige Begleitung, auch durch den Entlastungsbeitrag. All das sorgt dafür, dass man so lange wie möglich selbstständig leben kann.
1: Wer mit dem Zug von Cottbus nach Berlin fahren will, sollte in den nächsten Tagen mehr Zeit einplanen. Wegen Bauarbeiten fahren viele Züge des RE2 nicht mehr durch, und zwar in beide Richtungen. Justus Wilke mit den Einzelheiten.
3: Betroffen ist die Strecke zwischen Cottbus und Vetschau. Dort fallen in den nächsten beiden Wochen viele Züge aus, vor allem vormittags und nachmittags. Stattdessen fahren Busse. Fahrgäste müssen dann etwa 40 Minuten mehr als sonst einplanen. Zwischen Vetschau und Berlin fährt der RE2 aber wie gewohnt. Übrigens, Pendler können beruhigt sein, denn morgens und abends fährt der RE2 durch.
1: Weil sie Zusatzbeiträge am Anfang des Jahres erhöht haben, haben die gesetzlichen Krankenkassen im ersten Halbjahr einen Überschuss von 2,6 Milliarden Euro erzielt. Das hat das Bundesgesundheitsministerium mitgeteilt. Heike Lüttich berichtet.
4: Minister Linnemann betont, dass die Kassen mit dem Geld erst einmal ihre gesetzlich vorgeschriebenen Reserven auffüllen müssen. Sie müssten auch weiterhin viel mehr ausgeben, als sie einnehmen. Erst im nächsten Jahr sollen die beschlossenen Ausgabenbremsen bei Praxen, Kliniken, Apotheken und der Pharmabranche greifen. Diese Maßnahmen sollen Ausgaben in Höhe von rund 19 Milliarden Euro einsparen und den Zusatzbeitrag stabil halten.
1: Die Eisbären Berlin sind mit einer Niederlage in die Champions Hockey League gestartet. Die Berliner verloren beim Schweizer Verein Servette Genf mit 2:6. In der Fußball-Bundesliga hat Stuttgart 4:1 gegen Köln gewonnen. Und Niederlage gleich im ersten Spiel. Die deutschen Basketballerinnen haben bei der WM in Berlin gegen Spanien mit 53:83 verloren. Soweit die Antenne Brandenburg Nachrichten. 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
5: Sind Sie ein Glückspilz, dass Sie im südlichen Brandenburg wohnen? Also, wenn's so ist. Zwischen der Schwarzen Elster und der Neiße, da heute viel Sonne, fast keine Wolken unterwegs. Im Norden, da kommen nachher noch ein paar Wolken rein. Und von Nord nach Süd wird es in der zweiten Tageshälfte dann auch ein bisschen nasser werden. Wobei der Süden, wenn er was abbekommt, wirklich erst ganz, ganz spät. Ansonsten gilt vormittags Sonnenbrille, nachmittags Schirm parat halten und vielleicht auch so eine windabweisende und regenabweisende Jacke anziehen. Tatsächlich, wenn auch mal ein Gewitter dabei ist, dann kann es auch etwas stürmischer werden heute. Bei 19 bis 22 Grad. Aktuell stehen wir so bei 14, 15 Grad bei uns im Land. Morgen dann der Sonntag. Noch ein bisschen besser geeignet für Garteneinsatz oder ausgedehnten Spaziergang. Es wird morgen komplett trocken bleiben bei 20 bis 22 Grad. Und der Wind, der wird morgen auch kaum eine Rolle spielen.
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5: Es ist relativ entspannt noch, aber auf der A24 Hamburg Richtung Berlin zwischen Neuruppin und Neuruppin Süd immer noch Behinderungen wegen Lkw-Bergungsarbeiten. Und im Stadtverkehr Cottbus, da gibt es eine Störung in Kiekebusch am Bahnübergang in der Bahnhofstraße. Hier wäre es am besten, wenn Sie das umfahren könnten. Stadtverkehr Berlin, Unfall auf dem Stadtring 100 Richtung Wedding, Höhe Hohenzollerndamm. Da gibt es gerade kein Durchkommen, dafür Stau ab Schmargendorf. Grunewald und Nikolassee, da wird es heute sportlich. Zwischen 9 und 11.30 Uhr findet ein Triathlon statt. Deshalb gesperrt der Wannsee-Badweg, der Kronprinzessinnenweg, die Havelchaussee und auch die Straße am Postfenn. Ein Hinweis zur Bahn. Die RB65 fällt momentan zwischen Spremberg und Cottbus aus wegen eines Polizeieinsatzes. Und bei der S-Bahn bis Montag früh keine Züge wegen Kabel- und Gleisarbeiten auf der Ringbahn zwischen Hermannstraße und Treptower Park sowie zwischen Neukölln und Baumschulenweg. Und auch die S25 und 26 fahren nicht zwischen Teltow Stadt und Lichterfelde Ost. 0331 70 98 101, die Nummer vom Antenne Verkehrsservice. Falls was fehlt, sagen Sie es uns. Wir sagen es weiter.
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5: 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Wohl dem, der am Sonnabend wirklich lange schlafen kann. Einfach weil er es kann oder sie. Ich kann's nicht. Egal, ob ich arbeite oder nicht, ich bin Frühaufsteher. Und ich freue mich, dass Sie das auch sind. Schönen guten Morgen zusammen, 5 nach 7. Lambada bringen uns tänzelnd ins Wochenende.

0: Antenne Brandenburg am Samstagmorgen, 7:11. Hallo zusammen. Steht bei Ihnen im Garten auch ein Apfelbaum oder, so wie bei meiner einen Kollegin, ein Apfelbaum auf dem Balkon? Und sind da auch so viele, viele Äpfel dran? Es ist so schön. Das ist das Gute am Herbst. Es ist Erntezeit. Auch die Äpfel werden so langsam reif. In Michendorf, da ist die Apfelernte in dieser Woche schon losgegangen. Und beim Familienbetrieb Meiser, da stehen über 100 verschiedene Apfelsorten. Das Ehepaar Justus und Jutta Meiser ist einfach echter Apple-Fan.
1: Man sieht es ja auch an den vielen Sorten. Und wenn man jetzt guckt, was alles schon auf den Bäumen wächst, die wir selbst gepflanzt haben, macht einfach Spaß.
2: Ist es so, dass die Streuobstwiesen tatsächlich auch so was Langfristiges haben? Wenn Sie sich vorstellen, so ein Baum ist groß und er kann 100 Jahre und älter werden, das ist schon was richtig Tolles.
0: Da hört man die Leidenschaft. Und in ihren Äpfeln, da steckt auch ganz viel Liebe drin. Die 7 Streuobstwiesen tragen Namen wie Marie, Anna, Jutta oder Moni. Und das hat einen ganz bestimmten Grund.
3: Benannt nach meiner Großmutter, die leider von uns gegangen ist, aber zu ihren Ehren quasi dann nochmal den Namen auch. Die Wiese Jutta, die hier in Langerbüsch liegt, benannt nach meiner Mutter. Und die Wiese Anna gegenüber auch nach der Uroma benannt.
0: So Meiser Junior. Die Hitze, die hat dem Familienbetrieb dieses Jahr sehr zu schaffen gemacht. Aber wir können uns trotzdem auf tolle Apfelprodukte freuen, sagt Jutta Meiser.
1: Ja, zuerst stellen wir natürlich den Klassiker her, nämlich den Apfelsaft. Der schmeckt köstlich. Verschiedene Apfelsorten und dann hat man diesen Fruchtgeschmack. Es ist einfach genial. Dann machen wir aus dem Saft machen wir Wein und dann machen wir daraus Zitrone.
0: Ah, sehr lecker, vor allen Dingen eisgekühlt. Die Obstbauern, sie hoffen jetzt natürlich alle auch auf faire Preise. Und da können wir unterstützen, indem wir beim Apple-Kauf darauf achten, dass das Obst aus unserer Region kommt. Guten Appetit wünscht Antenne Brandenburg. Und schönen guten Morgen, 7:13.

0: Bei dieser Nummer sind wir doch alle textsicher. Alt wie ein Baum, die Pudis in der schönsten Musik um 7.23 Uhr.
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0: Go.
1: Eine sehr starke Stimme. Gebürtig aus Mannheim, Leonie Greiner, uns allen besser bekannt als Loy. Schönen guten Morgen zusammen.
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3: Im Studio Pocoing Choing. Guten Morgen. Ein 48-jähriger Mann aus Nordrhein-Westfalen soll für die Sabotageaktionen gegen das deutsche Stromnetz verantwortlich sein. Und zwar in NRW, Brandenburg und Sachsen. Die Polizei fahndet nach dem Mann, von dem es laut Innenministerium 2 Bekennerschreiben gibt. Die Union will Ausländer ausweisen, die queer, frauen- und christenfeindliche Straftaten begehen. Das sagte der innenpolitische Sprecher der Unionsfraktion Drom der Welt am Sonntag. Bisher gilt das Konzept der Regelausweisung nur für Straftäter mit antisemitischem Tatmotiv. Die Eisbären Berlin sind mit einer Niederlage in die Champions Hockey League gestartet. Die Berliner verloren am Abend zum Auftakt der Hauptrunde beim Schweizer Verein Genève Servette mit 2:6.
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3: Auch wenn es noch nicht so weit ist, der Herbst bedeutet für viele auch Lesezeit. Hierfür kann man sich heute schon einmal eindecken. In Velten im Kreis Oberhavel. Dort findet wieder ein Bücherflohmarkt statt. Mehr als 30 Stände bieten Literatur aller Genres. Was es noch gibt, sagte uns Stadtsprecher Nicole Glomp.
4: Für das leibliche Wohl ist auch gesorgt. Der Förderverein der Kita Kinderland bringt selbstgebackenen Kuchen mit und lädt zu einer gemütlichen Pause zwischen den Bücherständen und dem Stöbern ein.
3: Los geht es um 10 Uhr im Kommunikationszentrum in der Bibliotheksgasse in Velten. Heute startet der Temnitzer Heidelauf zum 7. Mal. Um 9 Uhr geht es erst für die Kinder los auf 400 Metern. Zur gleichen Zeit beginnen die Marathonläufer ihre 42-Kilometer-Runde. Außerdem werden Lauf- und Nordic-Walking-Strecken über 2,3, 10,5 sowie gut 21 Kilometer angeboten. Die Sportler erleben hier beste Bedingungen, sagte der Temnitz-Queller Bürgermeister Bernd Müller.
5: Die 2,3 Kilometer geht bis zu den Teichen, dann bis zur Spitze hoch und die Läufer können auch mal die Pferde sehen, die Konigpferde und können natürlich die blühende Heide mitnehmen. Auch durch Freizeit wird die laufen, durch Regelin wird die laufen. Viele kommen zum Ziel und sagen, das ist richtig toll bei euch. Man kann die Natur genießen, man läuft in der Natur, man kann gut atmen. Also ich finde das richtig toll.
3: Für die Schnellsten gibt es Medaillen und Urkunden. Starke Winde und Regen haben in Berlin zu vielen Feuerwehreinsätzen geführt. Laut eines Sprechers waren es etwa 90. Es ging dabei vor allem um lose Bauteile und herabfallende Äste. Auch einige Autos wurden beschädigt. Verletzt wurde niemand.
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3: Heute scheint erst einmal die Sonne, später kommen immer mehr Wolken. Ab dem Mittag sind Schauer oder kurze Gewitter möglich. Die Höchstwerte liegen bei 19 bis 22 Grad. Es wird wieder sehr windig. Derzeit in Potsdam und Neuruppin 14, in Wiesenburg 13 Grad. Die Zeit 7.33 Uhr.
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1: In Cottbus, Achtung bitte, in Kiekebusch, hier gibt es in der Bahnhofstraße eine Störung am Bahnübergang. Am besten wäre es, Sie umfahren den Bereich. Die Regionalbahnlinie RB 65 fällt außerdem momentan zwischen Spremberg und Cottbus aus. Das war's aus Brandenburg. Wir schauen nach Berlin zum Stadtring 100 Richtung Wedding, Höhe Hohenzollerndamm, die 100 gesperrt nach einem Unfall. Es staut sich ab Detmolder Straße. Grunewald und Nikolassee, zwischen 9 und 11.30 Uhr findet dort ein Triathlon statt. Allen Teilnehmerinnen und Teilnehmern viel Erfolg und gesperrt deshalb für alle anderen der Wannsee-Badweg, der Kronprinzessinnenweg, die Havelchaussee und auch die Straße am Postfenn. Und wir schauen noch zur S-Bahn Berlin. Es fahren bis Montag früh keine Züge auf der Ringbahnlinie zwischen Hermannstraße und Treptower Park sowie zwischen Neukölln und Baumschulenweg und auch auf der S25/26 keine Züge zwischen Teltowstadt und Lichterfelde Ost. Grund sind Kabel- und Gleisarbeiten bis Montag früh. 0331 70 98 101, die Nummer vom Antenne Verkehrsservice. Falls wir was übersehen haben, Unfall, Liegenbleiber, Tiere auf der Fahrbahn, lassen Sie es uns gerne wissen. Kommen Sie gut durch.
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0: nach 7:30. Einen schönen guten Morgen am 5. September. Heute hat meine Freundin Gasko Geburtstag, aber viel wichtiger noch, er hier wäre heute 80 geworden. Macho im Unterhemd, Gentleman im adretten Anzug, Primadonna mit Seidenschleier. Kaum einer war so wandlungsfähig wie Freddie Mercury. Der Sänger von Queen wäre heute 80 Jahre alt geworden. Ein Mann mit unverwechselbarer Stimme sowieso. Einer, der das Rampenlicht gesucht, geliebt, genossen hat. Und, ja, die Selbstinszenierung. Carsten Winnig aus der Antenne Musikredaktion schaut zurück.
1: Sein geografischer Background klingt wirklich exotisch. Er kommt nämlich auf Sansibar zur Welt und wächst in Indien auf. Einer seiner Lehrer im Internat entdeckte sein musikalisches Talent. Schließlich feierte er mit der Schulband The Hectics erste kleine Bühnenerfolge. Nach seiner Schulzeit in Mumbai wohnt seine Familie erneut in Sansibar und flüchtet nach einer Revolution 1964 nach England, wo er später Grafikdesign studiert. Ende der 60er Jahre gründete er schließlich zusammen mit Brian May, Roger Taylor und John Deacon die Band Smile, aus der 1970 Queen hervorgeht. Queen ist schließlich international äußerst erfolgreich und jedes Konzert eine einzige Party. Auf den Tourneen rund um die Welt schließen sich dem Bühnenspektakel oft auch mehrtägige Feste an. Sex, Alkohol und Kokain. Freddie Mercury führte einen wirklich exzessiven Lebensstil. Und dann die niederschmetternde Nachricht: AIDS. Doch der Star ließ sich nichts anmerken, machte sogar noch Scherze über das, was nach dem Leben kommt oder auch nicht. Er soll einmal gesagt haben, ich habe ganz bestimmt nicht den Ehrgeiz, 70 zu werden, das wäre doch langweilig. Erst einen Tag vor seinem Tod erfuhr die Öffentlichkeit offiziell von seiner Krankheit. Freddie Mercury stirbt am 24. November 1991 im Alter von 45 Jahren an einer Lungenentzündung.
0: Viel zu jung, natürlich. Heute wäre der Ausnahmekünstler 80 Jahre alt geworden. Seine Fans rund um den Globus werden ihn aufleben lassen. Und wir hier auch in der schönsten Musik für Brandenburg. Living on my own, Freddie Mercury.

0: Sie sehen die Samen der Liebe. Tears for Fears. Mit dem schönsten Sound aus dem Jahr 1989. Hier ist Antenne Brandenburg am 5. September. Laut kuriosem Kalender, liebe Mamas, ist heute ist ein toller Tag. Auch Mütter dürfen faul sein Tag. In den USA zumindest wird der zelebriert, aber ich finde, das können wir auch mal hier in Deutschland adaptieren, oder? Kommen Sie gut ins Wochenende, 7.53 Uhr.
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1: Im Studio Yvonne Krause. Guten Morgen. Die Polizei sucht weiter nach einem Mann, der Umspannwerke in Brandenburg, Nordrhein-Westfalen und Sachsen sabotiert haben soll. In diesen drei Bundesländern wird noch Braunkohle abgebaut und verstromt. Bundesinnenminister Dobrindt erklärte, es handle sich sehr wahrscheinlich um Klimaterrorismus eines Einzeltäters. Ramin Mowassa-Gavin berichtet.
2: Seit Anfang der Woche gibt es immer wieder Alarm wegen mutmaßlicher Sabotageversuche an der Stromversorgung. Auch in Hamm war die Polizei am Abend an einer Stromanlage in einem größeren Einsatz. Viele der Sabotageakte sollten wohl in Nordrhein-Westfalen stattfinden, unter anderem in Dormagen, Eschweiler und Weißweiler bei Aachen. Das war in einem Bekennerschreiben als weiterer Tatort genannt worden. Der Absender, ein Mann aus Gevelsberg, hatte die jüngsten Angriffe in Brandenburg und NRW für sich reklamiert. In seiner Wohnung fand die Polizei Sprengstoff, teilte NRW-Innenminister Reul mit. Der Verdächtige ist aktuell auf der Flucht.
1: Das Unwetter mit Sturmböen und Starkregen hat gestern in Brandenburg für zahlreiche Einsätze gesorgt. Eine Person ist ums Leben gekommen, wie uns die Polizei gerade mitteilte. Wie die Leitstelle Lausitz am Morgen sagte, hat es bis Mitternacht 290 Einsätze dort gegeben. Bäume und Äste mussten von der Straße geräumt werden. Auch im Zugverkehr gab es zwischenzeitlich Probleme, die seien soweit behoben. In Märkisch-Oderland und Oder-Spree zählte die Feuerwehr bis zum Morgen rund 60 wetterbedingte Einsätze. Meist mussten sie wegen umgestürzter Bäume und abgebrochener Äste ausrücken. Vollgelaufene Keller gab es nach Angaben der Leitstelle keine. Die Union will Ausländer, die queer-, frauen- und christenfeindliche Straftaten begehen, ausweisen. Der innenpolitische Sprecher der Unionsfraktion Trom sagte der Welt am Sonntag, der Anschlag auf den Berliner CSD habe wieder gezeigt, dass fanatische Islamisten unsere Art zu leben bekämpfen. Bisher gilt das Konzept der Regelausweisung nur für Straftäter mit antisemitischem Tatmotiv. Die Berliner Behörden wollen nach dem Hackerangriff jetzt Betroffene kontaktieren. Denn eine Hackergruppe hat sensible Daten auf der Verwaltung im Darknet veröffentlicht. Seit gestern sind dort viele Ordner zu sehen, die unter anderem Auszüge aus Personalakten enthalten. Sebastian Schöbel berichtet.
3: Eingescannte Ausweise, Gehaltsabrechnungen, Korrespondenzen mit Krankenkassen, Arbeitszeugnisse und Vertragsunterlagen. Was die Hacker der Gruppe Rysidia im Datennetz der Berliner Verwaltung erbeuten konnten, ist vor allem für viele Verwaltungsmitarbeiter ärgerlich. IT-Experten warnen bereits, dass die verfügbaren Informationen unter anderem für Identitätsdiebstahl benutzt werden könnten.
1: Die Eisbären Berlin sind mit einer Niederlage in die Champions Hockey League gestartet. Die Berliner verloren am Abend beim Schweizer Verein Servette Genf mit 2:6. Eine Niederlage gab es auch für die deutschen Basketballerinnen. Bei der WM in Berlin verloren sie ihr Auftaktspiel gegen Spanien mit 53:83. Und in der Fußballliga hat Stuttgart gewonnen 4:1 gegen Köln. Soweit die Antenne Brandenburg Nachrichten. 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
4: Das sieht hübsch aus. Die Bäume bewegen sich ein bisschen im leichten Wind. Die Sonne, sie scheint, alles picobello. Von Nord nach Süd, ein schöner Start in den Sonnabend. 13 Grad bei Ihnen in Wiesenburg. Es sind 14 Grad aktuell in Küritz. Es sind auch 14 Grad bei Ihnen in Cottbus und auch 14 Grad aktuell in Welzow. Daraus werden heute noch sehr, sehr angenehme, ja, im Norden 19 Grad, 22 Grad im Süden. Vor allen Dingen von der Schwarzen Elster bis zur Neiße sehen Sie heute sehr viel Sonne. Ansonsten ab der Mittagszeit von Norden her Wolken unterwegs. Die bringen spätestens am Nachmittag dann auch immer mal wieder Regen, örtlich auch Gewitter und dann kann der Wind wieder auffrischen. Morgen dann am Sonntag spielt der Wind kaum eine Rolle. Es bleibt durchweg trocken bei 20 bis 22 Grad.
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4: 4 Minuten nach 8 haben wir es. Auf den Brandenburger Autobahnen läuft es momentan sehr gut. Schauen wir nach Cottbus. In Kiekebusch gibt es in der Bahnhofstraße eine Störung am Bahnübergang. Am besten Sie umfahren diesen Bereich, wenn möglich. Und außerdem noch ein Hinweis von der Regionalbahnlinie RB65. Momentan fallen die Züge zwischen Cottbus und Spremberg aus. Stadtverkehr Berlin. Es dauert länger auf dem Stadtring 100 Richtung Wedding. Zwischen Schmargendorf und Hohenzollern-Damm gab es einen Unfall. Eine Spur nur frei. 10 Minuten mehr mitbringen. Grunewald und Nikolassee, da wird's sportlich heute. Bis 13 Uhr bleiben wegen eines Triathlons gesperrt der Wannseebadweg, der Kronprinzessinnenweg, die Havelchaussee und auch die Straße am Postfenn. Um 9 geht's los mit dem Triathlon. Und noch ein Blick zur S-Bahn. Wegen Kabel- und Gleisarbeiten bis Montag früh keine Züge für die Ringbahnlinien S41-42 zwischen Hermannstraße und Treptower Park sowie zwischen Neukölln. und Baumschulenweg. Außerdem keine Bahnen bei der S25 und 26 zwischen Teltow-Stadt und Lichterfelde-Ost. Fehlt noch was? Unfall, Liegenbleiber, Blitzer ja vielleicht? 0331 70 98 101, die Nummer vom Antenne-Verkehrsservice. Kommen Sie gut durch.
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4: 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Und einer reichen Apfelernte bei Antennehörer Jörn aus Wolfshagen. Der hat mir ein Foto über die Antenne Brandenburg-App ins Studio geschickt. Apfelernte in der Prignitz und das sieht gut aus. Schöne gelbrote Äpfel. Ordentlich drapiert in der Schale. Gefällt mir.

0: heute Vormittag ist noch sehr, sehr gut zum Spazierengehen, zum Fahrradfahren, Motorradfahren und gerne auch Simson fahren.
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0: Also wenn der September so bleibt, wie er jetzt ist, ohne Regen, perfektes Wetter für einen Zweiradausflug. Und Simson, das wissen Sie, wenn Sie damals auch schon eine hatte, das ist Freiheit. Und Freiheit Simson, so heißt ein Theaterstück, das im Oktober Premiere feiert. Ein Stück über eine Firma, die Mitte des 19. Jahrhunderts gegründet wurde, um Waffen und Fahrzeuge herzustellen. Dass die Firma schon so alt ist, ist nicht so vielen bekannt. Die meisten von uns kennen sie eben als Hersteller der DDR. Kultmopeds. Da was damals Kult war, das ist heute auch wieder angesagt. Warum aber? Der Regisseur des Theaterstücks, Janek Liebetroth, hat da zwei Theorien. Theorie Nummer eins.
2: Dass die halt 60 fahren, ist eines der Komponenten. Dass die halt schneller fahren als der normale Roller. Zumindest mit 16. Ne? Du kannst natürlich irgendwann einen Motorradführerschein machen, aber dieses, dass ein Moped 60 fahren darf und das im Einheitsvertrag auch steht, dass quasi eine Ausnahme gemacht wird für Simson Mopeds, dass die 60 fahren dürfen. Das ist ein Teil, dass sie schneller sind. Das sagen auch viele, das ist auch ein Teil, warum die im Westen auch so gefragt sind. Also im Westen, entschuldige, aber in den alten Bundesländern.
0: Ja, und dann gibt's auch Theorie Nummer zwei.
2: Ich glaube, dass dem Osten mit der Wende und dem Transformationsprozess in den letzten 30 Jahren viel Identität genommen wurde. Eure Biografien sind nichts wert, eure Werke waren damals nichts wert und das, was ihr da gearbeitet habt, ist nichts wert. Und das meine ich gar nicht nostalgisch, sondern einfach nur, ich glaube, das ist etwas, was vermittelt worden ist und was sich tief in die Seele Ostdeutschlands gebohrt hat. Und wo man jetzt danach sucht, wer sind wir eigentlich? Auf irgendwas müssen wir uns ja beziehen. Auf irgendwas müssen wir, entschuldige, wenn ich das sage, stolz sein dürfen.
0: Freiheit Simson heißt das Theaterstück, das ab Oktober läuft. Mehr Infos dazu finden Sie auf freiheitsimson.de. Und wenn Sie auch Lust auf diesen Kult haben, die Simson, die E-Schwalbe im Wert von 6.000 Euro ab Montag in Guten Morgen Brandenburg, Ihre Chance darauf. Früh ab 5 geht's los.

0: Roter Wein fließt bestimmt auch in Königs Wusterhausen am Nottekanal an diesem Wochenende. Und Bier wird's auch geben bei Street Food on Tour. Richtig viel leckeres Essen wird's da geben. Und falls Sie mal nicht selber kochen wollen, sondern probieren möchten, was die anderen auftischen. Um 11 geht's heute los bis 22 Uhr am Nottekanal in KW. Antenne wünscht guten Hunger und guten Morgen, 8.21 Uhr.
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0: Mal die Frage aller Fragen. Erst Frühstücken oder erst Frühsport? Ich würde mich für den Sport entscheiden, denn nach dem Essen habe ich in der Regel selten Lust. Schönen guten Morgen am Sonnabend.
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2: Im Studio Pocoing Choing. Guten Morgen. Die Polizei sucht weiter nach einem Mann, der Umspannwerke in Brandenburg, Nordrhein-Westfalen und jetzt auch in Sachsen sabotiert haben soll. Nach Einschätzung von Innenminister Dobrindt handelt es sich um einen Einzeltäter, der schon 2 Bekennerschreiben verfasst haben soll. Bei dem Unwetter mit Sturmböen und Starkregen ist eine Frau in Teltow-Fläming ums Leben gekommen. Bei Luckenwalde war ein Baum gestern auf ihr fahrendes Auto gestürzt. Insgesamt musste die Feuerwehr im ganzen Land zu hunderten wetterbedingten Einsätzen raus. Kein guter Start in die Basketball-WM der Frauen in Berlin. Das deutsche Team hat das Auftaktspiel gegen Spanien verloren mit 53 zu 83.
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2: Nicht nur unter der Woche stöbern und Bücher ausleihen, sondern auch am Sonnabend. Das ist ab heute in der Belitzer Stadtbibliothek möglich. Luise Burkhardt berichtet.
3: Jeden ersten Sonnabend im Monat öffnet die Belitzer Stadtbibliothek ab jetzt ihre Türen für Besucher. Das hat die Stadtverwaltung mitgeteilt. Von 10 bis 13 Uhr können digitale Medien oder Bücher genutzt und ausgeliehen werden. Auch donnerstags bleibt die Stadtbibliothek ab jetzt 2 Stunden länger geöffnet. Damit sind die Öffnungszeiten dienstags und donnerstags einheitlich von 10 bis 12 und von 14 bis 18 Uhr.
2: Jeder Wurf zählt. Heute auf dem Stadtfest Falkensee. Dort hat die Initiative Mülltrennung wirkt ein Basketballfeld aufgebaut. Besucher können nicht nur ihre Treffsicherheit unter Beweis stellen, sondern auch ihr Wissen über Mülltrennung. Dabei gibt es Punkte nicht nur für Korbtreffer, sondern auch dafür, wenn Abfall in der richtigen Tonne landet. Für die Besten gibt es dann Preise. Kleinmachnow wird ebenfalls sportlich. Die Gemeinde nimmt an dem Gemeinschaftsprojekt Stadt-Land-Sport teil. Damit sollen Möglichkeiten geschaffen werden, Bewegung unkompliziert in den Alltag zu integrieren. Heute stellt sich das Projekt vor beim Sportaktionstag vor dem Rathaus. Die Fachbereichsleiterin für Schule, Kultur und Soziales, Alexandra Pichel.
4: Teil dieses Projektes ist zum einen Maßnahmen im Gemeindegebiet, niedrigschwellige Maßnahmen, um die Bewegung zu stärken und dann eben aber auch die Ausbildung von Sportcoaches, von Ehrenamtlichen, die dann selber Bewegungsangebote machen in der Gemeinde, auch niedrigschwellig mit wenig oder keinen Kosten.
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2: Heute scheint erst einmal die Sonne, später kommen immer mehr Wolken. Ab dem Mittag sind Schauer oder kurze Gewitter möglich. Die Höchstwerte liegen bei 19 bis 22 Grad. Es wird wieder sehr windig. Die Zeit 8.33 Uhr.
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5: Jetzt wird allmählich alles ein bisschen voller auf den Straßen und auf der A13 Dresden Richtung Berlin. Vorsicht bitte hinter Kittlitz, da ist ein Fahrzeug liegen geblieben. Dann sind Bäume umgestürzt im Landkreis Uckermark auf der Straße zwischen Mittenwalde und Herzfelde. Vorsicht auch in Potsdam, Nutestraße stadteinwärts, zwischen der Wetzlarer Straße und dem Horstweg liegt ein großer Ast auf der Fahrbahn. Im Raum Cottbus müssen Unwetterschäden beseitigt werden. In Kiekebusch ist deshalb der Bahnübergang in der Bahnhofstraße gesperrt und die Regionalbahnlinie RB65 ist zwischen Cottbus und Spremberg mindestens noch bis 10 Uhr unterbrochen. Stadtverkehr Berlin nach einem Unfall auf dem Stadtring 100 Richtung Wedding, immer noch stockender Verkehr zwischen Schmargendorf und Hohenzollerndamm, nur eine Spur ist frei. Grunewald und Nikolassee. Folgende Straßen bleiben bis 13 Uhr gesperrt wegen eines Triathlons. Der Wannseebadweg, der Kronprinzessinnenweg, die Havelchaussee und auch die Straße am Postfenn. Ich nehme mal an, die Teilnehmerinnen und Teilnehmer sind schon vor Ort. Los geht's nämlich um 9. 0331 70 98 101, die Nummer vom Antenne Verkehrsservice. Geblitzt wird an der A13 Richtung Berlin, Abfahrt Kittlitz. Eine Foto- und unfallfreie Weiterfahrt wünsche ich.
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5: 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Out of Touch ist ja ein Lied von Hall & Oates, was wir recht häufig hier in der schönsten Musik für Brandenburg spielen. Großartige 80er, aber Hall & Oates hat noch viele andere tolle Songs damals. Zum Beispiel den hier. Großartig. Kiss on my list. Auf Antenne Brandenburg.

0: bis wir wieder Kürbis schnitzen. Das wird noch ein bisschen dauern. Jetzt essen wir ihn erstmal, ne? Kürbissuppe, Ofenkürbis, Kürbispasta, Risotto, Gnocchi oder Puffer. Es gibt so viele tolle Rezepte. Und tatsächlich, Ronny Friedemann von der Grillschule Elisenau, der sagt auch, Kürbis dürfen Sie gerne auch grillen.
1: Ja, Kürbis, sehr, sehr interessantes Produkt für einen Grill. In meinen Augen auch im Herbst jetzt absolut meine Favorites, ob gesmoked oder einfach gegrillt. Also gibt es mehrere Möglichkeiten, wie wir den Kürbis zubereiten können. Landet bei mir sehr oft im Warenkorb, auf jeden Fall jetzt in der Herbstzeit.
0: Also ein klares Ja vom Grillprofi zum Kürbis. Aber die Frage ist, wie grillen wir denn nun?
1: Na, kommt immer auf die Sorte natürlich an. Hokkaido, Butternut und. Da sollte man sich natürlich vorab informieren, wie der natürlich zubereitet wird. Aber du kannst den natürlich, sagen wir mal, in etwas dickere Tranchen schneiden, den direkt grillen, schön Restaromen drauf oder halt überbacken. Also gibt es mehrere Möglichkeiten, wie wir den grillen können. Also da unterscheidet man, ob man den direkt grillt oder indirekt.
0: Ja, die einen essen dazu vielleicht Grillkäse oder aber einfach gar nichts. Andere möchten Fleisch. Welches passt denn zu Grillkürbis?
1: Also da geht alles, was rotes Fleisch ist, also ein schöner Rindersteak zum Beispiel funktioniert gut. Oder auch mal Lamm oder Wild, einwandfrei.
0: Okay, sagt unser Grillexperte Ronny Friedemann von der Grillschule Elisenau, damit wir quasi den Sommer noch ein bisschen verlängern können, Grill draußen lassen und Kürbis draufknallen. Wohl bekommt's mit Antenne Brandenburg.

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0: wunderschöne Nummer aus den 80ern von Belinda Carlisle. Mit Schwung hinein in den späten Samstagmorgen mit Antenne Brandenburg. Schön, dass Sie bei uns sind und nicht bei den anderen. Es ist 8.50 Uhr.
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1: Im Studio Yvonne Krause. Guten Morgen. Bei dem Unwetter mit Sturmböen und Starkregen ist gestern eine Frau in Teltow-Fläming ums Leben gekommen. Nach Angaben der Leitstelle war bei Luckenwalde ein Baum auf ihr fahrendes Auto gestürzt. Jasmin Becker berichtet.
2: Die 44-Jährige war eingeklemmt und musste von Einsatzkräften befreit werden, wie die Regionalleitstelle Brandenburg am Morgen sagte. Für die Frau kam aber jede Hilfe zu spät. Insgesamt musste die Feuerwehr im ganzen Land zu hunderten wetterbedingten Einsätzen raus. Allein die Leitstelle Lausitz zählte bis Mitternacht 290 Einsätze. Meist mussten Bäume und Äste von der Straße geräumt werden. Auch in den anderen Landesteilen musste die Feuerwehr meist wegen umgestürzter Bäume ausrücken. Vollgelaufene Keller gab es nach Angaben der Leitstellen nicht.
1: Die Polizei sucht weiter nach einem 48-jährigen Mann, der Anschläge auf das Stromnetz verübt haben soll. Nach Sabotageaktionen in Brandenburg, nun Nordrhein-Westfalen, hat die Polizei auch in Sachsen Sprengvorrichtungen in der Nähe von Umspannwerken entdeckt. Christoph Johansen berichtet.
3: Nach Angaben von Sachsens Innenminister Schuster hat die Polizei an zwei Fundorten vier Gegenstände gesichert. Sie sollten noch am Abend entschärft werden. Die Polizeidirektion Görlitz hatte einen Einsatz nördlich von Bautzen bestätigt, zunächst aber keine Details genannt. Nach Medienberichten geht es um Umspannwerke im Lausitzer Braunkohletagebaugebiet. Zuvor hatte es schon mehrere Sabotageversuche gegen die Energieversorgung in Brandenburg und Nordrhein-Westfalen gegeben. Inzwischen fahndet die Polizei nach einem Verdächtigen. Hintergrund sind zwei Bekennerschreiben. In einem von ihnen heißt es, Stromerzeugung aus fossilen Brennstoffen sei ein Verbrechen. Laut Bundesinnenminister Dobrindt gehen die Behörden von einem Einzeltäter aus. Der CSU-Politiker sprach von Klimaterrorismus.
1: Weil sie Zusatzbeiträge am Anfang des Jahres erhöht haben, haben die gesetzlichen Krankenkassen im ersten Halbjahr einen Überschuss von 2,6 Milliarden Euro erzielt. Das hat das Bundesgesundheitsministerium mitgeteilt. Heike Lüttich berichtet.
4: Minister Linnemann betont, dass die Kassen mit dem Geld erst einmal ihre gesetzlich vorgeschriebenen Reserven auffüllen müssen. Sie müssten auch weiterhin viel mehr ausgeben, als sie einnehmen. Erst im nächsten Jahr sollen die beschlossenen Ausgabenbremsen bei Praxen, Kliniken, Apotheken und der Pharmabranche greifen. Diese Maßnahmen sollen Ausgaben in Höhe von rund 19 Milliarden Euro einsparen und den Zusatzbeitrag stabil halten.
1: Die Eisbären Berlin sind mit einer Niederlage in die Champions Hockey League gestartet. Die Berliner verloren am Abend beim Schweizer Verein Servette Genf mit 2:6. Eine Niederlage gab es auch für die deutschen Basketballerinnen. Bei der WM in Berlin verloren sie ihr Auftaktspiel gegen Spanien mit 53:83. Gewonnen hat Stuttgart in der Fußball-Bundesliga mit 4:1 gegen Köln. Soweit die Antenne Brandenburg Nachrichten. 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
5: Tief Ursel bringt uns heute wieder wechselhaftes und doch recht windiges Septemberwetter, aber noch ist viel Platz für Sonne am Brandenburger Himmel, vor allen Dingen in Richtung Lausitz. Hier soll es bis zum Abend trocken bleiben. Im Norden, da bilden sich zum Mittag die ersten, am Nachmittag dann weitere und häufigere Schauer. Auch Gewitter sind lokal dabei. Dazu von Nord nach Süd heute zwischen 19 und 22 Grad. Der Westwind, der lebt wieder auf, schon jetzt am Vormittag, am Nachmittag in Gewitternähe. Lokal auch mal Windstärke 8 oder 9 möglich. Morgen der Sonntag, weitaus weniger windig und trocken bei 20 bis 22 Grad.
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5: Gruß auf die Straßen an diesem Sonnabend und wir haben eine Nachricht von der A13 Dresden Richtung Berlin. Liegenbleiber hinter Kittlitz. Vorsicht bitte. B169 Elsterwerder Cottbus. Hier hat es soeben einen Unfall gegeben zwischen Klein-Gaglow und Cottbus. Kreis Uckermark. Bäume umgestürzt. Die Straße zwischen Mittenwalde und Herzfelde ist deshalb gesperrt. Außerdem müssen noch im Raum Cottbus Unwetterschäden beseitigt werden. In Kiekebusch ist der Bahnübergang in der Bahnhofstraße gesperrt und die Regionalbahnlinie RB65 ist unterbrochen zwischen Cottbus und Spremberg, voraussichtlich noch bis um 10. Stadtverkehr Berlin, es stockt noch ein wenig auf dem Stadtring 100 Richtung Wedding nach einem Unfall zwischen Schmargendorf und Hohenzollerndamm. Hier bislang immer noch nur eine Spur frei. Grunewald und Nikolassee, jetzt hat er angefangen, der Triathlon. Bis 13 Uhr bleiben folgende Straßen für die Sportlerinnen und Sportler gesperrt. Der Wannseebadweg, der Kronprinzessinnenweg, die Havelchaussee und auch die Straße am Postfan. 0331 70 98 101, die Nummer vom Antenne-Verkehrsservice. Ein Blitzer steht an der A13 Richtung Berlin, Abfahrt Kittlitz. Kommen Sie gut und unfallfrei durch. 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
5: Triathlon in Berlin, aber heute ist auch mal wieder Seifenkistenrennen. Und zwar in Forst am Kegeldamm. 9.30 Uhr geht's los. Wir wünschen allen, die dabei sind, ob fahrenderweise oder anfeuernderweise, maximalen Spaß.

0: Fans strahlen um die Wette mit der Sonne bei Boston und dem schönsten Sound aus dem Jahr 76. More than a feeling. 13 Minuten nach 9. Schönen guten Morgen an die Brandenburger Frühstückstische.
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0: Heute mit Pfarrer Matthias Brühe.
2: Shabbat Shalom begrüßen sich heute unsere jüdischen Mitbürger. Es ist Sabbat, Samstag. Der Gruß Shalom, Friede, wird mit dem Tag erweitert. In der jüdischen, christlichen und muslimischen Woche ist es der letzte Wochentag. An diesem Tag ruht Gott aus, nachdem er nach biblischer Erzählung in 6 Tagen die Welt erschaffen hatte. Das Judentum hatte in der Schöpfungserzählung die babylonische Woche aufgegriffen, in der die 7 Tage den damals bekannten Himmelskörpern gewidmet waren. Sonne, Mond, Mars, Merkur, Jupiter und Venus. Der heutige Tag dann dem Saturn. So heißt es im Englischen Saturday und im Niederländischen Sjaterdag. In zahlreichen anderen Sprachen aber wird auf den Sabbat, hebräisch Shabbat, Bezug genommen. Sabado im Spanischen, Sobota im Polnischen. Und über eine Lautverschiebung ist im Französischen Samedi und im Deutschen Samstag entstanden. Shabbat bedeutet übersetzt Ruhepause. Zwar kannten auch andere antike Gesellschaften einzelne, vom König festgesetzte oder als Ausnahme gewährte Ruhetage, für das Judentum aber war es ein göttliches Gebot und Angebot. Du sollst den Sabbat halten, heißt es in den 10 Geboten. Einen regelmäßigen Wochentag, der Arbeitsruhe und Gottesdienst für alle bedeutete, gab es in keiner anderen damaligen Kultur. Da Christus dann nach dem Karsamstag am 1. Tag der neuen Woche auferstanden war, feierten die Christen den Sonntag, zunächst ein gewöhnlicher Arbeitstag. Erst Kaiser Konstantin führte den ehrwürdigen Tag der Sonne als allgemeinen Ruhetag ein, was dem Christentum entgegenkam. Im Judentum und in der evangelischen Freikirche der Adventisten wird allerdings nach wie vor der Samstag als Ruhetag begangen. Jahrhundertelang war der Samstag der Abschluss der Woche. Sie begann nach christlicher, jüdischer und islamischer Zählung mit dem Sonntag. Vor 50 Jahren gab es dann eine Kalenderreform. Der Montag wurde neu als 1. Tag der Woche festgelegt. So wollte man dem schon verbreiteten Wochenende entgegenkommen, das inzwischen für viele Berufstätige aus Samstag und Sonntag bestand. Offiziell ist der Samstag allerdings immer noch ein Werktag. An einem Tag in der Woche aber lehrt Gott den Menschen ein, zur Ruhe zu kommen. Ob sie heute arbeiten müssen oder nicht, ich wünsche ihnen einen angenehmen Samstag.
0: Dem schließe ich mich an. Die Worte auf dem Weg sprach Pfarrer Matthias Brühe aus Berlin.

0: Kraftpaket, Anastasia mit I'm Out of Love. Hier ist Antenne Brandenburg mit der schönsten Musik, während Sie das späte Frühstück genießen. Kurz vor 9:30 haben wir's. Und wir haben ja heute schon viel über Essen gesprochen. Vor einer halben Stunde über Kürbisse, die jetzt auch so schön leuchten in den Brandenburger Gärten. Aber auch Äpfel sind ein wichtiges Thema dieser Tage. Elster, Boskop, Jonagold, wir lieben sie, sie schmecken einfach. Und Äpfel, das ist das Schöne, haben wenig Kalorien, enthalten viele Vitamine, Mineralstoffe, Spurenelemente, Antioxidantien. Wir könnten ewig so weitermachen. Und man kann den Apfel natürlich einfach so essen oder vorher klein schneiden und genießen, in einer Brotdose mitgebracht zur Arbeit. Oder aber, Antennehörer Fritz aus Potsdam sagt, Apfelkonfitüre können Sie auch machen, wenn Sie zu viele Äpfel am Baum haben.
1: Das ist ganz einfach. Die Äpfel werden gewaschen, geviertelt, wenn die Apfelstücke sauber sind, alles drum und dran durch ein Fleischwolf gedreht und dann ganz normal so 5 Minuten, wie man Konfitüre kocht.
0: Okay, und dann noch so ein bisschen mit Vanille abschmecken oder nee, was haben Sie so genommen?
1: Pur lassen, dann merkt man richtig, der schmeckt, als wenn man in einen Apfel beißt.
0: Danke für diesen Tipp und noch mehr Tipps fürs Wochenende, auch fernab von Äppeln. Finden Sie auf antennebrandenburg.de. 9:25 Uhr.
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0: Falls Sie heute einen Spaziergang am Park planen, jetzt am Vormittag alles noch schön sonnig, bisschen windig, ja, Pulli ist ganz gut, Jacke auch, nachmittags besser Schirm oder Regenjacke, da wird sich das Wetter nochmal drehen. Aber dazu kommen wir gleich, erstmal schauen wir, was regional bei Ihnen los ist.
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2: Im Studio Pocoing Choing, guten Morgen. Bei dem Unwetter mit Sturmböen und Starkregen ist eine Frau in Teltow-Fläming ums Leben gekommen. Bei Luckenwalde war ein Baum gestern auf ihr fahrendes Auto gestürzt. Insgesamt musste die Feuerwehr im ganzen Land zu hunderten wetterbedingten Einsätzen raus. Ein 48-jähriger Mann aus Nordrhein-Westfalen soll für die Sabotageaktionen gegen das deutsche Stromnetz verantwortlich sein. Und zwar in NRW, Brandenburg und Sachsen. Laut Innenministerium soll es sich um einen Einzeltäter handeln. Regenerieren, essen, schlafen und dann volle Konzentration auf Japan, so der deutsche Trainer. Seine Basketballerinnen haben gestern Abend in Berlin ihre erste WM-Partie verloren gegen Spanien mit 53-83. Heute soll es besser laufen im zweiten Vorrundenspiel gegen Japan.
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2: In einer halben Stunde startet in Velten das Elektromusikfestival Sand and Sound. Dabei verwandelt sich der Bernsteinsee in eine große Beachparty. Es gibt auch eine ganz besondere Entspannungsecke. Dort können die Besucher in die Vergangenheit eintauchen, denn es gibt alte Videospiele zu entdecken, wie uns Veranstaltungsleiter Ragnar Rückert sagte.
3: So diese klassische Reise, der Vater, der früher das in der Kindheit gespielt hat, kann seinem Sohn oder seiner Tochter das vor Ort zeigen und mit ihm oder mit ihr zusammen da durch diese Klassiker durchgehen. Für alle, die mal einen Rückzugsbereich brauchen oder so ein bisschen abseits vom Trubel sind, einfach auf sich konzentriert dort den Tag auch verbringen können.
2: Los geht es um 10 Uhr. Der Eintritt kostet 25 Euro. Leseratten, Schnäppchenjäger und Bücherwürmer kommen heute in Velten im Landkreis Oberhavel auf ihre Kosten. Dort findet wieder der Bücherflohmarkt statt. Was die Besucher dort genau erwartet, sagte uns Stadtsprecherin Nicole Glomp.
4: Mehr als 30 Stände bieten eine große Auswahl an Büchern für jedes Alter und jeden Geschmack. Hier haben Besucherinnen und Besucher die Gelegenheit, nach Herzenslust zu stöbern und vielleicht ihr nächstes Lieblingsbuch zu entdecken.
2: Beginn ist um 10 Uhr im Kommunikationszentrum in der Bibliotheksgasse in Velten. Tausende Menschen wollen heute in Berlin gegen hohe Mieten und Verdrängung demonstrieren. Initiativen und Gewerkschaften fordern unter anderem einen bundesweiten Mietendeckel und die Enteignung großer Immobilienkonzerne. Wegen der Kundgebung ist ab dem Mittag rund um das Rote Rathaus mit Verkehrsproblemen zu rechnen.
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2: Ja, der Tag heute startet sonnig, später kommen immer mehr Wolken. Ab dem Mittag sind Schauer oder kurze Gewitter möglich. Die Höchstwerte liegen bei 19 bis 22 Grad. Es wird wieder sehr windig. Morgen ein freundlicher Sonne-Wolken-Mix und überall trocken, 20 bis 22 Grad. Die Zeit 9.33 Uhr.
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0: Es dauert länger. Auf der BR 169 Elsterwerda Cottbus. Zwischen Kleingaglow und Cottbus staut es sich Höhe der A15 nach einem Unfall. Hier ein paar Minuten mehr einplanen. Außerdem müssen im Raum Cottbus Unwetterschäden beseitigt werden. In Kiekebusch ist der Bahnübergang in der Bahnhofstraße weiterhin gesperrt und mindestens noch bis 10 Uhr unterbrochen die Regionalbahnlinie RB65 zwischen Cottbus und Spremberg. Stadtverkehr Berlin, Stadtringe 100 Richtung Wedding, stockt immer noch nach einem Unfall zwischen Schmargendorf und Hohenzollerndamm. In Grunewald und Nikolassee findet bis 13 Uhr ein Triathlon statt. Deshalb bleiben bis dahin gesperrt der Wannseebadweg, der Kronprinzessinnenweg, die Havelchaussee und auch die Straße am Postfenn. Geblitzt wird auch an diesem Samstagmorgen an der A13 Richtung Berlin, Abfahrt Kittlitz. Haben wir noch was vergessen? Unfall, Liegenbleiber, Tiere an oder auf der Fahrbahn? 0331 70 98 101, die Nummer vom Antenne Verkehrsservice. Dankeschön schon mal vorab.
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0: Und Paul Carrick. Konzertkarten habe ich jetzt für den Mann, der in seiner Heimat Großbritannien als der Mann mit der goldenen Stimme gefeiert wird.
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0: Paul Carrick war Mitte der 80er die prägende Stimme von Michael the Mechanics und die hatten so viele schöne Songs, zu denen sie tanzen und in Erinnerungen schwelgen können. Am 18. Oktober, da wird Paul Carrick nämlich live auf der Bühne stehen im Huxleys in Berlin. Und zwei Konzertkarten überlassen wir gerne Ihnen, wenn Sie mir sagen, wie dieser fantastische Mike and the Mechanics Klassiker heißt. Ah, das war sehr kurz. Ich bin mal fair und spiele sie nochmal an. Welches Lied suchen wir? Bis gleich.
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0: Bei ihr geht mir auch immer das Herz auf. Tina Turner. Ich denke mal, Sie sind auch Tina Turner-Fan. Hier ist Antenne Brandenburg. Und jetzt geht's um alle Michael the Mechanics-Fans. '85 bis 2006 war Paul Carrack die prägende Stimme von Mike and the Mechanics. Und Paul kommt nach Berlin Mitte Oktober. Sie sind dabei.
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0: Wir suchen einen großartigen Mike and the Mechanics Song. Wenn Sie mir sagen, welcher das ist, sind Sie beim Konzert dabei. Einen schönen guten Morgen, Sarah Schiebe hier. Wer ist da Mike and the Mechanics Fan?
2: Ja, hier ist Timo Steffen aus Hirschfeld.
0: Hallöchen, Steffen.
2: Ganz im Süden von Brandenburg.
0: Wie ist das Wetter? Sonnig soll es sein.
2: Ja, scheint doch schön die Sonne.
0: Wunderbar. Ja? Dann können wir Ihnen den Tag ja nur noch schöner machen, indem wir Ihnen 2 Konzertkarten für Paul Carrack schenken.
2: Oh, das wäre nicht schlecht. Ja.
0: Verraten Sie mir kurz, welches ist Ihr Lieblingslied von Michael the Mechanics?
2: Naja, das hier, was jetzt kommt, das Everybody Get a Second Change.
0: Everybody gets a second, ich bin mal nicht so, Chance. Herzlichen Glückwunsch, ist richtig. 2 Gut. Konzertkarten für Sie.
2: Dankeschön.
0: Wer darf sich mitfreuen und mittanzen und mitsingen im Huxleys?
2: Nur meine Frau, die kommt ja mit.
0: Ja? Haben Sie schon gefragt, ja? Hat sie Lust?
2: Ja. Die hat mitgehört.
0: Wann war Ihr letztes Konzert, Ihr letztes gemeinsames?
2: Also das ist schon 2 Jahre, ja, weiter.
0: Oh, okay. Ich kenne das. Ich nehme mir das immer vor und dann kommt irgendwas anderes dazwischen, ne?
2: Und dann kommt was dazwischen, genau.
0: Dann bitte, möge nichts dazwischen kommen. 18. Oktober, ganz viele Mike and the Mechanics Hits gesungen von einer der Stimmen der Mike and the Mechanics Jungs, Paul Carrack in Berlin. Viel Spaß.
2: Dankeschön.
0: Und einen lieben Gruß an die Frau.
2: Ja, mach ich.

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0: aus dem Jahr 84. I want to know what love is. Ganz anders ertönt es heute Abend in Rathenow. Da wird gefeiert mit Bellini auf dem Stadtfest in Rathenow. Das wird großartig. Und natürlich wird nicht erst am Abend gefeiert, sondern schon den ganzen Tag über. Um 11 geht's los mit einem Straßenumzug vom Rathenower Vereinen, vom Schleusenplatz über die Berliner Straße zum Märkischen Platz. Und ganz viel zu essen und zu trinken, zu gucken und zu staunen gibt's natürlich auch. Das gilt übrigens auch für Antenne Brandenburg. Gleich übernimmt René Hausmann und der hat Konzertkarten für Karat für Sie live in den Gärten der Welt in Berlin. Also bleiben Sie dran, bleiben Sie uns gewogen. Ich bin Sarah Schiwi, schönes Wochenende, 9.53 Uhr.
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1: Im Studio Yvonne Krause. Guten Tag. Eine Autofahrt bei dem gestrigen Unwetter mit Stromböen und Starkregen endete für eine Frau aus Teltow-Fläming tödlich. Wie uns die Leitstelle am Morgen mitteilte, war bei Luckenwalde ein Baum auf ihr fahrendes Auto gestürzt. Die 44-Jährige war eingeklemmt, Einsatzkräfte konnten sie nicht mehr lebend befreien. Insgesamt musste die Feuerwehr im ganzen Land zu hunderten wetterbedingten Einsätzen raus. Allein die Leitstelle Lausitz zählte bis Mitternacht 290 Einsätze. Meist mussten Bäume und Äste von der Straße geräumt werden. Die Polizei sucht weiter nach einem Mann, der mehrere Anschläge auf das Stromnetz verübt haben soll. Nach Sabotageaktionen in Brandenburg und Nordrhein-Westfalen hat die Polizei auch in Sachsen Sprengvorrichtungen in der Nähe von Umspannwerken entdeckt. Christoph Johansen berichtet.
2: Nach Angaben von Sachsens Innenminister Schuster hat die Polizei an zwei Fundorten vier Gegenstände gesichert. Die Polizeidirektion Görlitz hatte einen Einsatz nördlich von Bautzen bestätigt, zunächst aber keine Details genannt. Nach Medienberichten geht es um Umspannwerke im Lausitzer Braunkohle. Tagebaugebiet. Zuvor hatte es schon mehrere Sabotageversuche gegen die Energieversorgung in Brandenburg und Nordrhein-Westfalen gegeben. Inzwischen fahndet die Polizei nach einem Verdächtigen. Hintergrund sind zwei Bekennerschreiben. In einem von ihnen heißt es, Stromerzeugung aus fossilen Brennstoffen sei ein Verbrechen. Laut Bundesinnenminister Dobrindt gehen die Behörden von einem Einzeltäter aus.
1: An diesem Wochenende wollen zahlreiche Menschen gegen die Gesundheits- und Pflegereform protestieren, unter anderem in Potsdam und Berlin. Die Reform war im Sommer beschlossen worden, Brandenburg hat im Bundesrat dagegen gestimmt. Gesundheitsminister René Wilke zeigt Verständnis für die Proteste und hofft auf Verbesserungen.
3: Das Gesundheitssystem ist gerade in einem massiven Umbau und dieses Gesetz sorgt dafür, dass die ohnehin angespannte Lage noch angespannter wird. Und nicht alles davon ist unklug, aber viele Maßnahmen gingen uns in die falsche Richtung.
1: Die Weltkarte sollte neu gestaltet werden. Dazu ruft die UN-Vollversammlung auf. Damit soll die tatsächliche Größe der Kontinente und Länder genauer als bisher abgebildet werden, wie das Gremium mit großer Mehrheit beschlossen hat. Als einzige Nation stimmten die USA dagegen. Martin Ganselmeier berichtet.
4: Es ist seit langem ein Anliegen der afrikanischen Staaten, denn ihr Kontinent erscheint auf den traditionellen Weltkarten kleiner als in der Realität. Dagegen sind Länder auf der nördlichen Erdhalbkugel perspektivisch größer dargestellt, vor allem die USA, Kanada und Russland. Togo brachte deshalb mit Unterstützung der Afrikanischen Union eine Resolution in die UN-Vollversammlung, korrigiert die Weltkarte. Die Resolution der UN-Vollversammlung ist rechtlich nicht bindend. Sie soll aber Regierungen, internationale Organisationen und Bildungseinrichtungen in aller Welt motivieren, präzisere Weltkarten zu verwenden.
1: Soweit die Antenne Brandenburg Nachrichten. 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
5: Heute mal Sonne, mal Wolken und im Verlauf der ein oder andere Schauer. Auch kurze Gewitter sollen möglich sein. Ganz im Süden bleibt es eher trocken. Temperaturen heute bei 19 bis 22 Grad. In Berlin bekommen wir 20. Dazu ist es wieder sehr windig. Aktuelle Temperaturen, wir haben 15 Grad in Pritzwalk und Stechlin, 16 in Zehlenick und Angermünde und 17 Grad melden Bad Liebenwerda und Guben. In der Nacht ziehen die Schauer ab, dahinter dann aufgelockert oder klar. Tiefstwerte bei 12 bis 10 Grad. In Berlin bekommen wir 12 und morgen dann zum Sonntag bekommen wir so eine freundliche, trockene Mischung aus sonnigen und wolkigen Abschnitten. Höchstwerte bei 20 bis 22 Grad, in Berlin 21. Dazu wird ein schwacher bis mäßiger Westwind oder Nordwestwind. Am Montag dann eine trockene Mischung aus Sonne und Wolken. Temperaturen steigen langsam wieder.
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5: Der Blick auf die Straßen zu A2 zunächst. Magdeburg Richtung Berlin. In der Auffahrt Brandenburg stehen zwei defekte Fahrzeuge. A115 Dreieck-Nudetal Richtung Berlin. Zwischen Potsdam-Babelsberg und Kleinmachnow stockt der Verkehr nach einem Unfall. Und im Raum Cottbus werden Unwetterschäden beseitigt. In Kiekebusch ist deshalb der Bahnübergang in der Bahnhofstraße gesperrt. Außerdem ist die Regionalbahnlinie RB65 zwischen Cottbus und Spremberg aktuell noch unterbrochen. Stadtverkehr Berlin, A100, Stadtring Richtung Wedding. Zwischen Schmargendorf und Hohenzollerndamm stockt der Verkehr nach einem Unfall. Hier dauert es aktuell ein paar Minuten länger. Und in Grunewald und Nikolassee, da findet bis 13 Uhr ein Triathlon statt. Gesperrt sind deshalb der Wannsee-Badweg, der Kronprinzessinnenweg, die Havelchaussee und die Straße am Postfan. Geblitzt wird auch noch heute Vormittag, und zwar einmal, wie ich hier sehe, auf der A13 nämlich in Richtung Berlin, und zwar an der Abfahrt Kittlitz. Haben Sie noch was entdeckt unterwegs? Staus, Blitzer oder Entwarnungen? Dann anrufen bitte beim Antenne-Verkehrsservice. Da sitzt der Sascha und ist erreichbar unter der 0331 70 98 101. Dankeschön dafür und gute Fahrt.
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5: Ja, bei der Arbeit. Und wir schauen gleich mal, was auf der IFA heute so los ist. Da geht's nämlich auch um unsere Gesundheit. 100 werden, aber bitte fit und mit allen Ersatzteilen im Originalzustand. Das wäre doch ein Träumchen, oder? Auf der IFA gibt's inzwischen jede Menge Technik, die uns dabei helfen soll. Sie misst, sie überwacht und warnt auch, was davon wirklich länger gesund hält und was nur unseren Geldbeutel leichter macht. Gleich hier bei uns.

0: Toto mit Hold the Line auf Antenne der Brandenburg am Samstagvormittag. Früher hat man sich gesund gefühlt, wenn morgens nichts wehgetan hat, ja? Heute gibt's dafür offenbar eine App. Auf der IFA in Berlin wird gerade gezeigt, wie wir unseren Körper vermessen, überwachen und im besten Fall sogar ein bisschen länger fit halten können. Das große Zauberwort heißt hier Longevity, also möglichst lange gesund bleiben. Von smarten Ringen über Schlaftracker bis zu digitalen Gesundheitskontrolle. Also da wächst der Markt und unser Körper, der liefert fleißig die Daten dazu. Unser Wissenschaftsreporter oder Wirtschaftsreporter Evthymis Angeloudis hat sich auf der IFA mal angeschaut, was da so los ist in dieser Beziehung und auch ein paar interessante Entdeckungen gemacht.
1: Auf der IFA wird dieser Tage nicht nur über Fernseher und neue Smartphones gesprochen. Auch der eigene Körper wird zum Technologietestfeld. Messen, analysieren, optimieren und möglichst lange gesund leben. Der Modebegriff dafür Longevity. Der Markt für solche Produkte wächst und gerade jüngere Menschen sind bereit, viel Geld für Gesundheit, Prävention und digitale Messgeräte auszugeben. Während Longevity vor allem mit medizinisch präziser Vorsorge verbunden wird, wird der Begriff auf der IFA noch weiter gefasst. Bei Therabody geht es um Lifestyle und Beauty. Der Hersteller zeigt unter anderem LED-Masken für das Gesicht. Sie sollen das Hautbild verbessern und Falten reduzieren. Und das kommt bei der Zielgruppe gut an, erklärt Sebastian Hobmeier.
2: Und das spüren wir eben auch ganz stark, diesen Trend. Und deswegen können wir vor allem den Konsumenten, den Jüngeren, aber auch natürlich den Älteren, vor allem den femininen Konsumenten, ganz gut mit unseren LED-Masken abholen und sehen da extremes Potenzial.
1: Um das zu erreichen, setzt Therabody auf Influencer und bekannte Gesichter, Longevity und Glitzerwelt. Der Wunsch, gesund zu bleiben, ist nicht neu. Neu ist der Name und wie viel Geschäft inzwischen dahinter steckt.
0: Okay, aber wenn man sich so einen teuren Spaß anschafft, immer erstmal gucken, ob die Wirksamkeit wirklich mit klinischen Studien belegt ist. Ist auf jeden Fall eine Goldgrube. Klar, wer will nicht lange leben und bis ins hohe Alter schön aussehen und gesund vor allen Dingen auch sein. Hier ist Antenne Brandenburg mit Rosenstolz. Gib mir Sonne. Schönen Tag Ihnen.

0: No Mercy auf Antenne Brandenburg mit Please Don't Go. Die Jungs kamen zwar aus den USA, wurden aber als Band in Deutschland zusammengecastet. Das war deren Geschichte. Mitte der 90er waren sie dann aus unseren Charts kaum mehr wegzudenken. Wir begleiten sie mit der schönsten Musik für Brandenburg und die gibt's gleich von den Eurythmics. Love is a Stranger.
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0: Love is a Stranger, die Eurythmics aus den 80ern, hier auf Antenne Brandenburg um 10.30 Uhr.
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2: Im Studio Potsdam, Pokoing Choing, guten Tag. Mehr Bewegung für Kleinmachnow. Die Gemeinde im Kreis Potsdam-Mittelmark ist beim Projekt Stadt-Land-Sport dabei, mit dem Möglichkeiten geschaffen werden sollen, Bewegung unkompliziert in den Alltag zu integrieren. Dafür werden noch Ehrenamtliche für Sport- und Bewegungsangebote gesucht, sagt die Fachbereichsleiterin für Schule, Kultur und Soziales, Alexandra Pichel.
3: Was muss ich machen, damit ich da teilnehmen kann oder was sind meine Aufgaben? Es ist bewusst nicht als Trainer beschrieben, weil da hat man ja Lizenz. Es geht da mehr um die Organisation auch von einer Laufgruppe oder sowas. Und die werden dann in Online-Meetings, werden die Sportcoaches ausgebildet mit dem Fokus auf Organisation von Bewegungsangeboten.
2: Direkt bewerben kann man sich heute beim Sportaktionstag vor dem Rathaus in Kleinmachnow von 12 bis 17 Uhr. Die Feuerwache an der Potsdamer Holzmarktstraße hat seit dem Morgen die Türen für Besucher geöffnet. Bis 16 Uhr können die hinter die Kulissen von Feuerwehr und Rettungsdienst schauen. Mit dabei sind auch die Brandenburger Polizei, das Deutsche Rote Kreuz, der Kampfmittelbeseitigungsdienst, das Ordnungsamt sowie die Potsdamer Tierrettung. Die Feuer- und Rettungswache befindet sich in der Holzmarktstraße 6. Ab heute sind im Potsdamer Kunsthaus Minsk 150 Malereien, Zeichnungen und Collagen der Künstlerin Anne Mirl Bauer zu sehen. Das war zu ihrer Lebzeit kaum möglich, weil sie dem DDR-Regime kritisch gegenüberstand. Wofür die Kunst von Anne Mirl Bauer steht, fasst die Kuratorin Marie Gerbolet zusammen.
4: Sie hat über malerische Konventionen hinausgearbeitet, hat ihre eigenständige individuelle Bildsprache jenseits des sozialistischen Realismus gefunden. Aber ihre Arbeiten sind auch unglaublich nahbar. Sie sind unbequem, sie sind herausfordernd. Sie regen an, in ein Zwiegespräch mit den Arbeiten zu gehen. Und sie sind hochaktuell.
2: Die Ausstellung Anne Mirl Bauer Bruch ist in der Welt läuft bis zum 7. Februar in Minsk.
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2: Der Tag hat heute sonnig begonnen, später ziehen aber immer mehr Wolken auf. Ab dem Mittag sind Schauer oder kurze Gewitter möglich. Die Höchstwerte liegen bei 19 bis 22 Grad. Es wird wieder sehr windig. Derzeit in Potsdam 17 Grad, in Brandenburg-Havel 18 und 19 in Nauen. Die Zeit 10.32 Uhr.
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0: Vorsicht auf der B158A im Landkreis Märkische Oderland zwischen Hohenwutzen und Neuenhagen. Da sind Tiere auf der Straße unterwegs. Und in Cottbus-Kiekebusch, da ist der Bahnübergang in der Bahnhofstraße gesperrt. Dort werden die Unwetterschäden beseitigt. Stadtverkehr Berlin. In Grunewald und Nikolassee findet ein Triathlon statt. Bis 13 Uhr sind deshalb folgende Straßen gesperrt. Der Wannsee-Badweg, der Kronprinzessinnenweg, die Havelchaussee und die Straße am Postfenn. Auf dem Messegelände unter dem Funkturm hat jetzt die IFA für Besucher geöffnet. Rundherum staut es sich aktuell und es gibt kaum Parkplätze. Am besten Sie nutzen die öffentlichen Verkehrsmittel. Und dazu noch ein Hinweis zur Berliner S-Bahn. Wegen Kabel- und Gleisarbeiten fahren bis Montag früh keine Züge auf der Ringbahn zwischen Hermannstraße und Treptower Park sowie zwischen Neukölln und Baumschulenweg und auf der S25 und 26 zwischen Teltow Stadt und Lichterfelde Ost. Geblitzt wird einmal nach wie vor auf der A13, nämlich in Richtung Berlin an der Abfahrt Kittlitz. Staus, Blitzer und Entwarnungen. Gerne melden beim Antenneverkehrsservice die Nummer 0331 70 98 101. Dankeschön dafür. Allen unterwegs eine gute Fahrt und jetzt habe ich was für Sie.
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0: Heute in einer Woche spielen Karate in den Gärten der Welt in Berlin. Ja, ein Hauch Ostalgie wird dort durch die Bäume und Sträucher wehen und Sie mittendrin im Unterholz. Das wär's doch, oder? Ich schicke Sie zu Karat, allerdings nur, wenn Sie den Sekundenhit erkennen. Und der heute, der erinnert mich so ein bisschen an die Gewinnspiele bei 9 Live. Achtung, hier kommt er. Das kriegen Sie hin, oder?
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0: Hallo, hier ist die Geli aus Friedrichshagen.
1: Hallo Geli, ich grüße Sie. Na, wie war Ihr Vormittag bislang auf einer Skala von 1 bis 10?
0: Na, so 8. Ich mache gerade einen Geburtstagstisch.
1: Oh, wird gedeckt. Wer hat denn Geburtstag, wenn ich fragen darf?
0: Meine Tochter hatte Geburtstag am Dienstag, weil da war sie in Schottland.
1: Okay. Sie kommt heute. Jetzt wird nachgefeiert. Große Sause. Wie alt ist sie denn geworden?
0: 36.
1: Juhu. Dazu jetzt noch Tickets für Karat. Das wäre natürlich sensationell, ne?
0: Ja.
1: Sie haben den Hit gehört. Haben Sie vielleicht auch eine Idee dazu, welcher Song es sein könnte? Ich finde, es war nicht so schwer, oder?
0: Nee, ich liebe jede Stunde von Karat.
1: Jede Stunde von Karat. Geli, wir hören mal rein. Ne? Jede Stunde, habe ich ganz deutlich gehört. Das war also richtig. Geli, herzlichen Glückwunsch. Das ist ja mal ein toller Tag heute. Ja? Geburtstagsparty, dazu noch Tickets abgesahnt bei Antenne. So kann der Tag gerne weitergehen. Wann kommt denn die Tochter?
0: Nachher, wenn sie ausgeschlafen hat.
1: Ach, wenn sie ausgeschlafen hat, eine Langschläferin. Na gut, hat sie sich vielleicht verdient, wenn sie in Schottland war.
0: Genau.
1: Dann, liebe Geli, wünsche ich ganz viel Spaß. Schön abrocken zu Karat, Blauer Planet und was weiß ich nicht, jede Stunde. Ach. Sind wir textsicher, ne?
0: Ja, ich freue mich.
1: Dann, Geli, ganz viel Spaß, bitte noch am Telefon bleiben und einen wundervollen Samstag wünsche ich heute mit der Tochter, ja?
0: Ja, danke schön. Tschüss.

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ausbauen. Except for the Pope, maybe. One of Us auf Antenne Brandenburg. Den Song wollte sie ursprünglich gar nicht aufnehmen. Sie hat ihn zum ersten Mal gehört und fand, der klang wie ein Demo. Und zwar wie ein ziemlich einfaches. Der Produzent hat sie dann damals überredet, es trotzdem zu machen. Und rückblickend, ja, war es eine gute Entscheidung, denn es wurde mit Abstand ihr größter Hit. Antenne Brandenburg hier, 10.52 Uhr. Wir schauen kurz auf die Straßen und zwar im Besonderen auf die B102. Treuenbrietzen Richtung Luckau. Zwischen Jüterbock und Werbig. Da liegt ein großer Ast auf der Straße. Hier bitte besonders aufpassen. Weiter mit der schönsten Musik für Brandenburg. Boyzone gleich für Sie mit Picture of You. Und dies hier ist Rod Stewart mit Do You Think I'm Sexy. Schönste Musik für Brandenburg.

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1: Im Studio Yvonne Krause. Guten Tag. Bei dem Unwetter mit Sturmböen und Starkregen ist gestern eine Frau in Teltow-Fleming ums Leben gekommen. Nach Angaben der Leitstelle war bei Luckenwalde ein Baum auf ihr fahrendes Auto gestürzt. Jasmin Becker berichtet.
2: Die 44-Jährige war eingeklemmt und musste von Einsatzkräften befreit werden, wie die Regionalleitstelle Brandenburg am Morgen sagte. Für die Frau kam aber jede Hilfe zu spät. Insgesamt musste die Feuerwehr im ganzen Land zu hunderten wetterbedingten Einsätzen raus. Allein die Leitstelle Lausitz zählte bis Mitternacht 290 Einsätze. Meist mussten Bäume und Äste von der Straße geräumt werden. Auch in den anderen Landesteilen musste die Feuerwehr meist wegen umgestürzter Bäume ausrücken. Vollgelaufene Keller gab es nach Angaben der Leitstellen nicht.
1: Er soll das Stromnetz bei Jenschwalde in Spree-Neiße angegriffen haben und für Sabotageaktionen in Nordrhein-Westfalen und auch in Ostsachsen verantwortlich sein. Die Polizei fahndet weiter nach einem 48-jährigen Mann aus Gevelsberg in Nordrhein-Westfalen. Verena Fücker berichtet.
3: Gestern hatten Beamte in der Wohnung des Mannes im Ruhrgebiet Sprengstoff gefunden. Später stürmte ein Spezialeinsatzkommando einen Lastwagen, der offenbar zu einem Wohnmobil umgebaut worden war. Der Lastwagen stand am Hambacher Forst, einem Waldstück im rheinischen Braunkohlerevier. Hintergrund der Fahndung sind zwei Bekennerschreiben. Sie enthalten Bundesinnenminister Dobrindt zufolge Täterwissen. In einem der Bekennerschreiben steht, Stromerzeugung aus fossilen Brennstoffen sei ein Verbrechen. In allen angegriffenen Bundesländern wird noch Braunkohle abgebaut und verstromt.
1: Wie arbeiten die Kollegen beim Zoll, der Bundes- und Landespolizei sowie bei weiteren Blaulichtbehörden? Das können sich Interessierte gerade in Frankfurt-Oder anschauen. Unter dem Motto Gemeinsam sicher stellen sich die einzelnen Behörden vor und präsentieren auch Ausbildungsmöglichkeiten, wie Sprecherin Astrid Prinz vom Hauptzollamt in Frankfurt sagt.
4: Wir werden Vorführungen haben, wir werden also hier gerade bei uns beim Hauptzollamt Frankfurt-Oder um 12 und um 14 Uhr die Zollhunde vorführen. Es gibt bei der Bundespolizei ebenfalls Vorführungen. Die Landespolizei wird die Puppenbühne öffnen, also es wird sowohl für Groß- als auch für Klein Programm geboten.
1: Der Blaulichttag in der Kopernikusstraße in Frankfurt-Oder geht noch bis 15 Uhr. Die EU will die Regeln für Kurzzeitvermieter von Wohnraum vereinheitlichen und verschärfen. Das betrifft unter anderem Anbieter wie Airbnb. Pierre Ritter berichtet.
5: Bisher gibt es nur einzelne Touristenhochburgen wie Barcelona, Paris oder Venedig, die sich gegen die zunehmende Vermietung von Wohnungen an Urlauber wehren. Aber bezahlbare Wohnungen sind gerade in Metropolen oft knapp. Deshalb will die Vizepräsidentin der EU-Kommission, Ribera, nächste Woche das Gesetz gegen zu viele Ferienwohnungen vorstellen. Ein entsprechender Gesetzentwurf dazu liegt der Nachrichtenagentur Reuters vor. Darin steht, wann es in Ordnung ist, den Wohnungsmarkt zu beschränken. Bevor allerdings Verbote kommen, schlägt die Kommission Obergrenzen fürs Vermieten oder Bestandsschutzregelungen vor.
1: Soweit die Antenne Brandenburg Nachrichten. 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
6: Ach, ich habe da nichts zu meckern. Ja, mal Sonne, mal Wolken. Es kann auch mal einen Schauer geben. Oder kurze Gewitter. Ganz im Süden ist es eher trocken. Temperaturen 19 bis 22 Grad, also recht angenehm. Und es ist wieder sehr windig. Aktuelle Temperaturen. Wir haben 16 Grad in Wiesenburg und Angermünde. 17 sind es in Perleberg und Jüterbock. Und 19 Grad melden Bestensee und Lübben. Nachts ziehen die Schauer ab. Dahinter dann eher klar. Tiefstwetter bei 12 bis 10 Grad. In Berlin 12. Und morgen dann zum Sonntag. Da gibt's eine freundliche und trockene Mischung aus sonnigen und wolkigen Abschnitten. Höchstwerte bei 20 bis 22, in Berlin bei 21 Grad.
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6: Der Blick auf die Straßen. Zunächst zur A10, westlicher Berliner Ring Richtung Dreieck Havelland. Zwischen Dreieck Werder und Großkreuz staut es sich an einer Baustelle. Hier dauert es aktuell 10 Minuten länger. Die B2 Belitz-Potsdam ist zwischen der A10er Auffahrt Michendorf und Alt-Langerwisch in beiden Richtungen gesperrt. Dort brennt ein Pkw. Aufpassen bitte auf der B102 Treuen-Brietzen Richtung Luckau. Zwischen Jüterbock und Werbich liegt ein großer Ast auf der Straße. Dann Vorsicht auch im Landkreis Barnim. Zwischen Lanke und Ladeburg gibt es eine ungesicherte Unfallstelle. Landkreis Märkische Oderland, zwischen Strausberg und Ruhlsdorf kann es wegen einer Veranstaltung bis 11.30 Uhr kurze Sperrungen geben. Dann rüber zum Stadtverkehr Berlin. In Grunewald und Nikolassee findet ein Triathlon statt. Bis 13 Uhr sind deshalb folgende Straßen gesperrt. Der Wannsee-Badweg, der Kronprinzessinnenweg, die Havelchaussee und die Straße am Postfan. So, und auf dem Messegelände unter Funkturm findet ja die IFA statt. Rundherum staut es sich wie immer und es gibt kaum Parkplätze, auch wie immer. Am besten Sie nutzen hier die öffentlichen Verkehrsmittel. Das sollte funktionieren. Blitzer, habe ich einen. Der steht auf der A24 am Dreieck Wittstock und zwar auf der Überleitung zur A19 in Richtung Rostock. Den hat Hartmut gesehen. Dankeschön, Hartmut, fürs Durchgeben. Gute Weiterfahrt und ungeblitzt ankommen, bitte, ja? Ist ja Wochenende. Staus, Blitzer und Entwarnungen können Sie melden. So wie der Hartmut eben unter 0331 70 98 101. Dankeschön dafür. Allen unterwegs eine gute Fahrt.
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6: Und mit Sandra, die uns so ein bisschen auf Betriebstemperatur bringt. Mit In the Heat of the Night. So, wir holen jetzt alles raus aus diesem Samstag. Gute Musik, gute Geschichten und vielleicht auch noch ein bisschen Spätsommer. Wäre ja schön, ne? Mit Musik wie dieser könnte das klappen.

0: Backstreet Boys am Samstag. Hier ist Antenne Brandenburg und auch am Wochenende kennt der folgende Mann keine Pausen, kein Durchatmen. Er macht dann erst Feierabend, wenn alle anderen nicht mehr können.
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0: Ja, das muss man ja mal sagen dürfen. Wir sind in Berlin bei Jörg Alfänger und er hofft, dass aus seinem Namen vielleicht ein bisschen mehr rauszuholen ist als das, was wir alle ahnen. Hallo, Herr Alfänger.
2: Schönen guten Tag, Hausmann.
0: Es geht um Alfänger, den Namen. Ja, Familie genau. Hat Ursprünge in Ostpreußen, sagen Sie. Inzwischen wurden die Koffer gepackt und es ging nach Berlin und ins Rheinland. Und es gibt, das finde ich sehr interessant, Überlegungen, ob der Name Alfänger nicht möglicherweise seinen Ursprung im Schwedischen hat. Was können Sie dazu sagen, Herr Alfänger?
2: Das heißt, dass es während des 30-jährigen Krieges einen schwedischen Soldaten gegeben hat, der ins Ärmland gekommen ist, auf dem Wege halt, wie die kamen damals. Und dieser soll einen Ollenfinger, also einen verkrüppelten Finger gehabt haben. Ah. Und daraus ist dann Ollfinger und später Aalfinger geworden.
0: Ich glaube, das ist so eine Geschichte, die die Eltern früher den Kindern zum Einschlafen erzählt haben.
2: Wahrscheinlich.
0: Unser Herr Professor Urlaub sitzt mir gegenüber, lächelt sehr. Ja. Also ich glaube, mit einem Schweden können wir da nicht dienen, Herr Professor.
3: Ah, ich habe schon so viele tolle Geschichten gehört von Familien. Aber die ist auch eine tolle, muss ich ehrlich sagen. Herr Aalfinger, schönen guten Tag, hallo. Ich scheue mich, Ihnen die wahre Bedeutung Ihres Namens zu erklären.
2: Ich habe eine Befürchtung, dass es der Beruf ist.
3: Ja, genau. Ist eine ganz einfache Geschichte, ehrlich, ja. Es ist der Aalfänger. Es tut mir furchtbar leid. Ich komme hier also profan rüber und sage, Ihr Vorfahr kam aus Ostpreußen. Jawohl, das kann ich bestätigen. Und er hat Aale gefangen.
2: Das ist in der Tat schade.
3: Mögen Sie Aale?
2: Ja.
3: Nein, das Jahr kam ein bisschen zögerlich, ne?
2: Es ist einfach schon lange her, dass der letzte Aal bei uns gefangen wurde.
3: Ich verstehe.
2: Wurde.
3: Sie sollten mal wieder einen probieren, okay?
2: Auf alle Fälle.
3: Aalfänger.
2: Aale, vielen Dank.
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0: Immer wieder schön zu hören, oder? Also das, worüber ich gerade erzählt habe oder wovon ich gehört habe, dass er nicht mehr unter uns ist, das schien ihn damals nicht so zu stören. Hören Sie mal, was er da gesagt hat.
1: I don't really think about it. My God, when I'm dead, are they going to remember me? I don't really think about it. It's up to them. When I'm dead, who cares? I don't.
0: Ja, ich denke nicht darüber nach. Oh Gott, werden sich die Menschen an mich erinnern, sagt er da. Das ist ihre Sache. Wenn ich tot bin, wen interessiert's? Mich nicht. Uns schon, Freddy. Heute wäre Freddie Mercury nämlich 80 Jahre alt geworden. Alles Gute in den Rockhimmel.
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0: Maxi Priest, der Mann heißt eigentlich Max Alfred Elliott Priest, bekam als Spitznamen, weil er als Jugendlicher regelmäßig Rastafari-Musik gehört hat und sich auch stark mit dieser Kultur beschäftigt hat. Antenne Brandenburg hier um 11.30 Uhr.
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2: Im Studio Potsdam, Pokoing Choing, guten Tag. Auch wenn es noch nicht so weit ist, der Herbst bedeutet für viele auch Lesezeit. Hierfür kann man sich heute schon einmal eindecken in Velten im Kreis Oberhavel. Dort findet wieder ein Bücherflohmarkt statt im Kommunikationszentrum in der Bibliotheksgasse. Mehr als 30 Stände bieten Literatur aller Genres. Was es noch gibt, sagte uns Stadtsprecherin Nicole Glomp.
3: Für das leibliche Wohl ist auch gesorgt. Der Förderverein der Kita Kinderland bringt selbstgebackenen Kuchen mit und lädt zu einer gemütlichen Pause zwischen den Bücherständen und dem Stöbern ein.
2: Uraufführung heute am Brandenburger Theater. Gezeigt wird Das Held für immer von Marek Bedarski. Das Stück ist eine Eigenproduktion des Theaters und der Auftakt der neuen Saison. Es geht um Jaschka, der in den 80er Jahren in einer mittelgroßen Stadt der DDR aufwächst. Als Erwachsener muss er damit fertig werden, dass seine Eltern nicht da waren. Regisseur Benjamin Berger.
4: Das ist ein tolles Stück für die Region, für die Stadt Brandenburg, für eine Stadt, die im Osten Deutschlands liegt. Und auch wo der Osten aufgrund von Wahlen und bevorstehenden Dingen wieder sehr im Fokus ist, ist es eine Geschichte, die sich mit Geschichte vielleicht einer östlichen Region beschäftigt, ohne diese zu verklären und ohne die in ein Licht zu rücken, das sepiahaft ist.
2: Das Held für immer feiert Premiere um 19.30 Uhr am Brandenburger Theater. Gezeigt wird das Stück auch morgen sowie am 11. und 13. Oktober. Den Sommer ausklingen lassen mit Musik, Snacks und den Füßen im Wasser. Am Vormittag hat am Veltener Bernsteinsee das Musikfestival Sand and Sound begonnen. Mehrere DJs spielen elektronische Musik sowie Sportangebote und Essensstände, wie uns Veranstaltungsleiter Ragnar Rückert sagte.
5: Wir haben extra uns einen Bereich abgesteckt, der direkt am Badestrand liegt. Der größte Teil des Geländes ist schöner Sand, um den Sommer ausklingen zu lassen. Deshalb auch der Food Court, der befindet sich in dem oberen Sandbereich direkt an dem Beachfloor. Zum Wasser hin können Badegäste ganz normal baden und die Mainstage ist dann direkt am Badestand dran.
2: Der Eintritt kostet 25 Euro.
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2: Nach dem sonnigen Beginn zieht es sich immer mehr zu, es sind dann Schauer oder kurze Gewitter möglich. Die Höchstwerte liegen bei 19 bis 22 Grad, es wird wieder sehr windig. Die Zeit 11.33 Uhr.
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0: Vorsicht auf der A10 östlicher Berliner Ring Richtung Dreieck Barnehmen zwischen Hellersdorf und Marzahn, da liegt ein LKW-Reifen auf der rechten Spur. A10 westlicher Berliner Ring Richtung Dreieck Havelland zwischen Großkreuz und Vöben staute sich an einer Baustelle. Hier dauert es aktuell 20 Minuten länger und in Richtung Dreieck Werder dauert es eine Viertelstunde länger zwischen Potsdam Nord und Vöben. Die B2 Belitz-Potsdam ist zwischen der A10 Auffahrt Michendorf und Alt-Langerwisch in beiden Richtungen gesperrt. Hier brennt ein PKW. Und nach Unfällen sind außerdem folgende Straßen dicht. Die B156 Senftenberg-Weißwasser am Abzweig Großdüben. Dann im Landkreis Oder-Spree die Straße zwischen Riesen und dem Abzweig Fünf Eichen. Und im Landkreis Barnim die Straße zwischen Lanke und Ladeburg. Stadtverkehr Berlin. In Grunewald und Nikolassee findet ein Triathlon statt. Bis 13 Uhr sind deshalb folgende Straßen gesperrt. Der Wannsee-Badweg, der Kronprinzessinweg, die Havelchaussee und die Straße am Postfenn. Auf dem Messegelände und am Funkturm findet ja die IFA statt. Rundherum staut es sich, gibt kaum Parkplätze. Am besten Sie nutzen die öffentlichen Verkehrsmittel. Und der eine Blitzer da steht auf der A24 am Dreieck Wittstock auf der Überleitung zur A19 in Richtung Rostock. Staus, Blitzer, Entwarnungen, all das können Sie gerne melden beim Antenne-Verkehrsservice. Die Nummer 0331 70 98 101. Wir wünschen Ihnen unterwegs eine gute Fahrt.
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0: Ellen Parsons Project. Eye in the Sky auf Antenne Brandenburg am Samstag. Ich glaube, das sage ich heute noch öfter. Der Herbst steht vor der Tür und direkt dahinter offenbar schon Weihnachten. Was?
1: Ja.
0: Zumindest in der Karlsburger Dekoscheune in Bad Freienwalde. Da ist nur seit gut einer Stunde Weihnachtszeit. Andreas Steinert ist der Geschäftsführer. Läuft bei Ihnen Anfang September wirklich schon Jingle Bells? Duftet nach Weihrauch? Liegen da Lebkuchen bereit?
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0: 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Das Verrückte übrigens, die ersten Lebkuchen und Dominosteine, die gehen wirklich schon weg wie warme Semmeln. 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

0: Orchestra Manovers in the Dark. If you leave, die schönste Musik für Brandenburg am Samstag. Falls Sie heute noch einkaufen gehen, schreiben Sie am besten Sauerkraut mit auf den Zettel. Ja, denn ausgerechnet das soll eines der Beauty-Geheimnisse von Heidi Klum sein. Tochter Leni hat jetzt verraten, Mama Heidi rät ihr immer wieder ordentlich Sauerkraut zu essen. Das sei nämlich gut für die Haut. Mhm. Also vergessen Sie teure Cremes oder Gesichtsmasken. Vielleicht reicht demnächst ein Griff ins Kühlregal. Und wenn die Haut danach nicht jünger aussieht, naja, da ist vielleicht wenigstens die Verdauung auf Germany's Next Topmodel-Niveau.
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1: Im Studio Yvonne Krause. Guten Tag. Stromnetze in Brandenburg, Nordrhein-Westfalen und auch in Ostsachsen soll er angegriffen haben. Ein 48-jähriger Mann hat sich zu den Sabotageaktionen bekannt und wird jetzt von der Polizei gesucht. Diana Batani berichtet.
2: Der Mann aus Gevelsberg in Nordrhein-Westfalen war ins Visier der Ermittler geraten, weil er zwei Bekennerschreiben verfasst haben soll. Nach Angaben von Bundesinnenminister Dobrindt begründete der 48-Jährige die Anschläge mit Kritik an der Nutzung fossiler Brennstoffe. In seiner Wohnung fanden die Polizisten Sprengstoff. Gestern wurden auch in Sachsen an mehreren Objekten Sprengvorrichtungen entdeckt. Die Polizeidirektion Görlitz bestätigte einen Einsatz nördlich von Bautzen. Die ganze Nacht über seien Beamte mit der Sicherung von Spuren beschäftigt gewesen.
1: Bei Luckenwalde in Tettow-Fleming ist eine Frau bei dem schweren Unwetter gestern ums Leben gekommen. Zuvor war ein Baum auf ihr fahrendes Auto gestürzt. Das teilte die Regionalleitstelle Brandenburg heute Morgen mit. Einsatzkräfte versuchten vergeblich, die eingeklemmte 44-Jährige aus dem Auto zu befreien. Insgesamt zählten die Brandenburger Leitstellen hunderte wetterbedingte Einsätze, vor allem im Süden des Landes. Dort ist auch die Bahn betroffen. Mehrere Strecken zwischen Cottbus und Sachsen sind deswegen noch gesperrt. Wie die Bahn mitteilte, kippten Bäume auf die Strecken Cottbus-Görlitz und Cottbus-Großenhain. Bahnreisende haben zwischen Cottbus und Berlin noch ein Problem. Wegen Bauarbeiten fahren viele Züge des RE2 nicht mehr durch, und zwar in beide Richtungen. Justus Wilke mit den Einzelheiten.
3: Betroffen ist die Strecke zwischen Cottbus und Vetschau. Dort fallen in den nächsten beiden Wochen viele Züge aus, vor allem vormittags und nachmittags. Stattdessen fahren Busse. Fahrgäste müssen dann etwa 40 Minuten mehr als sonst einplanen. Zwischen Vetschau und Berlin fährt der RE2 aber wie gewohnt. Übrigens, Pendler können beruhigt sein, denn morgens und abends fährt der RE2 durch. Wer sicher gehen will, prüft am besten seine Verbindung vorher online oder per App.
1: Arm gegen Reich. Das heutige Auswärtsspiel in der zweiten Fußball-Bundesliga von Energie Cottbus in Wolfsburg ist ein Duell der Extreme. Während der Marktwert aller Cottbuser Spieler zusammen bei etwa 11 Millionen Euro liegt, beträgt er bei den Niedersachsen das Zehnfache. Andreas Friebel berichtet.
4: Aber ein großer Etat und viele Stars in der Mannschaft bringen nicht automatisch einen Sieg. Das war auch im Dezember 2010 so, als Energie im DFB-Pokal in Wolfsburg mit 3:1 gewann. Wiederholung gern erwünscht. Der Erstliga-Absteiger gilt aber in dieser Saison als klarer Favorit auf die Meisterschaft und ist bislang noch unbesiegt. Wenn der FC Energie das ändern will, muss insbesondere die Abwehr besser stehen als in den vergangenen Partien. Ungeachtet von dieser schwierigen Ausgangslage werden fast 4000 Fans Cottbus nach Niedersachsen begleiten.
1: Anpfiff in Wolfsburg ist in gut einer Stunde um 13 Uhr. Ein Auswärtsspiel hat heute auch Union Berlin. In der ersten Fußball-Bundesliga sind die Köpenicker ab 15.30 Uhr bei Bayer Leverkusen zu Gast. Soweit die Antenne Brandenburg Nachrichten. 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
5: Ja, es ist wechselhaft, aber freundlich. Wir haben Sonne, wir haben kompakte Wolken. Im Süden anfangs noch ein bisschen Regen, später dann von Norden her auch Schauer und einzelne Gewitter möglich. Temperaturen bei 21 bis 23, in Berlin bei 22 Grad. Es ist recht windig. Aktuelle Temperaturen, wir haben 18 Grad in Lindenberg und Neuruppin. 19 Grad melden Küritz und Bernau und 20 haben wir in Welzow und in Eberswalde. In der Nacht erst locker, dann stark bewölkt. Schauer lassen nach, dann auch klar, später von Norden her neue Schauer, 14 bis 11 Grad dazu. Und morgen dichte Wolken mit Regenschauern und einzelnen Gewittern. Zuvor aber aufgelockert bei 17 bis 21 Grad.
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5: Der Blick auf die Straßen. Zunächst zur A10, östlicher Berliner Ring Richtung Dreieck Barnim. Hinter Hellersdorf, da liegt ein LKW-Reifen auf der rechten Spur. Hier bitte aufpassen. Dann A10, westlicher Berliner Ring Richtung Dreieck Havelland. Zwischen Großkreuz und Vöben staut es sich an einer Baustelle. Hier dauert es eine halbe Stunde länger. Und Richtung Dreieck Werder dauert es 20 Minuten länger zwischen Potsdam Nord und Vöben. Die B2 Belitz-Potsdam ist zwischen der A10 Auffahrt Michendorf und Altlangerwisch in beiden Richtungen gesperrt. Dort ist nach einem Autobrand die Feuerwehr im Einsatz. Stadtverkehr Berlin. In Grunewald und Nikolassee findet ein Triathlon statt. Bis 13 Uhr sind deshalb folgende Straßen gesperrt. Der Wannsee-Badweg, der Kronprinzessinnenweg, die Havelchaussee und die Straße am Postfenn. Und geblitzt wird auf der A24 Dreieck Wittstock auf der Überleitung zur A19 in Richtung Rostock. Staus, Blitzer, Entwarnungen können Sie gerne melden beim Antenne-Verkehrsservice. Die Nummer 0331 70 98 101. Dankeschön dafür. Allen unterwegs eine gute Fahrt. 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
5: Ja, und während wir am Wochenende gemütlich frühstücken, wird anderswo das Frühstück gerade produziert. Und zwar im Akkord von ein paar tausend ziemlich fleißigen Mitarbeiterinnen. Wir machen gleich mal einen Abstecher in die blühende Reichskreuzer Heide. Wie da gerade frischer Heidehonig entsteht, nach zwei Songs. Genau hier.

0: Carpenters mit Top of the World.
1: Oh, wie schön.
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1: Also der Spätsommer, der kann ja vieles, ja. Schöne Sonnenuntergänge, letzte warme Abende und offenbar auch ziemlich gutes Frühstück, ja. In der Reicherskreuzer Heide nämlich, zwischen Lieberose und Guben, da herrscht gerade Hochbetrieb. Die Heide blüht und die Bienen sind natürlich fleißig wie die Bienchen. Am Ende kommt dabei einer der leckersten Botschaften des Spätsommers raus, nämlich frischer Heidehonig. Antenne-Reporterin Jasmin Schomber war mittendrin im summenden Betrieb.
3: Fleißig sind die Bienen von Imker Lutz Theiß. Die Heide blüht wie ein lila Teppich. Seine Völker können hier nochmal ordentlich sammeln. Die Erwartungen sind aber eher bescheiden.
4: Ich sage mal, es wird kein überdurchschnittlich gutes Jahr werden, aber wir liegen so im Mittel.
3: Während andere Imker schon den Feierabend einläuten, kommt auf Lutz Theiß also nochmal Arbeit zu. Gut 4 Wochen stehen seine Bienen hier. Jetzt ist Halbzeit.
4: Das Besondere an der Heide ist eben halt, das ist die letzte Tracht im Jahr. Wenn ich die Völker jetzt zu Hause hätte, würden sie gar nichts mehr finden. Deshalb fahre ich die halt hierher. Hier wird nochmal ordentlich Pollen eingetragen. Hier gehen die Königinnen nochmal gut im Brut.
3: Heute wird kurz kontrolliert. Deckel ab und ja, es sieht gut aus. Viele Waben sind schon verdeckelt, also gut geschlossen. Und in den anderen leuchtet der dunkle Heidehonig.
4: Wenn ich das so sehe, könnte es doch eine gute Ernte werden.
3: Die Plätze in der Reicherskreuzer Heide sind unter Imkern heiß begehrt, erklärt Klaus Seliger vom Landesbetrieb Forst.
5: Also wir haben viele Imker, die seit Jahren immer wieder hierher kommen. Ist natürlich auch eine sehr große Fläche, das sind fast 1000 Hektar. Dass die Bienen sich auch nicht ins Gehege kommen und die Imker auch zufrieden sein können, dass jede Biene genügend einträgt. Und wir wissen alle, dass in den letzten Jahren der Insektenschwund also teilweise dramatisch war. Insofern ist jede Biene, die hier mit bestäubt, natürlich auch für den Wald was Gutes.
3: Und der Heidehonig, der am Ende entsteht, etwas ganz Besonderes.
4: Hat sehr viele Antioxidantien, sehr entzündungshemmend der Honig, ein sehr eiweißreicher Honig, weil der Honig ist ja halt auch so Gelee-artig, besonders gesund halt der Heidehonig.
1: Also, falls Sie noch einen Grund bräuchten, den Spätsommer zu mögen, er passt offenbar hervorragend aufs Frühstücksbrötchen. Frischer Heidehonig aus der Reicherskreuzer Heide, also regionaler geht's ja wohl nicht. Hier ist Antenne Brandenburg mit Giant Roo.

0: Wahrscheinlich aufgenommen an einem Wochenende. Es geht mir gut. Von Westernhagen gehört hier auf Antenne Brandenburg. So, wir schauen mal auf den Abend. Samstagabend ist ja Brandenburg-Zeit. Da schwärmen die Kollegen vom RBB Fernsehen wieder aus und gucken, was bei uns so los ist. Heute geht es nach Ostprignitz-Ruppin, genauer nach Stüdenitz-Schönermark. Gerade mal 600 Einwohner, aber offenbar mehr Programme als manch deutlich größere Stadt. Eigener Dartclub, Künstler, verdammt leckere Backwaren und sogar ein Solarpark. Heimatjournal-Moderator Andreas Jakob jetzt über etwas, das einigen Menschen da aber offensichtlich nicht passt.
1: Grün und im Überschuss. Deshalb wachsen überall im Land im Moment Solarfelder, die grünen Strom produzieren. In Sachen Klimakrise ist das mit Sicherheit super. Ästhetisch ist das für die Leute in den Dörfern aber oft Graubrot. Aber immerhin kann man mit so einer Anlage vor der Nase eine Menge Geld beim Strom sparen. Zumindest wenn man eine engagierte Bürgergruppe hat, wie in Stüdenitz, Schönermark. Wie die das da angestellt haben, das erklären sie uns.
0: Das Heimatjournal mit Andreas Jakob, heute aus Stüdenitz, Schönermark, um 19 Uhr im RBB Fernsehen.
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0: Cliff Richard, Some People um 12.30 Uhr.
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2: Im Studio Potsdam, Pocoing Choing, guten Tag. Kleinmachnow wird sportlich. Die Gemeinde nimmt am Gemeinschaftsprojekt Stadt-Land-Sport teil. Damit sollen Möglichkeiten geschaffen werden, Bewegung unkompliziert in den Alltag zu integrieren. Heute stellt sich das Projekt vor, bis 17 Uhr beim Sportaktionstag vor dem Rathaus. Die Fachbereichsleiterin für Schule, Kultur und Soziales, Alexandra Pichel.
3: Teil dieses Projektes ist zum einen Maßnahmen im Gemeindegebiet, niedrigschwellige Maßnahmen, um die Bewegung zu stärken und dann eben aber auch die Ausbildung von Sportcoaches, von Ehrenamtlichen, die dann selber Bewegungsangebote machen in der Gemeinde. Auch niedrigschwellig, mit wenig oder keinen Kosten.
2: Es werden noch Ehrenamtliche gesucht. Interessierte können etwa sich heute beim Sportaktionstag melden. Nicht nur unter der Woche stöbern und Bücher ausleihen, sondern auch am Sonnabend. Das ist seit heute möglich in der Belitzer Stadtbibliothek. Luise Burkhardt berichtet.
4: Jeden ersten Sonnabend im Monat öffnet die Belitzer Stadtbibliothek ab jetzt ihre Türen für Besucher. Das hat die Stadtverwaltung mitgeteilt. Von 10 bis 13 Uhr können digitale Medien oder Bücher genutzt und ausgeliehen werden. Auch donnerstags bleibt die Stadtbibliothek ab jetzt 2 Stunden länger geöffnet. Damit sind die Öffnungszeiten dienstags und donnerstags einheitlich von 10 bis 12 und von 14 bis 18 Uhr.
2: Ab heute sind im Potsdamer Kunsthaus Minsk 150 Malereien, Zeichnungen und Collagen der Künstlerin Annemarie Bauer zu sehen. Das war zu ihrer Lebzeit kaum möglich, weil sie dem DDR-Regime kritisch gegenüberstand. Die Kuratorin Marie Gerboli.
5: Sie hat über malerische Konventionen hinausgearbeitet, hat ihre eigenständige, individuelle Bildsprache jenseits des sozialistischen Realismus gefunden. Aber ihre Arbeiten sind auch unglaublich nahbar. Sie sind unbequem, sie sind herausfordernd. Sie regen an, in ein Zwiegespräch mit den Arbeiten zu gehen. Und sie sind hochaktuell.
2: Die Ausstellung läuft bis zum 7. Februar in Minsk.
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2: Es zieht sich immer mehr zu. Am Nachmittag kann es dann Schauer oder kurze Gewitter geben. Die Höchstwerte liegen bei 19 bis 22 Grad. Es wird wieder sehr windig. Derzeit 18 Grad in Potsdam, in Brandenburg-Havel 20 und in Nauen und Wiesenburg 19 Grad. Die Zeit 12.32 Uhr.
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6: Vorsicht auf der B101 Trebin Richtung Berlin. Zwischen Großbeeren Süd und Birkenhain, da liegt ein toter Greifvogel auf der linken Spur. A10 westlicher Berliner Ring Richtung Dreieck-Havelland. Zwischen Großkreuz und Vöben staut es sich an einer Baustelle. Hier dauert es gerade eine halbe Stunde länger. Und Richtung Dreieck-Werder dauert es nochmal 20 Minuten länger zwischen Potsdam-Nord und Vöben. Die B2 Belitz-Potsdam ist zwischen der A10 Auffahrt Michendorf und Alt-Langerwisch in beiden Richtungen gesperrt. Dort ist nach einem Autobrand die Feuerwehr im Einsatz. Blitzer stehen aktuell in Großbeuthen bei Tempo 30. K1, Dankeschön fürs Durchgeben. Grüße gehen raus. Und den nächsten haben wir auf der A24 am Dreieck Wittstock und zwar auf der Überleitung zur A19 in Richtung Rostock. Staus, Blitzer, Entwarnungen können Sie gerne melden beim Antenne Verkehrsservice. Die Nummer 0331 70 98 101. Dankeschön dafür. Allen unterwegs eine gute Fahrt.
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6: 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Ja, im Spätsommer, ja, denn der Herbst, der kann noch warten. Heute schütten wir uns nämlich nochmal Sand in die Schuhe. Ja, Sonnenbrille raus, ab an den Strand. In Velten gibt's heute eine Beachparty. Wo genau und was da los ist, gleich hier bei mir.

0: so ein wahnsinnig zartes Stimmchen, oder? Donna Luz, I love you always forever. Wie schön. Hier ist Antenne Brandenburg. Wer dem Sommer schon offiziell Tschüss gesagt hat, bitte mal Kommando zurück. Ja? Badehose und Bikini könnten nämlich heute noch mal einen Auftritt bekommen. Am Bernsteinsee in Velten, da steigt nämlich das Heimathafen Sand- und Soundfestival und der Name verrät schon, da wird nicht bloß eine Bluetooth-Box neben einem Badetuch aufgestellt. Ja, es gibt da Strand, es gibt Wasser, es gibt Live-Musik, DJs, also im Grunde genommen Kurzurlaub, nur ohne Koffer und Flughafenstress. Veranstalter Ragnar Rückert sagt, eine reine Beachparty ist das Ganze aber auch nicht.
1: Also grundlegend wollen wir einen ganzheitlichen Ansatz fahren, das heißt weg vom klassischen Open-Air, was nur künstlerbezogen ist, sondern hin zum, ich sag mal, einen aktivierenden Tag erleben. Dass man vor Ort den ganzen Tag auf diesem Gelände verweilen kann, in verschiedenen Zonen. Wir haben verschiedene Aktivitätszonen. Unter anderem nutzen wir den Badesee mit Stand-Up-Paddling oder Beachvolleyball. Wir haben einen ausgedehnten Foodcourt, wo wir frisch Pizza backen, aber auch Sandwiches austeilen. Das heißt, es ist ein bisschen weg von diesen klassischen Hummus und Currywurst. Wir haben sogar eine Gaming-Area, eine Retro-Gaming-Area, in der wir mit Röhrenfernsehern sozusagen auch Jung- und Alterspublikum zusammenholen, dass man eben den ganzen Tag dort auch verweilen kann und immer wieder neue Ecken hier erkunden kann.
0: Also da gibt's ja nichts, an das nicht gedacht wurde, ne? Sport, Spaß, Musik und Chillen und alles für die ganze Familie. Heute noch den ganzen Tag bis tief in die Nacht am Bernsteinsee in Velten. Und was sonst noch so los ist bei uns in Brandenburg, können Sie gerne nachlesen auf antennebrandenburg.de.

0: Scott McKenzie mit San Francisco, knapp 3 Minuten Flower Power für den Kopf. Und John Phillips, ja, von den Mamas und Papas, der hat diesen Song angeblich in gerade mal 20 Minuten geschrieben, ursprünglich als Werbung für ein Pop-Festival 1967. Also 20 Minuten Arbeit und fast 60 Jahre später läuft das Ding immer noch. Ja? Kann man effizient nennen. Hier ist Antenne Brandenburg zur Mittagszeit. Schön, dass Sie bei uns sind. Es ist 12.53 Uhr.
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1: Im Studio Sabine Löbrig. Guten Tag. Er soll das Stromnetz bei Jenschwalde in Spreeneiße angegriffen haben und für Sabotageaktionen in Nordrhein-Westfalen und auch in Sachsen verantwortlich sein. Die Polizei fahndet weiter nach einem 48-jährigen Mann aus Gevelsberg in Nordrhein-Westfalen. Verena Fücker berichtet.
2: Gestern hatten Beamte in der Wohnung des Mannes im Ruhrgebiet Sprengstoff gefunden. Später stürmte ein Spezialeinsatzkommando einen Lastwagen, der offenbar zu einem Wohnmobil umgebaut worden war. Der Lastwagen stand am Hambacher Forst, einem Waldstück im rheinischen Braunkohlerevier. Hintergrund der Fahndung sind zwei Bekennerschreiben. Sie enthalten Bundesinnenminister Dobrindt zufolge Täterwissen. In einem der Bekennerschreiben steht, Stromerzeugung aus fossilen Brennstoffen sei ein Verbrechen. In allen angegriffenen Bundesländern wird noch Braunkohle abgebaut und verstromt.
1: An diesem Wochenende wollen zahlreiche Menschen gegen die Gesundheits- und Pflegereform protestieren, unter anderem in Potsdam und Berlin. Die Reform war im Sommer beschlossen worden, Brandenburg hatte im Bundesrat dagegen gestimmt. Gesundheitsminister René Wilke zeigt Verständnis für die Proteste und hofft auf Verbesserungen.
3: Beim Pflegeneuordnungsgesetz ist es jetzt so, dass wir durchaus eine gewisse Hoffnung und Erwartung im neuen Gesundheitsminister auf Bundesebene haben. Ich glaube, es braucht vor allen Dingen die Denke, die wir in Brandenburg seit Jahren vorantreiben. Menschen wollen, wenn sie pflegebedürftig sind, so lange wie möglich selbstständig und in Würde leben. Und zwar am besten zu Hause im familiären Umfeld. Und das zu gewährleisten, das machen wir durch Prävention, durch frühzeitige Begleitung, auch durch den Entlastungsbeitrag. All das sorgt dafür, dass man so lange wie möglich selbstständig leben kann.
1: Der Schauspieler Michael Mendl ist im Alter von 82 Jahren gestorben. Er sei friedlich eingeschlafen, teilte seine Agentin mit. Mario Bartsch mit einem Nachruf.
4: Mendl arbeitete an Theatern in ganz Deutschland, unter anderem in Darmstadt, Stuttgart und München. Später spielte Mendl auch in Kino- und Fernsehfilmen mit, darunter in Der Untergang und Barfuß. Außerdem war er in TV-Filmen von ARD und ZDF und in der Netflix-Serie Dark zu sehen. Für seine Rolle als Bundeskanzler Willy Brandt in dem Mehrteiler Im Schatten der Macht wurde Mendl mit der Goldenen Kamera als bester deutscher Schauspieler ausgezeichnet.
1: In der Fußball-Bundesliga tritt Union Berlin heute auswärts an. Ab 15.30 Uhr sind die Köpenicker zu Gast bei Bayer Leverkusen. Dennis Wiese berichtet.
5: Nun steht die Union-Mannschaft, mit der neue Trainer Mauro Lustrinelli in diese Saison geht. Am Dienstag hat der wuchtige Stürmer Ilias Ansar Köpenick für die Rekordsumme von bis zu 21 Millionen Euro verlassen. Dafür bekam Lustrinelli einen Bekannten aus der Schweiz. Mit dem kleinen, quirligen Castriot Imery wurde der Trainer dort Meister.
1: Und soweit die Antenne Brandenburg Nachrichten. 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
6: Oh, finde ich gerade richtig schön. Hier in Potsdam kommt die Sonne raus, sieht toll aus. Aber generell haben wir so einen Wechsel aus Sonne und ein paar kompakten Wolken. Im Süden noch ein bisschen Regen. Später von Norden her wieder neue Schauer. Auch Gewitter sind durchaus möglich. All das dann bei 21 bis 23 Grad. Ist recht windig gerade. Aktuelle Temperaturen, wir haben 18 Grad in Fürstenberg und Pritzwalk. 19 sind es in Eberswalde und Strausberg. Und 20 Grad melden Templin und Guben. In der Nacht erst locker, teilweise stark bewölkt, dann lassen die Schauer nach, auch die Gewitter, so sie kommen. Dann erstmal gering bewölkt, später auch klar, es kommen aber auch neue Schauer. Tiefstwerte dann bei 14 bis 11 Grad. Und morgen zum Sonntag haben wir dichte Wolken, gibt Regen, gibt Schauer, einzelne Gewitter, also im Grunde genommen wie heute, nur eben in etwas trüber, zuvor aber aufgelockert bei 17 bis 21 Grad, in Berlin 19. Der Wind bleibt uns erhalten.
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6: So, ein Blick auf die A10, westlicher Berliner Ring Richtung Dreieck Havelland. Zwischen Großkreuz und Vöben staute sich an einer Baustelle. Hier dauert es gerade eine halbe Stunde länger. Und in Richtung Dreieck Werder dauert es nochmal 20 Minuten länger zwischen Potsdam Nord und Vöben. Die B2 Belitz-Potsdam ist zwischen der A10-Auffahrt Michendorf und Alt-Langerwisch in beiden Richtungen gesperrt. Dort ist nach einem Autobrand die Feuerwehr im Einsatz. Landkreis Havelland, die Verbindungsstraße zwischen Kotzen und Nennhausen ist gesperrt. Dort ist die Feuerwehr im Einsatz. geblitzt wird. In Bestensee auf der Königswusterhausener Straße. Da gilt am Wochenende Tempo 50. Thomas, danke schön, dass du uns dran erinnert hast. In Frankfurt passen wir auf der Rosa-Luxemburg-Straße und es blitzt in Großbeuthen bei Tempo 30. Staus, Blitzer und Entwarnungen können Sie gerne melden beim Antenne Verkehrsservice. So wie Thomas eben. Und Matthias empfängt Sie unter 0331 70 98 101. Dankeschön dafür und allen unterwegs eine gute Fahrt.
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6: Es wird gleich spannend, gibt eine schöne Geschichte. Manche Berufe, die verschwinden so leise, dass man es erst merkt, wenn keiner mehr da ist. Ja? In Potsdam wäre beinahe eine jahrhundertealte Tradition einfach ausgestorben. Aber dann gab's wirklich kurz vor knapp einen ziemlich überraschenden Anruf. Die Geschichte vom letzten Fischer und seinem Nachfolger gleich hier bei uns nach zwei Songs.

0: kann man gut die Augen schließen und dabei lächeln. So ein schöner Song von ABBA hier. The Name of the Game. Schönste Musik für Brandenburg auf der Antenne am Samstagmittag. Potsdam ohne Fischer. Bei all dem Wasser eigentlich kaum vorstellbar, oder? Aber genau das wäre fast passiert. Mario Weber ist der letzte Berufsfischer der Landeshauptstadt und hat lange, lange jemanden gesucht, der Netze, Boote und vor allem auch sein Wissen irgendwann übernimmt. Interessenten? Eher so Ebbe. Bis sich kurz vor knapp ausgerechnet einer gemeldet hat, den Mario Weber schon ziemlich gut kannte. Das war ein ehemaliger Schüler von ihm. Und damit bekommt eine alte Potsdamer Tradition plötzlich doch noch eine Zukunft. Antenne-Reporter Carsten Steinmetz hat die beiden für uns getroffen.
1: Na, immer durchsortieren hier.
2: Fischereimeister Marc Herels beugt sich über den Frischwasserkasten seines Fischerbootes. Seine Ausbeute gar nicht mal so schlecht für einen Spätsommertag auf der Havel in Potsdam.
1: Wer jetzt so zum Beispiel ein Zander hier? Ne? Das ist schon ein ordentlicher Karenzmann.
2: Mit einem großen Zander, mit Aal und Barsch fährt er zurück zum Fischerhof Potsdam. Der 29-jährige Marc Herels hat den Betrieb von Mario Weber übernommen. Der hatte lange Angst, dass er keinen Nachfolger findet.
3: Wenn man so erstmal drüber nachdenkt, sagt man sich natürlich, so eine lange Tradition in Potsdam und gerade mit dir soll das hier enden.
2: Es endet nicht mit ihm. Der erlösende Anruf kam von Marc Herels. Er kennt den Betrieb und will übernehmen.
3: Das war schon ganz angenehm.
2: Marc Herels wollte nach dem Abi eigentlich Forstwirtschaft studieren. Nach einem freiwilligen Jahr beim Institut für Binnenfischerei stand dann aber fest, er wird Fischer.
1: Was liebe ich an meinem Job? Natürlich das klassische Draußensein. Ist ein abwechslungsreicher Beruf. Ne? Wir räuchern ja auch alles selber. Wenn man das Endergebnis dann sieht, das ist natürlich fein. Und auch einfach im Verkauf ins Gespräch zu kommen mit den Kunden.
2: Marc Herels steht selbst hinter der Theke des kleinen Fischereibetriebs, der zentral aber etwas versteckt hinter einer kleinen Holztür in der alten Stadtmauer liegt und der jetzt wieder eine Zukunft hat und in Potsdam weiterhin frischen Fisch anbietet.
0: Schöne Geschichte und schöne Übergabe. Ja, der eine gibt sein Lebenswerk weiter und der andere sorgt dafür, dass die Netze in Potsdam auch künftig ausgeworfen werden können. Bei all dem Wasser bleibt Potsdam also auch weiterhin eine Stadt mit Fischer. 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
0: Mit ein bisschen Sonne, gut, paar kompakte Wolken, reden wir nicht drüber. Von Norden her aber ziehen Schauer auf und einzelne Gewitter sind durchaus möglich. 21 bis 23 Grad bekommen wir dazu. In Berlin werden es 22 und es ist, das haben Sie schon bemerkt, wirklich recht windig. Nachts dann erst locker oder stark bewölkt, Schauer lassen nach, mit Gewitter sollten wir weiter rechnen. Dann vorübergehend gering bewölkt und trocken, später von Norden neue Schauer bei 14 bis 11 Grad. Morgen dichte Wolken mit Regen, Schauer und einzelnen Gewittern, zuvor aber aufgelockert, immerhin 17 bis 21 Grad.
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0: Der Blick auf die Straßen. Zunächst zur A13, Berlin Richtung Dresden, hinter Teupitz, da liegt eine Leitbarke auf der rechten Spur. Hier bitte besonders vorsichtig fahren. A10, westlicher Berliner Ring Richtung Dreieck Havelland, zwischen Großkreuz und Vöben, staut es sich an einer Baustelle. Hier dauert es aktuell 20 Minuten länger. Und in Richtung Dreieck Werder dauert es nochmal 20 Minuten länger, und zwar zwischen Potsdam Nord und Vöben. B101, Trebin Richtung Marlow, zwischen Märkischer Allee in Birkenhain und dem Abzweig nach Birkholz. Da gibt es eine noch ungesicherte Unfallstelle. Stadtverkehr Berlin. In der Hauptstadt heute einige Demonstrationen, insbesondere Mitte ist zurzeit davon betroffen. Außerdem läuft noch bis Dienstag die IFA auf dem Messegelände und am Funkturm. Auch hier immer wieder volle Straßen. Geblitzt wird am Ausgang Tornow Richtung Eberswalde. Hier blitzt es aus einer armeegrünen Blechhütte neben der Straße. Herrlich, so eine ganz genaue Beschreibung, damit auch jeder weiß, was los ist. In Bestensee haben wir einen auf der Königs-Wusterhausener Straße und in Frankfurt auf der Rosa-Luxemburg-Straße. Da steht dann der nächste. Staus, Blitzer und Entwarnungen können Sie gerne melden beim Antenne-Verkehrsservice. Da sitzt Matthias und ist erreichbar unter der 0331 70 98 101. Dankeschön dafür. Und allen unterwegs eine gute Fahrt.
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0: 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Ja, und eins sage ich Ihnen, also heute Abend bleibt die Küche kalt. Gegessen wird nämlich auf der Wiese. Ja? Bernau speist heute im Stadtpark. Dinner, Picknick mit Musik, guter Laune und hoffentlich auch ordentlich Spätsommerfeeling. Was Sie mitbringen müssen, gleich hier bei uns, dem Sender mit der schönsten Musik. Jetzt handgemacht von AC/DC, Highway to Hell.

0: David Bowie, Let's Dance, auf Antenne Brandenburg am Samstag. Ich will mal ganz kurz leise sein. Ja? Hören Sie das? Der Herbst klopft schon ganz vorsichtig an, aber ich finde, wir machen einfach noch nicht auf. Ne? Solange man abends noch draußen sitzen kann, wird der Sommer ausgequetscht bis zum letzten Sonnenstrahl. Und in Bernau wird das zum Beispiel heute ziemlich stilvoll gemacht. Da wird nämlich der Stadtpark zur großen Picknicktafel. Essen mitbringen, Decke ausrollen, zusammensitzen. Ja, ein Programm gibt's oben drauf. Was beim Dinner-Picknick heute alles aufgetischt wird, weiß mein Kollege Tino Schöning.
1: Ja, neben langen festlichen Tafeln soll auch genügend Platz sein für ein familienfreundliches Picknick. Wer also picknicken möchte, bringt sich bitte eine eigene Decke mit. Für alle anderen stehen Tische bereit. Jeder darf zum Fest mitbringen, was er möchte. Aber ein ganz wichtiger Hinweis, das Grillen ist im Stadtpark nicht erlaubt. Zudem wird das Dinner-Picknick die ganze Zeit musikalisch begleitet. Anfangs ist eine Rockformation dabei. Zu späterer Stunde übernimmt dann ein DJ und sorgt für entsprechende Stimmung. Und auch die Kleinen kommen nicht zu kurz. Für die gibt es zum Beispiel ein mobiles Fotostudio oder auch ein Kinderprogramm. Beginn ist um 16 Uhr heute Nachmittag und Karten für das Dinner-Picknick im Stadtpark Bernau gibt es entweder online oder über die Touristinformationen.
0: Danke, Tino. Klingt nach einem ziemlich guten Plan für heute Abend, oder? Decke schnappen, Lieblingsessen einpacken und ab in den Bernauer Stadtpark. Und falls Sie beim Picknick merken, Flaschenöffner vergessen, einfach mal nett sein zur Nachbardecke, ja, denn genau so entstehen Freundschaften.

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Das ist ein Song, da muss man als Radiomoderator echt Nerven beweisen, finde ich. Status Quo, What You're Proposing. Die schönste Musik für Brandenburg zur Mittagszeit. Jetzt wieder ein bisschen entspannter, wenn möglich. Ja, Mittagszeit, da ist man ruhig. Aber es wird jetzt auch gefährlich, ja. Wenn Sie Hunger haben, sollten Sie die nächsten 30 Sekunden vielleicht weghören, denn es geht nämlich um Döner. Und ausgerechnet ein ziemlich bekannter deutscher Schauspieler steht dafür jetzt auf der anderen Seite des Tresens, ja. Frederik Lau hat zusammen mit seiner Frau Annika in Berlin-Kreuzberg nämlich einen Dönerladen eröffnet und weil normal vermutlich zu langweilig wäre, ist der Döner komplett vegan. Also statt Fleisch kommt da eine Variante aus Erbsprotein auf die Fladen, soll aber möglichst nah ans Berliner Original rankommen. Heißt es, habe ich noch nicht gekostet. Die Lau sind übrigens selbst große Dönerfans, gibt's bei denen zu Hause regelmäßig. Also wir halten fest, Drama, Komödie kann der Frederik Lau ziemlich gut und jetzt auch noch mit alles unscharf.

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1: Im Studio Sabine Löbrig. Guten Tag. Die Fahndung läuft nach dem Mann, der für die Angriffe auf Stromnetze in Brandenburg, Nordrhein-Westfalen und auch in Ostsachsen verantwortlich sein soll. Ein 48-Jähriger hat sich zu den Sabotageaktionen bekannt. Bislang konnte er nicht gefasst werden. Diane Batani berichtet.
2: Der Mann aus Gevelsberg in Nordrhein-Westfalen war ins Visier der Ermittler geraten, weil er zwei Bekennerschreiben verfasst haben soll. Nach Angaben von Bundesinnenminister Dobrindt begründete der 48-Jährige die Anschläge mit Kritik an der Nutzung fossiler Brennstoffe. In seiner Wohnung fanden die Polizisten Sprengstoff. Gestern wurden auch in Sachsen an mehreren Objekten Sprengvorrichtungen entdeckt. Die Polizeidirektion Görlitz bestätigte einen Einsatz nördlich von Bautzen. Die ganze Nacht über seien Beamte mit der Sicherung von Spuren beschäftigt gewesen.
1: Hunderte wetterbedingte Einsätze, das ist die Bilanz der Feuerwehren nach dem gestrigen heftigen Regen mit Sturmböen in Brandenburg und Berlin. Dabei kam bei Luckenwalde in Teltow-Fleming eine 44-jährige Frau ums Leben. Sie war Beifahrerin in einem Auto, auf das ein schwerer Ast gestürzt war. Der 56-jährige Fahrer des Wagens wurde nach Angaben der Regionalleitstelle leicht verletzt. IT-Experten des Bundes sehen eine erhöhte Bedrohungslage, nachdem eine Hackergruppe Daten der Berliner Verwaltung veröffentlicht hat. Unter anderem könne es gezielte Phishing-Angriffe geben, das hat ein Sprecher des Bundesamts für Sicherheit in der Informationstechnik gesagt. Matthias Wetzel mit Einzelheiten.
3: Die Behörde geht nach eigenen Angaben derzeit davon aus, dass der Cyberangriff ausschließlich finanziell motiviert war. Die Hacker hatten vom Berliner Senat Bitcoins im Wert von 2 Millionen Euro gefordert. Als die Zahlungsfrist verstrichen war, veröffentlichten sie gestern umfangreiches Datenmaterial im Darknet. Darunter sind auch sensible Personendaten. Die Berliner Behörden kündigten an, Betroffene zu kontaktieren, sobald ihre Identität feststeht. Die Daten waren Mitte August bei einem Cyberangriff gestohlen worden. Es wird vermutet, dass es sich um russische Hacker handelt. Bewiesen ist das aber nicht.
1: In der Fußball-Bundesliga tritt Union Berlin heute auswärts an. In 1,5 Stunden sind die Köpenicker zu Gast bei Bayer Leverkusen. Union-Trainer Mauro Lustrinelli sagt, was ihm bei seinem Team besonders wichtig ist.
4: Ich habe von dem ersten Tag geredet über Team Spirit. Wenn ich das sehe, ist genau das, was ich mich vorstelle und den Team Spirit reinkommen und sofort die Mannschaft helfen wollen und können.
1: Anpfiff in Leverkusen um 15.30 Uhr. In der zweiten Liga spielt Energie Cottbus momentan in Wolfsburg und liegt mit 1:3 im Rückstand. Soweit die Antenne Brandenburg Nachrichten. 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
5: Also gerade wieder eins mit Sonne hier in Potsdam. Kompakte Wolken kommen dazu. So sieht's heute aus im Land. Ziemlich wechselhaft. Von Norden her ziehen dann wieder Schauer auf. Einzelne Gewitter sind durchaus möglich. Temperaturen bei 21 bis 23, in Berlin bei 22 Grad. Und es ist und bleibt windig. Aktuelle Temperaturen, wir haben 17 Grad in Wiesenburg und Fürstenberg. 19 sind es in Pritzwalk und Jüterbock. 20 Grad zur Stunde in Guteborn und Baruth. Nachts erst locker, dann stark bewölkt. Schauer lassen nach. Gewitter kommen aber trotzdem noch dazu. Vorübergehend gering bewölkt, dann später und auch trocken. Von Norden im Morgen dann die nächsten Schauer. Tiefstwerte dann bei 14 bis 11 Grad. Morgen dichte Wolken mit Regenschauern und einzelnen Gewittern. Zuvor aber aufgelockert. 17 bis 21 Grad bekommen wir in Berlin, werden es 19. Der Wind bleibt uns erhalten.
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5: So, ein Blick auf unsere Straßen. Zunächst Vorsicht auf der A10, nördlicher Berliner Ring, Richtung Dreieck-Bahn nehmen. Hinter Birkenwerder steht ein defekter PKW und es sind auch Personen auf der Fahrbahn. Hier bitte besonders aufpassen. A10, westlicher Berliner Ring, Richtung Dreieck-Havelland. Zwischen Großkreuz und Vöben staut es sich an einer Baustelle. Hier dauert es momentan 10 Minuten länger. Und in Richtung Dreieck-Werder dauert es nochmal 20 Minuten länger zwischen Potsdam-Nord und Vöben. Stadtverkehr Berlin. In der Hauptstadt heute einige Demonstrationen, insbesondere Mitte ist davon zurzeit betroffen. Außerdem läuft noch bis Dienstag die IFA auf dem Messegelände unterm Funkturm. Auch hier wie immer volle Straßen. So, und Blitzer, die Sie uns gemeldet haben, stehen aktuell am Ortsausgang Torno Richtung Eberswalde und in Bestensee auf der Königs-Wusterhausener Straße. Haben Sie noch was entdeckt unterwegs? Staus, Blitzer, Entwarnungen, all das? Dann her damit und melden Sie es bitte beim Antenne-Verkehrsservice. Die Nummer 03. 0331 70 98 101. Danke dafür. Allen unterwegs eine gute Fahrt.
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5: 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Mal angenommen, bei Ihnen zu Hause brennt's. Und der Feuerlöscher steht tatsächlich griffbereit. Das ist super. Nur wissen Sie dann auch, was Sie mit dem Ding machen müssen? Und haben Sie überhaupt den richtigen gekauft? Wir machen Sie gleich ein bisschen feuerfester. Nach der schönsten Musik zwei Songs, das ist einer davon. Leo Sayer, More Than I Can Say.

0: Gary Rafferty, Aufwandsende Brandenburg, Baker Street. Wir spielen die schönste Musik. So, jetzt bitte mal Hand aufs Herz. Haben Sie zu Hause einen Feuerlöscher? Rauchmelder, ja gut, die hängen inzwischen ja fast überall. Aber wenn es tatsächlich mal kokelt, wäre es ja vielleicht auch ganz praktisch, nicht nur zu wissen, dass es brennt, sondern dass wir auch was dagegen tun können. Gerade beim Feuer, ja, das erst entsteht, da kann man mit dem richtigen Löscher ganz viel gut machen. Nur, welcher gehört eigentlich nach Hause? Brauche ich Pulver? Brauche ich Schaum? Brauche ich Wasser? Und kriegt man so ein Ding im Ernstfall auch bedient, ohne vielleicht vorher die Gebrauchsanweisung studieren zu müssen? Unser Verbraucherredakteur Felix Wnuck hat sich mal schlau gemacht. Felix, worauf sollte ich denn beim Kauf eines Feuerlöschers achten?
1: Als Privatperson brauche ich keinen großen Feuerlöscher. Maximal so 2 bis 3 Kilo oder Liter Löschmittel reichen. Weil wenn das Feuer so groß ist, dass es von so einem kleinen Feuerlöscher nicht mehr gelöscht werden kann, dann ist es für mich als Laie sowieso viel zu gefährlich. Außerdem wichtig, Pulverfeuerlöscher sollte ich nur fürs Auto oder draußen benutzen. Das Pulver kriecht überall rein und zerstört auch Elektronikgeräte. Das ist ein Albtraum für Innenräume. Wenn zum Beispiel die Pfanne auf dem Herd brennt, dann am besten einen Schaumlöscher benutzen.
0: Gut, Frage, kann man überhaupt als Laie irgendwas mit dem Feuerlöscher richtig machen bzw. ausrichten?
1: Das habe ich mich auch gefragt. Generell sagt die Feuerwehr, für eine Privatperson ist am wichtigsten der Eigenschutz. Wenn schon das ganze Haus verraucht ist und in Flammen steht, sollte ich eher die 112 wählen und mich irgendwie in Sicherheit bringen bzw. andere warnen. Aber wenn zum Beispiel eine Pfanne auf dem Herd brennt und ich mutig genug bin, dann würde ich schon sagen, ja, auch ein Laie ohne Vorkenntnisse kann mit einem Feuerlöscher ein Feuer ausmachen. Die Feuerlöscher sind ja auch meistens sehr einfach zu bedienen.
0: Besten Dank, Felix Wnuck. Also, den richtigen Feuerlöscher zu Hause haben, wissen, wie er funktioniert und dann hoffentlich jahrelang völlig umsonst gekauft haben. Ja, es gibt ja Dinge, bei denen man sich auch freut, wenn sie nur Staub ansetzen.

0: Leichtes Gepäck, Silbermond auf Antenne Brandenburg. Wer im Flugzeug richtig Theater macht, muss offenbar damit rechnen, dass die Crew zum Bastelbedarf greift. Verrückte Geschichte habe ich eben gelesen. Auf einem Flug von America Airlines nach Dallas, nach Newark, soll ein 67-jähriger Passagier erst rassistische und homophobe Beleidigungen herumgebrüllt haben und dann auch noch handgreiflich geworden sein. Andere Passagiere hatten der Crew geholfen und irgendwann kamen dann Kabelbinder und auch ordentlich Klebeband zum Einsatz. Der Mann wurde dann kurzerhand an einem Sitz fixiert. Die Maschine konnte planmäßig landen oder außerplanmäßig, muss man ja sagen. Das war Baltimore und dort hat auch schon die Polizei gewartet. Also normalerweise heißt es ja an Bord, bitte bleiben Sie angeschnallt, aber hier heißt es, ach komm, den kleben wir mal fest.
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0: Einer der größten Songschreiber unserer Zeit, Neil Diamond, I Am I Sad. Die schönste Musik für Brandenburg um 14.31 Uhr.
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0: Heute mal Sonne, mal Wolken und im Verlauf auch der eine oder andere Schauer oder kurze Gewitter eben. Ganz im Süden bleibt es eher trocken. Temperaturen bei 19 bis 22 Grad. Da liegen wir auch gerade in Berlin um die 20 Grad. Es wird heute wieder sehr windig. In der Nacht ziehen die Schauer ab, dahinter dann auflockern. Mitunter aufklaren. 12 bis 10 Grad bekommen wir in Berlin, ungefähr 12. Und morgen, kein Regen. Ja, da hat sich was geändert in den Aussichten, Gott sei Dank zum Positiven. Eine freundliche und trockene Mischung aus sonnigen und wolkigen Abschnitten. Höchstwerte liegen bei 20 bis 22 Grad.
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0: Der Blick auf die Straßen. Hallo Autos. Zunächst zur A10. Westlicher Berliner Ring Richtung Dreieck-Havelland. Zwischen Großkreuz und Vöben staute sich an einer Baustelle. Hier dauert es gerade 10 Minuten länger. Und in Richtung Dreieck-Werder dauert es nochmal 10 Minuten länger. Und zwar zwischen Potsdam-Nord und Vöben. Stadtverkehr Berlin. In der Hauptstadt heute einige Demonstrationen, insbesondere Mitte ist davon zurzeit betroffen. Außerdem läuft noch bis Dienstag die IFA auf dem Messegelände unterm Funkturm. Auch hier immer wieder volle Straßen. Hier noch Aktuelles zur S-Bahn. Wegen eines umgestürzten Baumes fährt die S1 nicht zwischen Birkenwerder und Lenitz. Und geblitzt wird unter anderem in Westensee auf der Königs Wusterhausener Straße und in Großbeuthen, und zwar bei Tempo 30. Staus, Blitzer und Entwarnungen können Sie gerne melden beim Antenne Verkehrsservice. Da sitzt Matthias und ist erreichbar unter der 0331 70 98 101. Dankeschön dafür und allen unterwegs eine gute Fahrt.
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0: Herrlich. Just Might. Das war Bruno Mars hier auf Antenne Brandenburg am Samstag. 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

0: Und dieses Brett hier von den Backstreet Boys. Larger than life gehört auf Antenne Brandenburg. Und das war Hallo Brandenburg vom Samstag. Heute bei Wind, Wetter, Sonne und Regen. Also diesmal wurde irgendwie an alle gedacht. Antenne Brandenburg. Das machen wir auch. Gleich nach drei für Sie die Kollegin Ines Lang mit dem Antenne Wochenende. Da muss ich mich beeilen und meinen Saustall hier aufräumen. Sonst gibt's wieder eins hinter die Löffel. Und das will man nicht. Glauben Sie mir. Mein Name ist René Hausmann. Ich bedanke mich bei Ihnen fürs Zuhören und wünsche ganz viel Spaß mit unserem Programm am Nachmittag, präsentiert von Ines Lang. Die Zeit 14.53 Uhr.
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1: Im Studio Sabine Löbrig. Guten Tag. Noch fahndet die Polizei nach dem Mann, der für die Angriffe auf die Stromversorgung in Brandenburg, Nordrhein-Westfalen und Ostsachsen verantwortlich sein soll. Denn dort hatte die Polizei erst gestern Sprengvorrichtungen in der Nähe von Umspannwerken entdeckt. Christoph Johansen berichtet.
2: Nach Angaben von Sachsens Innenminister Schuster hat die Polizei an zwei Fundorten vier Gegenstände gesichert. Die Polizeidirektion Görlitz hatte einen Einsatz nördlich von Bautzen bestätigt, zunächst aber keine Details genannt. Nach Medienberichten geht es um Umspannwerke im Lausitzer Braunkohletagebaugebiet. Zuvor hatte es schon mehrere Sabotageversuche gegen die Energieversorgung in Brandenburg und Nordrhein-Westfalen gegeben. Inzwischen fahndet die Polizei nach einem Verdächtigen. Hintergrund sind zwei Bekennerschreiben. In einem von ihnen heißt es, Stromerzeugung aus fossilen Brennstoffen sei ein Verbrechen.
1: Schwache Umfragewerte für die SPD auf Bundesebene. Brandenburgs Ministerpräsident Woidke hat seiner Partei daher zu einem klaren Profil geraten. Wörtlich sprach er gegenüber der deutschen Presseagentur von einer klaren Kante. Yvonne Krause fasst zusammen.
3: Die Unzufriedenheit in der SPD und die schwachen Umfragewerte muss die Parteiführung ernst nehmen, so Woidke wörtlich. Demnach erkennen viele Menschen derzeit nicht mehr, wofür die SPD steht und welchen konkreten Unterschied sozialdemokratische Politik in ihrem Leben bewirkt. Inhaltlich müsse sich die SPD gar nicht komplett neu erfinden, sagte Woidke. Sie müsse aber klarer, konkreter und glaubwürdiger sagen, wofür sie steht. Die Partei sollte aus Sicht des Brandenburger Regierungschefs einen 100%igen Fokus auf die hart arbeitende Mitte legen. In der jüngsten Umfrage von Infratest DIMAP kommt die SPD bundesweit auf 13%.
1: Die gesetzlichen Krankenkassen haben im ersten Halbjahr einen Überschuss von 2,6 Milliarden Euro erzielt. Das hat das Bundesgesundheitsministerium mitgeteilt. Hintergrund ist die Erhöhung der Zusatzbeiträge zum Jahresbeginn. Heike Lüttich mit Einzelheiten.
4: Minister Linnemann betont, dass die Kassen mit dem Geld erst einmal ihre gesetzlich vorgeschriebenen Reserven auffüllen müssen. Sie müssten auch weiterhin viel mehr ausgeben, als sie einnehmen. Erst im nächsten Jahr sollen die beschlossenen Ausgabenbremsen bei Praxen, Kliniken, Apotheken und der Pharmabranche greifen. Diese Maßnahmen sollen Ausgaben in Höhe von rund 19 Milliarden Euro einsparen und den Zusatzbeitrag stabil halten.
1: In der Fußball-Bundesliga tritt Union Berlin heute auswärts an. In einer halben Stunde spielen die Köpenicker bei Bayer Leverkusen. Aus der Sportredaktion Dennis Wiese.
5: Nun steht die Union-Mannschaft, mit der neue Trainer Mauro Lustrinelli in diese Saison geht. Am Dienstag hat der wuchtige Stürmer Elias Ansa Köpenick für die Rekordsumme von bis zu 21 Millionen Euro verlassen. Dafür bekam Lustrinelli einen Bekannten aus der Schweiz. Mit dem kleinen, quirligen Kastriot Imery wurde der Trainer dort Meister.
1: Und los geht's in Leverkusen um 15.30 Uhr. Und in der zweiten Liga hat Cottbus bei Wolfsburg 4:4 gespielt. Soweit die Antenne Brandenburg Nachrichten. 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
6: Irgendwas zwischen Sonne, Sturm und Regen. Nachdem gestern die Kaltfront über uns hinweggezogen ist, kann es auch heute noch vereinzelt Schauer geben. Gerade jetzt am Nachmittag verdichten sich die Wolken von Norden nach Süden. Hier in Potsdam gibt es schon Regen. Die Höchstwerte liegen bei 19 Grad im Mittenwalde bis 22 Grad in Schönewalde. Auch der Westwind legt wieder zu, hat Böen der Stärke 6 bis 7. In der Nacht ziehen die letzten Schauer aber über die Niederlausitz ab. Der Himmel klart auf und die Temperaturen sinken auf 12 bis 10 Grad. Morgen der Sonntag sieht dann viel ruhiger aus. Sonnig und trocken bei 20 bis 22 Grad.
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6: Vorsicht auf der A10 östlicher Berliner Ring in Richtung Dreieck Spreeau zwischen Hohenschönhausen und Marzahn läuft jemand auf der Standspur. A10 westlicher Berliner Ring an der Baustelle Havelbrücke 10 Minuten Stau in beide Richtungen. Landkreis Spree-Neiße zwischen Gablenz und Sergen gibt es Behinderungen nach einem Unfall. Stadtverkehr Berlin in der Hauptstadt heute einige Demonstrationen, insbesondere in Mitte ist davon betroffen. Außerdem läuft noch bis Dienstag die IFA auf dem Messegelände unterm Funkturm, auch hier immer wieder volle Straßen. Und eine aktuelle Meldung zur S-Bahn. Wegen eines umgestürzten Baumes fährt die S1 nicht zwischen Birkenwerder und Lehnitz. Und Blitzer haben wir am Ortsausgang Tornow Richtung Eberswalde und einen in Bestensee auf der Königswusterhausener Straße. Wir wünschen gute Fahrt.
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6: Am Teltower Stadthafen, da wird jetzt wieder angezählt. Ja, in diesen Minuten startet nämlich Rock am Kanal. Insgesamt 7 Bands spielen heute für den guten Zweck. Es wird gefeiert bei Rock, Blues und Punk inklusive AC/DC Tribute Band. Und erst Mitternacht gehen alle wieder nach Hause. Was sonst noch los ist an diesem Wochenende, finden Sie auf antennebrandenburg.de.

0: Dreadlock Holiday. Die schönste Musik für Ihren entspannten Samstagnachmittag. Aber damit ist es gleich vorbei. Zumindest die Fußballfans hoffen auf ein spannendes Spiel und viele Tore. Bei Cottbus hat das ja schon geklappt. Erst 3:0 zurückgelegen gegen Wolfsburg und dann auf 4:4 gedreht. Respekt. Und noch besser läuft's hoffentlich gleich bei Union. In einer guten Viertelstunde spielt Union Berlin auswärts in Leverkusen. Bis jetzt war es ja noch nicht so optimal bei den Eisernen. Eher nach dem Motto, gerade noch mal gut gegangen. Vor einer Woche zu Hause gegen Frankfurt zum Beispiel.
1: Wir schreiben die zweite Spielminute der Nachspielzeit. Tim Skanke mit dem Ausgleich für Union. 3:3.
0: Ja, das war knapp. Immerhin, der neue Trainer Mauro Lustrinelli kann wenigstens mit dem Kampfgeist seiner Mannschaft zufrieden sein.
2: Das Team antwortet gut, oder? Ich sehe, das ist schön, mit diesem Team zu arbeiten.
0: Na, das macht Mut für das schwere Spiel heute in Leverkusen. Aber da ist ja noch was. Leverkusen hat den Saisonauftakt so richtig vermasselt, gegen Aufsteiger Elversberg verloren. Und der Union-Trainer hat sich das Spiel ganz genau angeguckt.
2: Ich glaube, dass Elversberg hat gezeigt, wie kann man gegen Leverkusen ein gutes Spiel machen. Ich glaube, sie haben für mich das perfekte Spiel gemacht.
0: Und Union weiß jetzt, wie es geht gegen Leverkusen. Anpfiff ist um 15:30 Uhr. Wie es ausgeht, hören Sie auch hier bei uns auf Antenne Brandenburg.

0: Taylor Swift auf Antenne Brandenburg. Und während alle Welt darauf wartet, endlich mal ein Hochzeitsfoto von der zu sehen, gibt's aber nur Bilder von einem neuen Rückzugsort, den sie sich geleistet haben. Ein kleines Häuschen am See, 8 Schlafzimmer, 11 Badezimmer mit Pool, mit Kino und Fitnessbereich, knapp 2000 Quadratmeter groß. Allerdings muss sich die Sängerin da noch ganz alleine erholen, denn ihr Mann Travis ist längst wieder im Trainingslager. Aber vielleicht verbringen sie dort dann gemeinsam ganz romantische Weihnachtstage.
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0: Crying in the Rain, da kann man sich nie entscheiden, welche die schönere Version ist. Das Original von den Everly Brothers oder doch auch die von AHA. Ich finde sie beide klasse.
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0: Der Spaziergang in Parks und Gärten ist auch heute noch mit Vorsicht zu genießen, denn die stürmischen Böen von gestern haben an so manchem Ast gerüttelt, der mit dem lebhaften Westwind heute endgültig auf den Boden knallen könnte. Richtung Lausitz scheint heute noch am längsten die Sonne, von Norden dagegen schieben sich immer mehr dichte Wolken zu uns. Sie bringen auch Schauer, vereinzelt mal Gewitter, dahinter kommt aber auch wieder die Sonne raus. Dazu maximal 19 Grad in Angermünde bis 22 Grad in Senftenberg. In der Nacht ziehen die letzten Schauer nach Süden hin ab, es wird überall trocken, die Tiefstwerte liegen bei 10 bis 12 Grad. Und morgen wird es sonnig und warm mit 20 bis 22 Grad. Auch der Wind schläft mal wieder ein.
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0: Da jetzt Vorsicht auf der A20, Rostock in Richtung Kreuz-Uckermark. Zwischen Prenzlau Süd und Kreuz-Uckermark liegt ein Gegenstand auf der rechten Spur. A10 westlicher Berliner Ring an der Baustelle Havelbrücke. 10 Minuten Stau in beide Richtungen. Dann Landkreis Havelland auf der Straße zwischen Nennhausen und Stechow ist ein Baum umgestürzt. Hier vorsichtig sein. Und Landkreis Spree-Neiße zwischen Gablenz und Sergen gibt es immer noch Behinderungen nach einem Unfall. Stadtverkehr Berlin. Es gibt einige Demonstrationen in der Hauptstadt, insbesondere in Mitte. Außerdem läuft noch bis Dienstag die IFA auf dem Messegelände unterm Funkturm. Immer wieder volle Straßen. Geblitzt wird unter anderem in Berlin auf dem Hohenzollerndamm. Das hat uns gerade Steffen gemeldet. Vielen Dank dafür und gute Fahrt. Am Ortsausgang Tornow Richtung Eberswalde und im Bestensee auf der Königs-Wusterhausener Straße ebenfalls ein Blitzer. Sie haben noch was entdeckt? Das können Sie gerne melden unter 0331 70 98 101. Da erreichen Sie direkt den Antenne-Verkehrsservice. Wir wünschen Ihnen gute Fahrt.

0: Liebes alles mit Rosenstolz. Und es geht durch das zumindest teilweise Wochenende mit der schönsten Musik auf Antenne Brandenburg. Nach dem Sturm und Regen gestern ist das doch geradezu sommerlich und schreit förmlich nach einer Grillrunde im Garten. Und es sind ja auch noch ein paar spätsommerliche Tage angekündigt. Morgen zum Beispiel. Also warum nicht das Beste vom Herbst mit dem Grill verbinden? Sprich Kürbis auf den Rost. Das geht, sagt der Profi. Ronny Friedemann von der Grillschule Elisenau meint, das wird sogar richtig lecker.
1: Kürbis, sehr, sehr interessantes Produkt für einen Grill. In meinen Augen auch im Herbst jetzt absolut meine Favorites. Ob gesmoked oder einfach gegrillt. Also gibt es mehrere Möglichkeiten, wie wir den Kürbis zubereiten können. Hokkaido, Butternut und. Kannst du natürlich, sagen wir mal, in etwas dickere Tranchen schneiden, den direkt grillen, schön Röstaromen drauf oder halt überbacken. Also gibt es mehrere Möglichkeiten, wie wir den grillen können. Spaghetti-Kürbis kann man zum Beispiel halbieren, indirekt garen. Den zieht man dann mit einer Gabel ab. Der sieht dann aus wie, ja, wie eine Spaghetti, Parmesan rüber. Eine schnelle, schöne Beilage, wo mehrere Personen drin rumgreifen können. Einwandfrei.
0: Klingt sehr appetitlich und vor allem nicht allzu schwer zu machen, glaube ich. Aber was gibt's dazu?
1: Also da geht alles, was rotes Fleisch ist, also ein schöner Rindersteak zum Beispiel funktioniert gut. Oder auch mal Lamm oder Wild. Passt auch hervorragend dazu.
0: Grillen mit Kürbis, Beilage nach Wahl. Für mich würde das Herbstgemüse auch als Hauptmahlzeit völlig ausreichen. So kann man den Sommer sehr lecker ausklingen lassen. Guten Appetit mit Antenne Brandenburg.

0: Eiffel 65, Blue Dabadi, die schönste Musik auf Antenne Brandenburg. Und es gibt eine Meldung aus dem Landkreis Oberhavel. Vorsichtig sein auf der Verbindungsstraße zwischen Zedenick und Badingen. Da sind nämlich die Schranken am Bahnübergang kaputt. Fahren Sie da besonders aufmerksam. Das heißt, wenn die Schranken oben sind, heißt das nicht, dass kein Zug kommt. Wir wünschen gute Fahrt mit Antenne Brandenburg.
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1: Im Studio Sabine Löbrig. Guten Tag. Nach Angriffen auf das Stromnetz in Brandenburg und Nordrhein-Westfalen hat die Polizei auch in Ostsachsen insgesamt 12 Sprengvorrichtungen entdeckt. Spezialisten hätten die Sprengsätze entschärft, hieß es. Sie waren in der Lausitzer Braunkohle-Region an der Landesgrenze zu Brandenburg gefunden worden. Nach einem 48-jährigen Tatverdächtigen wird weiterhin gefahndet, berichtet Diane Batani.
2: Der Mann aus Gevelsberg in Nordrhein-Westfalen war ins Visier der Ermittler geraten, weil er 2 Bekennerschreiben verfasst haben soll. Nach Angaben von Bundesinnenminister Dobrindt begründete der 48-Jährige die Anschläge mit Kritik an der Nutzung fossiler Brennstoffe. In seiner Wohnung fanden die Polizisten Sprengstoff. Gestern wurden auch in Sachsen an mehreren Objekten Sprengvorrichtungen entdeckt. Die Polizeidirektion Görlitz bestätigte einen Einsatz nördlich von Bautzen. Die ganze Nacht über seien Beamte mit der Sicherung von Spuren beschäftigt gewesen.
1: Wer mit dem Zug von Cottbus nach Berlin will, sollte in den nächsten Tagen mehr Zeit einplanen. Wegen Bauarbeiten fahren viele Züge des RE2 nicht mehr durch, und zwar in beiden Richtungen. Justus Wilke kennt die Details.
3: Betroffen ist die Strecke zwischen Cottbus und Vetschau. Dort fallen in den nächsten beiden Wochen viele Züge aus, vor allem vormittags und nachmittags. Stattdessen fahren Busse. Fahrgäste müssen dann etwa 40 Minuten mehr als sonst einplanen. Zwischen Vetschau und Berlin fährt der RE2 aber wie gewohnt. Übrigens, Pendler können beruhigt sein, denn morgens und abends fährt der RE2 durch. Wer sicher gehen will, prüft am besten seine Verbindung vorher online oder per App.
1: Das Institut der deutschen Wirtschaft warnt vor den wirtschaftlichen Folgen, sollte die AfD in Sachsen-Anhalt die Regierung stellen. Institutschef Hüter sagte, das Land könne so wirtschaftlich an die Wand fahren. Nach Prognosen des Instituts der deutschen Wirtschaft würde die Erwerbsbevölkerung in Sachsen-Anhalt ohne Zuwanderung bis 2045 um etwa 1/4 sinken. Auf jeden Erwerbsfähigen käme dann mehr als ein Mensch, der nicht arbeitet. Fußball-Zweitligist Energie Cottbus hat am Nachmittag einen Auswärtspunkt geholt. In Wolfsburg spielten die Lausitzer 4:4. Michael Augustin hat die Partie gesehen.
4: Der Aufsteiger lag nach 35 Minuten mit 0:3 zurück und kam zurück. Durch das 1:3 von Erlein kurz vor der Pause, durch das 2:3 von Manu kurz danach und durch einen von Ziyechi verwandelten Foulelfmeter Mitte der zweiten Halbzeit. Danach der nächste Rückschlag, 4:3 für Wolfsburg, aber Cottbus gab nie auf. Die Belohnung in der Nachspielzeit, Kin Zombie mit einem super Lauf in die Tiefe und mit Übersicht, sein Pass zu Bogdanov, Tor, Ausgleich, Jubel.
1: Und soweit die Antenne Brandenburg Nachrichten. 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
5: Das Tief Vilja ist bei uns noch zu spüren. Letzte Ausläufer sorgen für frischen Westwind mit Böen der Stärke 6 bis 7. Außerdem kommen von Norden zunehmend dichte Wolken heran, die auch einzelne Schauer, vielleicht auch mal ein Gewitter bringen. Die Temperaturen liegen zwischen 19 und 22 Grad. Die besten Chancen für einen Grillabend hat noch der Süden Brandenburgs. Da bleibt es noch eine Weile sonnig und trocken. Aber spätestens in der Nacht ziehen die Schauer über die Lausitz ab. Dahinter klart der Himmel auf. Die Tiefstwerte erreichen 12 bis 10 Grad. Und morgen, als wäre nichts gewesen, Sonne und 20 bis 22. 22 Grad.
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5: Vorsichtig sein auf der A115 Dreieck Funkturm in Richtung Dreieck-Nutetal. Zwischen Samund und Dreieck-Nutetal steht ein Pannenauto im Weg. Landkreis Oberhavel auf der Verbindungsstraße zwischen Zedernick und Badingen sind die Schranken am Bahnübergang kaputt. Hier besonders Aufmerksamkeit. Landkreis Havelland auf der Straße zwischen Nennhausen und Stechow ist ein Baum umgestürzt. Auch hier vorsichtig sein. Senftenberg, es gab einen Unfall auf der Krankenhausstraße. Diese ist in Höhe Lindenstraße jetzt in beide Richtungen blockiert. Und es wird geblitzt auf dem Hohenzollerndamm in Berlin und am Ortsausgang Tornow in Richtung Eberswalde. Und da, wo Sie noch was gesehen haben, gerne anrufen unter 0331 70 98 101. Wir wünschen gute Fahrt.
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5: Na, das ist doch mal was anderes, der Südwestkirchhof in Stahnsdorf. Das ist immer ein ganz wunderbarer Ort für einen schönen Spaziergang. Aber der sonst so stille Friedhof der Prominenten wird heute Nachmittag zur Kulisse für Musik, Performance und Kunst. Bei kühlen Getränken und Snacks warten Schauspieler, Musiker und bildende Künstler auf neugierige Besucher. Einlass ist ab jetzt direkt an der norwegischen Holzkapelle und die Veranstaltung geht noch bis 21 Uhr. Ich wünsche allen einen schönen Samstagnachmittag.

0: Schönes Wochenende mit Antenne Brandenburg. Und für viele ist es ja auch wieder durchaus sportlich. In der Fußball-Bundesliga wird wieder gekickt. Und auch bei den Footballern geht's für die Potsdam Royals in Richtung Finale. Die haben die drei vergangenen Jahre die deutsche Meisterschaft gewonnen, sind also quasi das Maß aller Dinge. Was ihnen aber fehlt, ist ein schönes, großes, wettbewerbsfähiges Stadion. Warum das wichtig ist und warum es guten Grund gibt, optimistisch zu sein, das weiß unser Antenne-Football-Experte Matthias Gindorf.
1: Die Potsdam Royals sind auf dem besten Weg, auch in diesem Jahr wieder die Meisterschaft zu holen. Sie überrollen Gegner um Gegner. Die letzten 5 Spiele wurden zum Beispiel zu 0 gewonnen, was beim Football höchst selten vorkommt. Aber auch wenn es so gut läuft, die Kassen klingeln im Verein trotzdem nicht, sagt Vorstand Eberhard von Lobenstein.
2: Das wäre schön, das leider immer noch nicht der Fall.
1: Der Zuschauerschnitt im Luftschiffhafen könnte für ihn deutlich besser sein.
3: Wir liegen in etwa bei 2000 Besuchern, damit aber deutlich hinter den Zahlen, die wir mal in der Vergangenheit auch in einem anderen Stadion hier in Potsdam hatten. Und das war, wo wir hin müssen, weil wir einfach über diese Zuschauerzahlen nicht mehr wettbewerbsfähig sind, um die entsprechenden Einnahmen zu generieren.
1: Kurzum, nur mit einem Um- oder Ausbau im Luftschiffhafen könnten die Royals weiter mithalten und überleben. Potsdams Oberbürgermeisterin Nuscha Aubel war beim letzten Heimspiel am vergangenen Wochenende im Stadion und sie hat versprochen, dass sich alle Beteiligten zusammensetzen werden.
4: Auch gemeinsam mit der Liga, um nochmal genau zu schauen, was sind denn die Anforderungen und wie können wir trotz sehr klammer Kassen dafür sorgen, dass die Royals auch in der Zukunft hier in Potsdam erfolgreich sind.
1: Wann es Unterstützung für die Footballer geben wird, konnte die Oberbürgermeisterin aber nicht sagen.
4: Ja, da bräuchte ich jetzt die Glaskugel für.
1: Vielleicht hilft es ja, wenn die Potsdam Royals auch in diesem Jahr wieder den Titel holen. Am 3. Oktober steigt das Finale um die deutsche Meisterschaft. Das ist der GFL Bowl.
0: Ja, aber vorher müssen die Royals erstmal im Playoff-Viertelfinale ran. Am 12. September heißt da der Gegner Ravensburg. Wir drücken die Daumen für das Spiel, aber auch für das Stadion.

0: Die schönste Musik aus den 80ern mit dem Safety Dance. Und als nächstes hören wir Legenden von Max Giesinger. Der ist ja mit seinem aktuellen Bekanntheitsgrad durchaus zufrieden. Er kann in seiner Wahlheimat Hamburg durch die Stadt laufen ohne Security. Viele erkennen ihn, aber nur ab und an fragt ihn auch mal jemand nach einem Autogramm oder einem Selfie und das macht ihm auch Spaß. Er hat gerade eher ein ganz anderes Problem, dass er nämlich zu wenige kennt. Der Sänger ist vor einiger Zeit umgezogen in ein etwas ruhigeres Viertel, vermisst dann doch sein altes Netzwerk, egal ob Kaffee oder Kiosk. Da muss er jetzt quasi ganz neu anfangen. Kennt jeder, der mal umgezogen ist. Fühlt sich immer zuerst so ein bisschen an wie entwurzelt. Aber mit seinem Charme packt er das bestimmt schnell. Max Giesinger, hören wir gleich.
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1: Die ersten Schauer zwischen Prignitz, Havelland und Uckermark sind aufgeploppt. Auch bei uns hier in Potsdam hat es schon mehrfach geregnet, dann wieder aufgehört. Im Moment regnet es wieder. Richtung Lausitz dagegen scheint noch häufiger die Sonne. Dazu Temperaturen von 19 Grad unter Wolken bis 22 Grad unter blauem Himmel. Der Westwind, der lebt wieder auf, hat in Böenstärke 6 bis 7. Auch das konnten wir schon beobachten. Die Bäume biegen sich. In der Nacht lässt der Regen aber nach. Die Wolken ziehen ab. Die Sterne sind zu sehen bei 10 bis 12 Grad. Morgen wird dann ein wunderbarer Sonntag. Sonnig mit ein paar Wolken und warm mit 20 bis 22 Grad.
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1: Achtung, im Landkreis Oberhavel auf der Verbindungsstraße zwischen Zedenick und Badingen sind die Schranken am Bahnübergang kaputt. Hier besonders aufmerksam sein. B320 bei Guben, Höhe Schenkendöbern, liegt ein Gegenstand auf der Straße. In Senftenberg gab es einen Unfall auf der Krankenhausstraße. Diese ist in Höhe Lindenstraße in beide Richtungen blockiert. Ansonsten rollt es und wir sind bei den Blitzern auf der Verbindung zwischen Schönberg und Vulkow am Abzweig zum Werbelinsee. Danke Cordula, dass Sie uns das gemeldet haben. Unter 0331 70 98 101 können Sie auch jederzeit anrufen, Blitzer, Unfall oder Stau melden. Es gibt auch noch einen Blitzer in Großbeuthen bei Tempo 30 und am Ortsausgang Tornow in Richtung Eberswalde. Wir wünschen Ihnen gute Fahrt.
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0: Erinnert mich immer ein bisschen an Milky Chance, ist aber Christos Sarandi mit Good Old Days. Das Wochenende mit Antenne Brandenburg und heute an diesem 5. September wäre Freddie Mercury 80 geworden. Ein großartiger Sänger und Songwriter, ein schillernder Superstar, ein faszinierender Entertainer und der Frontmann von Queen. Wissen wir alles. Aber all die Dinge, die wir bisher nicht von ihm wussten, die kommen jetzt in einem neuen Buch zu seinem Geburtstag raus. Seine beste Freundin und Ex-Verlobte Mary Austin hat ihr langjähriges Schweigen gebrochen und ein Leben in Songs veröffentlicht. Ein sehr privates Porträt des Ausnahmekünstlers. Darin zum Beispiel zum ersten Mal zu sehen Fotos von Freddie mit seinen Katzen Tom, Jerry, Goliath und Delilah, wie er sie im Arm hält und sie abknutscht. Er war ein absoluter Katzenfan, sagt Mary Austin. Sie faszinierten ihn und in gewissem Sinne waren sie seine Musen. Wir erfahren in dem Buch aber auch viel über die außergewöhnliche Freundschaft zwischen dem Sänger und der Autorin. Denn eigentlich, wie schon gesagt, waren sie ja verlobt, bis Freddie ihr dann mal gestanden hat, Mary, ich bin bisexuell.
1: No, I think you're gay.
2: Nein, du bist schwul, habe ich gesagt. Und dass ich nicht in einer Dreiecksbeziehung leben wolle. Aber ich habe ihn trotzdem unterstützt.
1: But I still supported him.
0: Und sie haben sich geliebt. Diese Liebe war und ist bis heute bedingungslos, sagt Mary Austin. Auch wenn es Krisen gab, wie die Tage vor dem weltweiten Konzertereignis Live Aid 1985, da haben die tagelang nicht mehr miteinander gesprochen, weil sie meinte, er muss hin und er wollte absolut nicht. Zum Glück hat sich Freddie Mercury ja dann doch noch überzeugen lassen. Das Buch, eine kleine Schatztruhe für alle Fans von Freddie Mercury, zeigt den Menschen, den die meisten von uns eben nie kennenlernen durften. Aber ein Leben in Songs ist nicht das Einzige, was zu seinem 80. Geburtstag ihm zu Ehren erscheint. Es wird auch noch eine Ausstellung über ihn in London geben. Und am 7. Oktober kommt der Konzertfilm Queen Budapest in die Kinos. Ein Mitschnitt vom ersten Auftritt von Queen hinter dem Eisernen Vorhang 1986. Ja, und wir sagen Happy Birthday mit seinen unvergessenen Hits auf Antenne Brandenburg. Hier ist The Great Pretender.

0: Treat You Better. Die schönste Musik von Shawn Mendes auf Antenne Brandenburg. 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
1: Im Studio Sabine Löbrig. Guten Tag. In der Nähe von Umspannwerken in Sachsen hat die Polizei insgesamt 12 Sprengvorrichtungen gefunden. Die Sprengsätze seien durch Spezialisten entschärft worden, hieß es. Alexander Schmidt-Hirschfelder mit den Einzelheiten.
2: Die Fundorte lagen in der Lausitzer Braunkohleregion nahe der Landesgrenze zu Brandenburg. Hier hatte es Anfang der Woche einen Sabotageangriff auf ein Umspannwerk bei Jenschwalde gegeben. Anschließend gab es weitere ähnliche Fälle in Nordrhein-Westfalen. Dazu bekannt hat sich, laut Kenner schreiben, ein 48 Jahre alter Mann aus Gevelsberg. Er nennt fossile Energieträger ein Verbrechen. Nach ihm wird gefahndet.
1: Schwache Umfragewerte für die SPD auf Bundesebene. Brandenburgs Ministerpräsident Woidke hat seiner Partei daher zu einem klaren Profil geraten. Wörtlich sprach er gegenüber der deutschen Presseagentur von einer klaren Kante. Yvonne Krause berichtet.
3: Die Unzufriedenheit in der SPD und die schwachen Umfragewerte muss die Parteiführung ernst nehmen, so Woidke wörtlich. Demnach erkennen viele Menschen derzeit nicht mehr, wofür die SPD steht und welchen konkreten Unterschied sozialdemokratische Politik in ihrem Leben bewirkt. Inhaltlich müsse sich die SPD gar nicht komplett neu erfinden, sagte Woidke. Sie müsse aber klarer, konkreter und glaubwürdiger sagen, wofür sie steht. Die Partei sollte aus Sicht des Brandenburger Regierungschefs einen 100%igen Fokus auf die hart arbeitende Mitte legen. In der jüngsten Umfrage von Infratest DIMAP kommt die SPD bundesweit auf 13%.
1: Die EU plant strengere Regeln für Anbieter von Ferienwohnungen. In vielen Städten ist bezahlbarer Wohnraum auch knapp geworden, weil viele Wohnungen als Ferienwohnungen vermietet werden. Heike Lüttich weiß mehr.
4: Deshalb will die Vizepräsidentin der EU-Kommission, Ribera, nächste Woche das Gesetz gegen zu viele Ferienwohnungen vorstellen. Ein entsprechender Gesetzentwurf dazu liegt der Nachrichtenagentur Reuters vor. Darin steht, wann es in Ordnung ist, den Wohnungsmarkt zu beschränken. Bevor allerdings Verbote kommen, schlägt die Kommission Obergrenzen fürs Vermieten oder Bestandsschutzregelungen vor.
1: Fußball-Zweitligist Energie Cottbus hat am Nachmittag einen Auswärtspunkt geholt. In Wolfsburg spielten die Lausitzer 4:4. Michael Augustin hat die Partie gesehen.
5: Der Aufsteiger lag nach 35 Minuten mit 0:3 zurück und kam zurück. Durch das 1:3 von Erlein kurz vor der Pause, durch das 2:3 von Manu kurz danach und durch einen von Ziyechi verwandelten Foulelfmeter Mitte der zweiten Halbzeit. Danach der nächste Rückschlag, 4:3 für Wolfsburg, aber Cottbus gab nie auf. Die Belohnung in der Nachspielzeit, Kin Zombie mit einem super Lauf in die Tiefe und mit Übersicht, sein Pass zu Bogdanov, Tor, Ausgleich, Jubel.
1: Und soweit die Antenne Brandenburg Nachrichten. 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
6: Wer in Rathenow feiert, sich in Kleistow die Kürbisse anguckt oder zum Stadtfest in Selo geht, der ist gut beraten mit einer leichten Jacke und Regenschirm. Denn es kann immer wieder kleine Huschen geben, auch mal kräftige Schauer, vielleicht sogar Gewitter. Kann, muss aber nicht. Denn örtlich gibt's auch einfach nur einen Sonne-Wolken-Mix. Aber der Westwind legt wieder zu, hat teilweise Böen der Stärke 6 bis 7. Da müssen wir gucken, ob nicht doch irgendwo noch ein Ast endgültig abbricht oder ein Blumentopf vom Balkon fällt. In der Nacht ziehen die Schauer und Wolken nach Süden hin ab. Dahinter bleibt es klar und trocken, bei Tiefstwerten von 10 bis 12 Grad. Und morgen haben wir viel Sonne bei 20 bis 22 Grad.
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6: Vorsicht auf der A12 Berlin Richtung Frankfurt. Zwischen Mirose und Frankfurt West liegen Reifenteile auf der mittleren Spur. Landkreis Oberhavel auf der Verbindungsstraße zwischen Zedenick und Badingen sind die Schranken am Bahnübergang immer noch kaputt. Hier besonders aufmerksam fahren. Geblitzt wird unter anderem auf der Verbindung zwischen Schönberg und Vulko am Abzweig zum Werbelinsee und am Ortsausgang Tornow in Richtung Eberswalde. Wir wünschen Ihnen gute Fahrt.
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6: Knackig rot bis saftig gelb leuchten die Äpfel jetzt überall an den Bäumen, auch auf den Streuobstwiesen vom Familienbetrieb Meiser. In Michendorf ist in dieser Woche die Apfelsaison gestartet.
8: Nur wenn man jetzt guckt, was alles schon auf den Bäumen wächst, die wir selbst gepflanzt haben, macht einfach Spaß.
6: Sagt Jutta Meiser und freut sich jetzt auf die Ernte, leckeren Apfelsaft und Zitre. Und wir freuen uns mit auf die guten Sachen aus der Region. Schönes Wochenende allen.

0: Die schönste Musik auf Antenne Brandenburg für Ihren im Moment mal wieder etwas sonnigen Samstagnachmittag. Heute ruhig noch mal ein bisschen ausruhen, wo es so wechselhaft ist und schon mal gucken, ob das Fahrrad tipptopp in Form ist, denn dann kann es morgen losgehen. Morgen am Sonntag ab 10 startet wieder das beliebte Radscharmützel rund um Storkow und Scharmützelsee. Es wird gestrampelt und gestempelt und zwischendurch auch geschlemmt und die Landschaft bewundert. Unsere Antennenreporterin Eva Kirchner war bei den letzten Vorbereitungen dabei.
1: Mehr als 300 Radscharmützel, Hinweis Schilder sollen den Teilnehmern am Sonntag zeigen, wo es lang geht. Immer entlang der insgesamt 9 Routen, die rund um den Storkower und den Scharmützelsee führen, aber auch über die Rauner Berge und darüber hinaus, erklärt Jenny Jürgens von der Burg Storkow, wo am Sonntag um 10 Uhr der Startschuss gegeben wird.
2: Das geht dann auch bis nach Fürstenwalde, Streitberg, Raun ist mit dabei, Lindenberg.
1: Überall dort gibt es auch Stempelstellen, die eine besondere Rolle beim Radscharmützel spielen.
2: Man kriegt am Anfang seine Stempelkarte und kann dann an den jeweiligen Stempelstellen seine Strecken abstempeln lassen und am Ende des Tages kann man sich ein Radler-Diplom ausstellen lassen, wo dann die gefahrene Kilometerzahl steht.
1: Insgesamt 26 solcher Anlaufpunkte gibt es. Doch beim Radscharmützel geht es natürlich nicht nur ums Kilometerzählen. Es geht vor allem darum, die Region zu entdecken. So Silvia Bartusch, die selbst leidenschaftliche Radscharmützel-Teilnehmerin ist.
3: Beim Radscharmützel öffnen viele Gastronomen und auch kleine Vereine ihre Tore. Und es geht wirklich darum, mal Halt zu machen, auch zu gucken, was die so anbieten. Und natürlich, dass man in der Gemeinschaft radelt.
0: Und das macht einen Riesenspaß, vor allem, weil das Wetter morgen sonnig und warm sein soll. Dafür gibt's eine 25 Kilometer Kulturrunde, eine 11 Kilometer Kids-Tour und für die ganz Sportlichen gibt's sogar eine Rennradrunde. Das wären dann aber um die 100 Kilometer, vielleicht ein bisschen sehr viel. Also für jeden Radfahrertyp auf jeden Fall das Richtige dabei. 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

0: In Australien hat statistisch gesehen jeder vierte ein Album von ihr zu Hause. Delta Goodrum ist aber inzwischen auch bei uns berühmt geworden. Spätestens nach ihrer Teilnahme beim ESC kennt sie die ganze Welt. Für die Sängerin übrigens ein außergewöhnliches Jahr, wie sie sagt, weil sie bisher noch nie in ihrem Leben an überhaupt irgendeinem Wettbewerb teilgenommen hat. Und jetzt sind es gleich zwei. Denn nach dem ESC ist vor der britischen Version von Let's Dance. In diesem Jahr nehme ich alles mit, lacht sie. Hologram, ihre aktuelle Single auf Antenne Brandenburg.
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0: Charlton's Offswing mit den Dire Straits und es ist 17.31 Uhr.
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0: Von der Schwarzen Elster bis zur Neiße gab es ja heute reichlich Sonne, außerdem einen fast wolkenlosen Himmel. Aber die Wolken aus dem Norden von dem Tief Wilja, die sind inzwischen auch dort angekommen. Von der Prignitz bis zur Lausitz sind einzelne Schauer immer mal möglich, dazwischen auch immer mal Sonne und trocken. Also es bleibt wechselhaft. Die Höchstwerte liegen bei angenehm 19 bis 22 Grad. In der Nacht ziehen die Schauer über die Niederlausitz ab, dahinter klart es auf. Die Temperaturen sinken auf 12 bis 10 Grad. Und morgen am Sonntag sieht es überall eigentlich sehr freundlich aus. Sonnig, mal wolkig, also ideale Bedingungen für Radschermützel und alle anderen Veranstaltungen im Land.
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0: Vorsicht auf der A12 Berlin Richtung Frankfurt. Zwischen Müllrose und Frankfurt West liegen Reifenteile auf der mittleren Spur. Vorsicht auch auf der B1 B5 bei Berlin. Zwischen der A10 Auffahrt Hellersdorf und der Berliner Stadtgrenze sind in beiden Richtungen Fußgänger unterwegs. Und es gibt noch einen Blick zur Berliner S-Bahn. Wegen Kabel- und Gleisarbeiten fahren bis Montag früh keine Züge. Auf der Ringbahn zwischen Hermannstraße und Treptower Park sowie zwischen Neukölln und Baumschulenweg. Und auf der S25 und 26 zwischen Teltowstadt und Lichterfelde Ost. Wir wünschen Ihnen eine gute Fahrt, da wo es geht.

0: Die schönste gute Laune Musik auf Antenne Brandenburg mit den Beatles und mit etwas Glück können Sie die demnächst auf einer sonnengelben Schwalbe genießen.
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0: 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Die sieht noch genauso cool aus wie früher, hupt auch genauso und mit ihr zu fahren ist einfach klasse. Vor allem, weil viele Erinnerungen wach werden, so wie bei Antenne Veratino.
2: Das waren so mehrere Karrees. In dem einen Karree standen die Autos von den Lehrern, Trabant und Wartburg und Lada und was alles so gab. 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Und wenn Schluss war, das glaubst du nicht, ja? Das war ein Lärm und ein Geknatter, wenn alle dann so von der, aus diesem Parkplatzkarree rausgefahren sind. Ja, das war schon sehenswert, ne?
0: Und gerochen hat man es bestimmt auch. Tja, auf das Geknatter und den Lärm dürfen wir jetzt aber verzichten, denn unsere E-Schwalbe schnurrt leise wie ein Kätzchen über die Straßen. Da freuen sich dann auch die Nachbarn. Wer so eine E-Schwalbe gerne hätte, kann bei uns mitspielen. 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Ich drücke Ihnen die Daumen.
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Die schönste Musik für ihr Wochenende auf Antenne Brandenburg. Nach Higher Love jetzt die Lady in Black. Die musste übrigens Ken Hensley selber singen, weil das Lied dem damaligen Frontmann David Byron zu banal war, heißt es ja. Vielleicht lag es auch daran, dass es der Keyboarder geschrieben hat und er nicht selber so eine gute Idee hatte. Wer weiß das schon? Nur die, die dabei waren. Warum auch immer, wichtig ist ja nur, dass sie den Song aufgenommen haben. Bis heute nämlich der größte Erfolg der Band.

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1: Im Studio Sabine Löbrig. Guten Abend. In der Nähe von Umspannwerken in Sachsen hat die Polizei insgesamt 12 Sprengvorrichtungen gefunden. Die Sprengsätze seien durch Spezialisten entschärft worden, hieß es. Alexander Schmidt-Hirschfelder hat die Einzelheiten.
2: Die Fundorte lagen in der Lausitzer Braunkohleregion nahe der Landesgrenze zu Brandenburg. Hier hatte es Anfang der Woche einen Sabotageangriff auf ein Umspannwerk bei Jenschwalde gegeben. Anschließend gab es weitere ähnliche Fälle in Nordrhein-Westfalen. Dazu bekannt hat sich, laut Bekennerschreiben, ein 48 Jahre alter Mann aus Gevelsberg. Er nennt fossile Energieträger ein Verbrechen. Nach ihm wird gefahndet.
1: Wer mit dem Zug von Cottbus nach Berlin will, sollte in den nächsten Tagen mehr Zeit einplanen. Wegen Bauarbeiten fahren viele Züge des RE2 nicht mehr durch, und zwar in beiden Richtungen. Justus Wilke kennt die Details.
3: Betroffen ist die Strecke zwischen Cottbus und Vetschau. Dort fallen in den nächsten beiden Wochen viele Züge aus, vor allem vormittags und nachmittags. Stattdessen fahren Busse. Fahrgäste müssen dann etwa 40 Minuten mehr als sonst einplanen. Zwischen Vetschau und Berlin fährt der RE2 aber wie gewohnt. Übrigens, Pendler können beruhigt sein, denn morgens und abends fährt der RE2 durch. Wer sicher gehen will, prüft am besten seine Verbindung vorher online oder per App.
1: Morgen ist Landtagswahl in Sachsen-Anhalt und dort haben heute bei mehreren Veranstaltungen tausende Menschen für Demokratie und Vielfalt demonstriert. In Magdeburg gab es mehrere Demonstrationen, die sich am Ende zu einem Demokratiefest zusammengeschlossen haben. Dabei traten unter anderem Sebastian Krumbiegel von den Prinzen, Sängerin Kerstin Ott und die Band Juli auf. Veranstaltungen gab es auch in Halle und Dessau. In der Fußball-Bundesliga hat Union Berlin bei Bayer Leverkusen 0-4 verloren. Burkhard Hupe fasst das Spiel zusammen.
4: Nach 43 Sekunden bereits die Führung für Bayer 04 durch den Argentinier Fernandes. Dann in der 30. Minute der zweite Treffer durch den Argentinier Medina. Dazwischen gab es Chancen en masse für die Hausherren, die bis zur 48. Minute warten mussten, ehe auch Patrick Schick ein Tor gelang. Und dann der beste Mann auf dem Platz, Ibo Maser, der fast an jedem Tor beteiligt war, mit einem schönen Schlenzer aus 16 Metern. Der beste Mann im Trikot von Union Berlin war Freddy Renault, der Rückkehrer im Tor, der allerdings bei den Gegentreffern komplett machtlos gewesen ist.
1: Weiter spielten Paderborn Freiburg 0-1, Mönchengladbach Elversberg 3-4, Hoffenheim Dortmund 2-3 und Bremen Leipzig 3-1. In der zweiten Liga hat Aufsteiger Energie Cottbus am Nachmittag einen Auswärtspunkt geholt. In Wolfsburg spielten die Lausitzer 4-4. Soweit die Antenne Brandenburg Nachrichten. 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
5: Na, das Tief will ja, ist bei uns noch nie so ganz durch. Letzte Ausläufer sorgen für frischen Westwind mit Böen der Stärke 6-7. Außerdem kommen von Norden weiterhin dichte Wolken heran, die auch einzelne Schauer, vielleicht auch mal ein Gewitter bringen. Die Temperaturen liegen noch zwischen 19 und 22 Grad, aber spätestens in der Nacht ziehen die Schauer über die Lausitz ab, dahinter klart der Himmel auf. Die Tiefstwerte erreichen 10 bis 12 Grad und morgen ein wunderbarer Sonntag. Ein Sonne-Wolken-Mix und 20 bis 22 Grad.
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5: Bitte Fuß vom Gas im Landkreis Potsdam-Mittelmark auf der L96 zwischen Busterwitz und Rogesen laufen nämlich 4 Rinder auf der Fahrbahn. Ansonsten läuft es auf den Brandenburger Fernstraßen im Moment ohne nennenswerte Einschränkungen. Sie haben also freie Fahrt. Es gibt nur noch den Blick zur Berliner S-Bahn. Wegen Kabel- und Gleisarbeiten fahren bis Montag früh keine Züge. Auf der Ringbahn zwischen Hermannstraße und Treptower Park sowie zwischen Neukölln und Baumschulenweg und auf der S25 und 26 zwischen Teltowstadt und Lichterfelde Ost. Allen unterwegs eine gute Fahrt.
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5: Die berühmtesten Puppen der Welt feiern heute Geburtstag.
7: Hey ho, hier ist Kermit der Frosch und wieder die Muppet Show. Und sagen Sie nicht, Sie wäre nicht gewarnt worden.
5: Heute vor 50 Jahren gingen Kermit, Miss Piggy und Fozzie Bear zum ersten Mal auf Sendung. Und ihre Erfolgsgeschichte geht weiter. Und zum Jubiläum lassen wir gleich nochmal die Puppen tanzen.

0: Partymusik mit Cola and the Gang auf Antenne Brandenburg und die passt, denn wir feiern Geburtstag mit Kermit, Miss Piggy und Fozzie Bear. Die bunten, frechen Stoffpuppen kennt jeder, sogar in den USA, obwohl die Amerikaner das Konzept erst gar nicht haben wollten. Die Muppet Show, eine Stoffpuppensendung für Erwachsene, das fanden die amerikanischen Fernsehstudios wenig erfolgsversprechend. Also hat sie ein britischer Investor in Großbritannien produzieren lassen. Der Rest ist Geschichte. Mit bis zu 235 Millionen Zuschauern weltweit pro Woche galt die Muppet Show zeitweise als eine der erfolgreichsten Fernsehsendungen aller Zeiten. Heute vor 50 Jahren lief die erste Folge. Ein Rückblick von unserer Korrespondentin Franziska Hoppen. It's time to play the music. It's time to light the light. It's time to meet the Muppets on the Muppet Show tonight. Am 5. September 1976 flackerte etwas über die britischen Fernsehbildschirme, was es so noch nicht gegeben hatte. Die knallbunten, singenden und tanzenden Stoffpuppen der Muppet Show, die nicht vorrangig für Kinder, sondern für Erwachsene an den Start gingen. In einer Art schrägen Varieté-Show führten der grüne Frosch Kermit, Fozzie Bear, die Schweinsdame Miss Piggy oder die alten Herren Statler und Waldorf mit frechen Witzen, Musik und prominenten Menschengästen durch den Sonntagabend. Schon Elton John, Rockmusiker Alice Cooper oder die deutsche Schauspielerin Elke Sommer ließen sich von den Muppets auf der Nase herumtanzen.
1: Elke Sommer? 15 seconds to curtain, Miss Summer.
0: Produziert wurden alle 120 Episoden der 5 Staffeln vor den Toren Londons. Dabei war der Schöpfer der Muppets, Jim Henson, Amerikaner. Doch die US-Studios hatten nach Hensons großem Erfolg Sesamstraße dort das Konzept einer Muppet-Show für Erwachsene abgelehnt. Ein britischer Fernsehproduzent knüpfte seine Unterstützung an die Bedingung, dass die Muppets über den Teich nach Großbritannien kämen. Mit weltweit bis zu 235 Millionen Zuschauern pro Folge galt die Muppet Show Ende der 70er als eine der erfolgreichsten Fernsehsendungen der Welt. Zuletzt traten Miss Piggy und Kermit sogar beim Krönungskonzert für König Charles auf Schloss Windsor auf.
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3: Hey,
2: Miss Piggy, Kermit.

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0: Geboren, um zu leben, mit unheilig. Und Sie haben es ja vielleicht auch gesehen, nach dem überraschenden Comeback im vergangenen Jahr ist der Graf gestern mit der goldenen Henne nach Hause. Der Publikumspreis wurde ja in Leipzig verliehen und der Graf meinte nur, ich freue mich riesig. Ab November sind unheilig übrigens auf Tour, unter anderem am 3. Dezember in Cottbus und am 7. Januar dann in Berlin. Antenne Brandenburg am frühen Samstagabend. Das Wetter vielleicht ein bisschen zu wechselhaft, um lange draußen zu sitzen. Abgesehen davon ist es nach dem Regen und dem Wind auch ziemlich frisch. Aber es gibt eine schöne Alternative. Sie können den Abend gemütlich auf der Couch verbringen mit Dorfpolizist Krause.
1: Dieses einfache Leben, Land Brandenburg. Es sind eigentlich so ein bisschen so Träume. Und mir selber machte Träumen auch großen Spaß. Dass wir diese Krause-Filme so immer weiter gemacht haben, ist, weil das Publikum Wunsch war.
0: Zum Todestag des Schauspielers zeigt der RBB heute gleich zwei Kultfilme mit Horst Krause. Ab 20.15 Uhr Krauses Kur und Krauses Braut. Und zu später Stunde ab 11:30 läuft noch eine Doku über den Schauspieler. Bis heute beliebt und unvergessen. Unser Fernsehtipp auf Antenne Brandenburg.
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1: Na, heute eher wechselhaft, kann man so sagen. Morgens war noch Sonne, dann kamen die Wolken und der Regen und der Westwind hat aufgefrischt. Aber nicht mehr lange und das Wetter beruhigt sich auch wieder. Die dichten Wolken und die Schauer, die sich von Norden nach Süden geschoben haben, sie ziehen in der Nacht endgültig ab. Richtung Prignitz kann sich jetzt zum Abend auch nochmal die Sonne zeigen. Die Temperaturen angenehm zwischen 19 und 22 Grad. Bis morgen früh kühlt es ab auf 12 bis 10 Grad. Es bleibt trocken und das gilt dann auch für den Sonntag. Da erwartet uns ein freundlicher Mix aus Sonne und Wolken bei 20 bis 22 Grad.
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1: Und da ist ein bisschen was los. Achtung auf der A10, Dreieck Potsdam Richtung Schönefelder Kreuz. Zwischen Ludwigsfelde West und Ost gibt es Behinderungen durch eine ungesicherte Unfallstelle. Vorsicht auch auf der A10 westlicher Berliner Ring Richtung Dreieck Havelland. Zwischen Potsdam Nord und Spandau Gefahr durch Reifenteile auf der rechten Spur. Und im Landkreis Potsdam Mittelmark auf der L96 zwischen Busterwitz und Rogesen immer noch die vier Rinder unterwegs. Also vorsichtig fahren, Augen auf und Fuß vom Gas. Ansonsten läuft es auf den Brandenburger Straßen im Moment ohne nennenswerte Probleme. Wir wünschen Ihnen gute Fahrt.
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0: Antenne Brandenburg an diesem Fußballwochenende, das ein absolutes Wechselbad der Gefühle war. Das Spiel von Union Berlin gegen Leverkusen auswärts. Leider die völlige Pleite, 0-4 verloren. Aber Cottbus, wow, das war der Wahnsinn. Energie schafft in Wolfsburg das schier Unmögliche. Nach einer halben Stunde lagen die Wolfsburger schon 3-0 vorne. Aber aufgeben? Ha, nicht mit uns. Die Lausitzer haben nach der Pause richtig aufgedreht.
1: Läuft an und dieses Tor! 3-0 Stand für Wolfsburg. Jetzt steht's 3-3. Tor! Bogdanov Ausgleich 4-4.
0: Ja, das war ungefähr die Stimmungslage. 4-4 stand's tatsächlich auch am Ende nach dem Schlusspfiff und das gegen die Wolfsburger, die vergangenes Jahr noch in der ersten Liga gespielt haben. Unglaublich. Fand auch Energietrainer Klaus-Dieter Wollitz und der hat mit den Lausitzern schon viel erlebt.
2: Wir haben schon mal 5-5 gegen Karlsruhe gespielt, 3-1 gegen Essen zurückgelegen, 5-3 gewonnen. Heute bin ich ehrlich, hatte ich nicht das Gefühl, nach dem 0-3, dass wir da zurückkommen können. Also wir haben schon einen Ansatz vom Fußball und wissen auch, wie wir das überspielen können. Aber diese Fehler, diese Naivität ist einfach zu groß.
0: Aber nach der schlimmen ersten Halbzeit gab es ja auch noch die schöne zweite.
2: Was ich dann in der zweiten Halbzeit von unseren Jungs gesehen habe, wie sie den Gegner gestresst haben, wie sie daran geglaubt haben. Natürlich auch immer im richtigen Moment die Tore erzielt haben. Normalerweise zerbrichst du. Heute sind wir zurückgekommen und das freut mich für die Jungs sehr.
0: Ja, kein Wunder, dass er wieder so heißer ist nach der Aufregung. Und wir freuen uns mit. Glückwunsch in die Lausitz. Cottbus hat sich den Punkt verdient.

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Elton John und Kiki D auf Antenne Brandenburg. Und trotz Abschied von der Bühne ist Sir Elton John demnächst wieder live zu sehen. Das ist er seinen Fans einfach schuldig, hat er gesagt. Denn während seiner finalen Tour durch die Welt kam ja Corona dazwischen. Und das hieß für ihn, dass er unter anderem in Mexiko-Stadt 3 Konzerte absagen musste. Also kein Abschied von seinen Fans in Lateinamerika. Aber das wird jetzt nachgeholt. Extra dafür kommt er im Herbst zurück ins Rampenlicht, am 2. und 3. Oktober, um genau zu sein. Und vorab gibt er dann auch noch ein Konzert beim Festival Rock in Rio. Und das schon übermorgen. Wir wünschen ihm und den Fans eine tolle Show.

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1: Im Studio Sabine Löbrig. Guten Abend. Insgesamt 12 Sprengvorrichtungen hat die sächsische Polizei in der Nähe von Umspannwerken entdeckt. Spezialisten hätten die Sprengsätze entschärft, hieß es. Sie waren in der Lausitzer Braunkohleregion an der Landesgrenze zu Brandenburg gefunden worden. In dieser Woche hatte es im Süden Brandenburgs sowie in Nordrhein-Westfalen Sabotageakte auf die Strominfrastruktur gegeben. Nach dem mutmaßlichen Täter wird weiter gesucht. Berlins regierender Bürgermeister Wegner hat den Hackerangriff als schwere Straftat gegenüber dem Land Berlin bezeichnet und versichert, die Sicherheitsbehörden arbeiten mit Hochdruck daran, die Daten auszuwerten. Samira El-Hattab berichtet.
2: Die forensischen Auswertungen dauern noch an. Noch gibt es keine Infos vom Senat, um welche Daten es sich bei dem Leak konkret handelt. Nach RBB-Informationen finden sich im Darknet sensible persönliche Daten von Mitarbeitern der Verwaltung, aber auch Daten zur kritischen Infrastruktur Berlins. Für die Auswertung hat die Senatskanzlei jetzt eine zusätzliche Steuerungseinheit eingerichtet. So soll die Sichtung, Prüfung und Bewertung der abgeflossenen Daten besser koordiniert werden.
1: Rund 3 Monate nach dem Start der neuen E-Auto-Kaufprämie sind bisher rund 52.500 Anträge bewilligt worden. Nach Angaben des zuständigen Bundesamtes wurden Fördermittel in Höhe von 230 Millionen Euro ausgezahlt. Die Höhe der Prämie richtet sich nach dem Einkommen und dem Automodell. Sie ist für Haushalte mit mittleren und geringen Einkommen gedacht. Die Bundesregierung will damit den Kauf von bis zu 800.000 E-Autos fördern. Russlands Präsident Putin hat angeordnet, dass die Luftangriffe auf die ukrainische Hauptstadt Kiew für 3 Tage ausgesetzt werden sollen. Hintergrund ist ein Besuch des US-Sondergesandten Witkow und des Schwiegersohns von US-Präsident Trump Kushner in Moskau. Sie wollen im Ukraine-Krieg vermitteln. Katharina Jetter weiß mehr.
3: Morgen wollen Witkow und Kushner dann in die ukrainische Hauptstadt Kiew weiterreisen. Es wird ihr erster Besuch dort sein. Russland hat erklärt, man werde ab Mitternacht 3 Tage lang keine Angriffe auf Kiew fliegen. Die Ukraine hat angekündigt, dass sie in diesem Zeitraum gar keine Luftangriffe fliegen werde. In den vergangenen Monaten lagen die diplomatischen Gespräche auf Eis, weil Washington sein Augenmerk auf den Krieg gegen den Iran gerichtet hatte.
1: In der Fußball-Bundesliga hat Union Berlin bei Bayer Leverkusen 0:4 verloren. Weiter spielten Paderborn Freiburg 0:1, Mönchengladbach Elversberg 3:4, Hoffenheim Dortmund 2:3 und Bremen Leipzig 3:1. In der zweiten Liga hat Aufsteiger Energie Cottbus in Wolfsburg 4:4 unentschieden gespielt. Und soweit die Antenne Brandenburg Nachrichten. 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
4: Die meisten dicken Wolken und Schauer sind jetzt durch. Die letzten ziehen heute Nacht über die Lausitz ab. Dahinter klart es wieder auf. Bis morgen früh dann Tiefstwerte von 10 bis 12 Grad. Und morgen der Sonntag, eindeutig der schönere Tag vom Wochenende. Der Morgen bleibt es trocken bei einem freundlichen Sonne-Wolken-Mix. Dazu angenehme 20 bis 22 Grad.
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4: Vorsicht auf der A15, Übergang Forst in Richtung Dreieck Spreewald. Zwischen Cottbus West und Vetschau liegen Gegenstände auf der linken Spur. A10, Dreieck Potsdam Richtung Schönefelder Kreuz. Zwischen Ludwigsfelde West und Ost gibt es immer noch Behinderungen durch eine Unfallstelle. Ansonsten läuft es im Moment ohne Probleme, es sei denn, Sie haben was gesehen. Blitzer, Unfall, Stau nehmen wir gerne entgegen unter 0331 70 98 101. Da erreichen Sie direkt den Antenne-Verkehrsservice. Wir wünschen gute Fahrt.
5: Unser Sandmännchen. Womit kommt das Sandmännchen heute? Mit dem Taxi. Das Sandmännchen hat dir eine Geschichte mitgebracht.
6: Pittiplatsch.
7: Pitti ist eine Regenwolke. Regenwolke, das macht Spaß. Und die kleine Regenwolke, die ist die Blümchen. Pitschpatsch nass.
8: Ruff. Hey, du. Ruff. Das eine Wirtschaft. Ich wollte nur fragen, ob meine Angelrute lang genug ist. Und... Pfui, jetzt habe ich total nasse Füße. Na bitte. Da haben wir die Bescherung. Der Schnupfen meldet sich auch schon.
7: Warum schleichst du auch so leise herum und erschrickst fleißige Leute? Nur Diebe schleichen so. Oder Leute mit einem schlechten Gewissen. Du Schleichkater.
8: Du, ich habe überhaupt kein Gewissen. Und das sage ich dir. Schleichkater ist die schlimmste Beleidigung für einen Hund, der etwas auf sich hält.
7: Ja.
8: Man will nur eine freundliche Auskunft und was wird einem entgegengeschmettert? Schleichkater. Puh. Das soll niemand mehr von mir sagen. Niemand. Puh.
9: Knack, knack, knack. So, jetzt spiele ich noch 5 Minuten Stupsball. La, la, la, la, la, la, la. Hilfe! Ein Auto im Garten!
8: Warum kippst du denn gleich aus den Latschen? Ich habe doch extra gehupt, damit du dich nicht erschrecken sollst. Ich bin nämlich kein Schleichkater.
9: Ach, knack, knack, du bist ein Rabauke, bist du. Ein ruppiger Krachmacher.
8: Sag bloß. Bin ich nun ein Schleichkater, ein übler Leisetreter mit schlechtem Gewissen oder ein ruppiger Krachmacher?
9: Interessiert mich nicht. Jedenfalls gehe lieber auf Zehenspitzen durch den Garten und benimm dich wie ein sanfter Hund, du Krachbusaune.
8: Das verwirrt mich aber. Mal so und morgen soll ich vielleicht sogar fliegen. Na gut. Gehe ich eben auf Zehenspitzen. Ach, Donnerwetter, ist das anstrengend. Ein Hund ist doch schließlich keine Ballettmieze. Oi, hoppsa. Hört, hört. Eine Katze. Aber ein sanfter Hund darf nur mit Schalldämpfer knurren. Was soll ich denn nun machen? Mal leise, mal laut und immer ist das falsch. Ich beschließe, dieses Katzenvieh geht mich nichts an. Punkt.
9: Moppi! Moppi, hörst du denn nicht den Kater von nebenan? Er hat unser ganzes Blumenbeet zertrampelt. Tu doch was! Lauter! Lauter, Moppi! Sonst hört er es doch nicht.
8: Schnatterente! Kannst du dich vielleicht entschließen, was du eigentlich von mir willst? Entweder sanfter Hund auf Zehenspitzen oder Katerschreck. Was denn nun?
7: Moppi, du sitzt wohl auf deinen Ohren. Der Kater ist im Garten. Der Lümmel hat Pitti angefaucht. Du bist doch für frische Kater zuständig.
8: Jetzt geht es mit mir durch. Jetzt bin ich einfach Moppi, ein wütender Hund. Du Katerrüpel, soll ich dir Beine machen?
7: Ja, Moppi, ran, zeig's ihm. Jag den Kater über den Zaun.
8: Auweia, jetzt habe ich total vergessen, auf Zehenspitzen zu gehen. Ja, stimmt ja. Krach machen muss ich auch, damit ich kein Schleichkater bin.
7: Siehst du, Schnatterinchen, jetzt ist der arme Hund völlig durchgedreht.
9: Aber...
7: Moppi-Freund, komm mal her, Hundchen. Ja, das hast du gut gemacht.
8: Ruff. Gute Nacht. Ich will jetzt nichts als meine Ruhe.
9: Gute Nacht.
7: Schlaft gut.
5: Das Sandmännchen hat dir ein Lied mitgebracht.

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1: 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Und ich wünsche Ihnen einen sehr schönen Tagesausklang mit der schönsten Musik jetzt von The Police, Every Breath You Take.

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0: Passend zu diesem grauen Wetter heute, der November Rain von Guns N' Roses. Es ist 19.32 Uhr.
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0: Nach der Kaltfront, die uns ja seit gestern mit Wind und Regen besucht hat, ist die Grundstimmung eher herbstlich. Eine heiße Suppe oder was Deftiges wäre also gar nicht so falsch zum Abendessen. Die letzten Schauer ziehen jetzt aber über die Niederlausitz ab. In der Nacht klart der Himmel dann allmählich wieder auf. Die Luft kühlt ab auf 12 bis 10 Grad. Und morgen bekommen wir einen schönen Spätsommertag, heißt es, mit einem Sonne-Wolken-Mix und 20 bis 22 Grad.
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0: Vorsichtig sein auf der A9 Berlin Richtung Leipzig zwischen Kleinmarzehns und Köselitz ist die Fahrbahn verschmutzt, wohl mehr als üblich. Vorsicht auf der A10 südlicher Berliner Ring Richtung Dreieck Spreeau zwischen Dreieck Nutetal und Ludwigsfelde West liegt ein Schwan auf der linken untermittleren Spur. Oh nein, den hätte ich gerne früher gemeldet, dass das noch schafft. A10 Dreieck Potsdam Richtung Schönefelder Kreuz zwischen Ludwigsfelde West und Ost gibt es immer noch Behinderungen nach einem Unfall. Ansonsten läuft es auf den Straßen ohne große Probleme. Es sei denn, Sie haben noch was gesehen, dann gerne melden beim Antenne Verkehrsservice unter 0331 70 98 101. Wir wünschen gute Fahrt.

0: Der frühe Samstagabend mit Antenne Brandenburg. Noch nicht ganz Schlafenszeit für die meisten, aber damit wir uns auf unser Bett freuen können und am nächsten Tag auch wirklich erholt aufwachen, ist ja das Kopfkissen ein ganz entscheidender Faktor. Nur welches ist wirklich gut und vor allem, welches ist das Richtige für mich? Das sind nämlich zwei ganz unterschiedliche Dinge. Im Internet und in den Läden gibt's ja auch hunderte Fabrikate und Formen von 20 bis gefühlt 2000 Euro. Aber bevor wir eins kaufen, müssen wir erstmal wissen, wie wir schlafen, sagt Levin Salomon von unserem ARD-Verbraucherteam.
1: Wenn wir beispielsweise auf dem Rücken schlafen, liegt unser Kopf hier etwas erhöht, weil unsere Wirbelsäule kein gerader Strich ist, sondern eher wie ein S gekrümmt ist. Deshalb muss der Kopf gestützt werden, sonst kann es eben zu Verspannungen kommen.

0: Bettenexperte Holger Müller.
1: Also hier haben wir ein klassisches Standard-Daunenkissen in der Größe 80-80. Vielleicht wird Sie es überraschen, aber das ist nicht immer die beste Wahl, weil das Volumen an sich für die gute Positionierung des Kopfes viel zu viel ist.
0: Während Daunen und Mikrofaser kuschelig weich sind, fehlt ihnen die richtige Stützkraft für den Nacken. Dazu gibt es noch Kissen aus viskoelastischem Schaum, die sich gut an den Kopf anpassen und stützen, aber nicht wirklich kuschelig sind.
2: Mit anderen Worten, ist eine Wissenschaft für sich. Irgendwas ist ja immer. Mein Tipp, einfach mal Probe schlafen, das geht bei vielen Anbietern. Super sind auch die Kissen, bei denen wir die Füllung selber variieren können. Und damit sage ich einfach schon mal gute Nacht. Ich bin Ines Lang, ich wünsche Ihnen süße Träume und freue mich, wenn wir uns morgen Nachmittag hier wieder hören. Tschüss, bis morgen.

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1: Im Studio Sabine Löbrig. Guten Abend. Insgesamt 12 Sprengvorrichtungen hat die sächsische Polizei in der Nähe von Umspannwerken entdeckt. Spezialisten hätten die Sprengsätze entschärft, hieß es. Alexander Schmidt-Hirschfelder mit den Einzelheiten.
2: Die Fundorte lagen in der Lausitzer Braunkohleregion nahe der Landesgrenze zu Brandenburg. Hier hatte es Anfang der Woche einen Sabotageangriff auf ein Umspannwerk bei Jenschwalde gegeben. Anschließend gab es weitere ähnliche Fälle in Nordrhein-Westfalen. Dazu bekannt hat sich, laut Bekennerschreiben, ein 48 Jahre alter Mann aus Gevelsberg. Er nennt fossile Energieträger ein Verbrechen. Nach ihm wird gefahndet.
1: Morgen ist Landtagswahl in Sachsen-Anhalt und heute haben dort in mehreren Städten tausende Menschen für Demokratie und Vielfalt demonstriert. In Magdeburg gab es mehrere Demonstrationen, die sich am Ende zu einem Demokratiefest zusammengeschlossen haben. Dabei traten unter anderem Sebastian Krumbiegel von den Prinzen, Sängerin Kerstin Ott und die Band Juli auf. Veranstaltungen gab es auch in Halle und Dessau. Die gesetzlichen Krankenkassen haben im ersten Halbjahr einen Überschuss von 2,6 Milliarden Euro erzielt. Das hat das Bundesgesundheitsministerium mitgeteilt. Hintergrund ist die Erhöhung der Zusatzbeiträge zum Jahresbeginn. Heike Lüttich berichtet.
3: Minister Linnemann betont, dass die Kassen mit dem Geld erst einmal ihre gesetzlich vorgeschriebenen Reserven auffüllen müssen. Sie müssten auch weiterhin viel mehr ausgeben, als sie einnehmen. Erst im nächsten Jahr sollen die beschlossenen Ausgabenbremsen bei Praxen, Kliniken, Apotheken und der Pharmabranche greifen. Diese Maßnahmen sollen Ausgaben in Höhe von rund 19 Milliarden Euro einsparen und den Zusatzbeitrag stabil halten.
1: In der Fußball-Bundesliga hat Union Berlin bei Bayer Leverkusen 0-4 verloren. Burkhard Hupe fasst das Spiel zusammen.
4: Es dauerte bis zur 70. Minute, ehe ein Unioner einen echten Torschuss abgab. Zu diesem Zeitpunkt stand es allerdings auch schon 4-0 für die Werkself. Fernandes, Medina, Schick und der überragende Masa waren die Torschützen. Und nur weil der genesene Freddy Renault im Berliner Tor gut in Form war, wurde es am Rhein kein noch größeres Debakel für Union. Die Berliner treten also mit vielen Fragezeichen die Heimreise an, nach einem Spiel, in dem sie den Beweis ihrer Bundesliga-Tauglichkeit in allen Belangen schuldig blieben.
1: Weiter spielten Paderborn Freiburg 0-1, Mönchengladbach Elversberg 3-4, Hoffenheim Dortmund 2-3 und Bremen Leipzig 3-1. In der zweiten Liga hat Aufsteiger Energie Cottbus in Wolfsburg 4-4 unentschieden gespielt. Soweit die Antenne Brandenburg Nachrichten. 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Das Wetter. In der Nacht ziehen die letzten Schauer ab. Es ist bewölkt bei 13 bis 10 Grad.
5: Danke bestens für die aktuellen Nachrichten. Damit starten wir doch schon gut informiert in die entschleunigte Tageszeit. Und von mir jetzt hinten an noch der Verkehrsservice im ARD-Abend. Die A4 Frankfurt Richtung Dresden ist zwischen Eisenach Ost und Settelstedt nach einem Unfall gesperrt. Zurzeit Stau. Die Autobahn 70 ist zwischen Knetzgau und Eltmann wegen Wartungsarbeiten gesperrt, heute die ganze Nacht über. Die B7 ist zwischen Umferstedt und Frankendorf nach einem LKW-Unfall gesperrt. Und dann noch der Blick auf die Bundesstraße 101. Hier ist zwischen Großhartmannsdorf und Mittelseider ebenfalls wegen Bergungsarbeiten in beiden Richtungen gesperrt. Damit weiter gute Fahrt durch den Abend.
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5: Mit Hanno Bauer in Magdeburg. Ich begrüße schön und ja, hier starten wir gleich mit zwei Superstars in die Sendung rein. Mit Phil Collins, nämlich von Genesis, und mit Philip Bailey, seinerzeit der Sänger von Earth, Wind and Fire. Beide sind easy.

0: Philipp Bailey und Phil Collins. Ja, ich weiß, die beiden Herren sind zwar die damals sehr begehrten Gesellen gewesen, ja. Klar, Starroom macht verführerisch, aber im Lied geht's natürlich um sie. She's an easy lover. Sie ist wie keine andere und bevor du dich versiehst, kniest du vor ihr. Ja, so wird das hier gesungen. Was Easy Lover dann genau ins Deutsche übersetzt heißt, vielleicht geht's um ein leichtes Mädchen. Keine Ahnung. Ich habe da so meine Vermutung, dass das jetzt nicht die offizielle Übersetzung wäre.
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0: Das ist Gabrielle, die wir hier gerade gehört haben mit Dreams. Und Gabrielles Durchbruch ist das hier, den wir gerade gehört haben im Radio. Die Britin fand vor allem Tracy Chapman so richtig super, war ihr großes Vorbild. Man hört es dem Lied auch direkt ein bisschen an. Was man dem Lied nicht mehr anhört, dass die erste Version sogar ein Sample, also einen kleinen Klangschnipsel von einem der Tracy Chapman Hits enthalten hat. Den hat sie dann auf Betreiben der Plattenfirma noch eben recht entfernen müssen, ja, bevor die Platte dann Anfang der 90er rauskam. Und zack, ein riesiger Erfolg, stieg als Platz 2 in die englischen Charts ein. Und das war der höchste Neueinstieg eines Newcomers, was Gabrielle sogar den Eintrag ins Guinness-Buch der Rekorde gesichert hat. Glückwunsch dazu noch einmal und für die Entscheidung, das illegale Sample ihres großen Stars noch rechtzeitig rauszulöschen aus dem Track.
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Die Kinder sollten da an die Macht. 1986, eine sehr schöne Idee. Und vor ziemlich genau einer Woche war Grönemeyer dann wieder mit im Wahlkampf. Im Dom von Magdeburg hat er mit 350 Sängerinnen und Sängern aus verschiedensten Chören, ja, Sachsen-Anhalts, das Verbindende der Musik betont. So hat das geklungen am Freitag, am 28. August im Dom zu Magdeburg. Mal sehen, wie weit diese Stimmen gereicht haben. Hier ist der ARD-Abend. Um 20.25 Uhr jetzt mit Musik von Real Life. Send Me an Angel. Passt ja zum Magdeburger Dom.

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6: Es ist 20.30 Uhr und damit Zeit für den Verkehrsservice im ARD-Abend. A4 Frankfurt Richtung Dresden zwischen Eisenach Ost und Sättelstedt. 2 Kilometer Stau nach einem Unfall. Die Fahrzeit verlängert sich hier ungefähr um eine Viertelstunde. Die Autobahn 70 ist zwischen Knetzgau und Eltmann wegen Wartungsarbeiten gesperrt. Das Ganze bis morgen Vormittag. Dann die Bundesstraße 7 ist zwischen Umferstedt und Frankendorf nach einem LKW-Unfall gesperrt. Hier laufen noch die Bergungsarbeiten. Und damit weiter gute Fahrt durch den Abend. Und dort, wo es nicht geht mit der Fahrt, Tom Petty macht gerade einen Flugschein, habe ich gehört, und lädt uns jetzt ein.
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6: Learning to Fly heißt sein Song. Das hören wir jetzt. Ich bin Hanna Bauer. Gruß aus Magdeburg.

So, Samstag nach 20 Uhr. Auch die letzten regulären Geschäfte haben ja jetzt geschlossen. Bevor das Licht ausgeht, wird noch ganz schnell nochmal durchgefegt durch den Laden. Und ganz wichtig noch der Kassensturz des Tages. Ja, hier musikalisch unterlegt von Shania Twain mit ihrem Ka-Cheng, dem Kassengeräusch, um 20.39 Uhr.

Für den entspannten Abend ist das hier die Musik zum gemeinsamen Musikgenießen vor dem Schlafengehen in der im ARD-Abend. Und jetzt der Sprung in die späten 70er zur Band Dr. Hook mit Sänger Dennis Le Corriere, wobei der leider im Mai dieses Jahres ja seine Augen für immer

Silberner Schwert, Silberdecker. Hier besungen von Sally Oldfield im ARD-Abend. 20.53 Uhr ist es. In 7 Minuten gibt es die aktuellen Nachrichten. Und bis dahin Musik hier von Fool's Garden und Maxi Priest Wildbird haben wir dann auch noch nach Lemon Tree. So.

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1: Um 21 Uhr mit Patrick Buchmüller. Der russische Staatschef Putin hat am Abend die US-Unterhändler Witkow und Kushner empfangen. Bei dem Gespräch im Kreml in Moskau soll es darum gehen, wie der Krieg in der Ukraine beendet werden kann. Berichten zufolge wollen die beiden US-Gesandten dazu neue Vorschläge unterbreiten. Bestätigt ist das nicht. Morgen werden Witkow und Kushner in Kiew erwartet, wo sie mit dem ukrainischen Präsidenten Selenskyj sprechen wollen. Der Berliner Senat will den Hackerangriff auf das Landesnetz mit einer Koordinierungsstelle aufarbeiten. Geleitet werde die Stelle von Digitalstaatssekretär Hauer, wie jetzt mitgeteilt wurde. Samira El-Hattab, RBB 24 Landespolitik.
2: So soll die Sichtung, Prüfung und Bewertung der abgeflossenen Daten besser koordiniert werden. In der Einheit werden unterschiedliche Sicherheitsbehörden zusammen mit den Verwaltungen arbeiten. Die betroffenen Berlinerinnen und Berliner sollen so schnell wie möglich informiert und beraten werden.
1: In der Nähe von Umspannwerken in Sachsen hat die Polizei insgesamt 12 Sprengvorrichtungen gefunden. Die Sprengsätze seien durch Spezialisten entschärft worden, hieß es. Alexander Schmidt-Hirschfelder, RBB 24.
3: Die Fundorte lagen in der Lausitzer Braunkohleregion nahe der Landesgrenze zu Brandenburg. Hier hatte es Anfang der Woche einen Sabotageangriff auf ein Umspannwerk bei Jenschwalde gegeben. Anschließend gab es weitere ähnliche Fälle in Nordrhein-Westfalen. Dazu bekannt hat sich, laut Bekennerschreiben, ein 48 Jahre alter Mann aus Gevelsberg. Er nennt fossile Energieträger ein Verbrechen. Nach ihm wird gefahndet.
1: Bei einer Flugshow in der Nähe der griechischen Hauptstadt Athen ist ein Militärflugzeug abgestürzt. Die beiden Piloten der F-4 Phantom kamen dabei ums Leben. Örtlichen Medien zufolge hatten sie keine Zeit mehr, den Schleudersitz zu aktivieren. Tausende Menschen hatten die jährlich stattfindende Athens Flying Week besucht. Union Berlin hat in der Fußball-Bundesliga eine deutliche Auswärtsniederlage kassiert. In Leverkusen verlor Union 0:4. Die weiteren Ergebnisse: Schalke gegen München 0:0, Hoffenheim gegen Dortmund 2:3, Mönchengladbach gegen Elversberg 3:4, Bremen gegen Leipzig 3:1 und Paderborn gegen Freiburg 0:1. In der zweiten Liga holte Energie Cottbus einen Auswärtspunkt, die Lausitzer spielten in Wolfsburg 4:4. Die deutschen Basketballerinnen erzielten bei der Weltmeisterschaft ihren ersten Sieg. Sie haben am Abend in Berlin gegen Japan 74:58 und gewonnen und warten damit die Chancen aufs Weiterkommen. Soweit die Nachrichten. Weitere Meldungen aus Berlin und Brandenburg auf rbb24.de. Das Wetter. Am Abend einige Wolken, örtlich Schauer, vereinzelt auch Gewitter. Aktuell in Berlin-Gatow 17 Grad und in Templin 14. Nachts ziehen die Schauer schnell ab, danach klart es auf. Die Temperaturen gehen auf 12 bis 10 Grad zurück. Morgen freundlich und trocken, 20 bis 22 Grad, am Montag ganz ähnlich. Die Zeit, es ist 21, 20 Grad.
4: Dankeschön für die aktuellen Nachrichten. Von mir jetzt der Blick auf die Straßen im Lande. Hier ist der Verkehrsservice im ARD-Abend. Die A24 Hamburg Richtung Berlin ist zwischen Schwarzenbeek, Grande und Teilkau wegen Bauarbeiten gesperrt. Bis Montag 5 Uhr wird's dauern. Die Autobahn 70 ist zwischen Knetzgau und Eltmann in beiden Richtungen wegen Wartungsarbeiten bis morgen ca. 8 Uhr gesperrt. Und dann noch die Bundesstraße 7 ist zwischen Umverstedt und Frankendorf nach einem LKW-Unfall gesperrt. Damit weiter gute Fahrt. Durch den Abend, kommen Sie gut ans Ziel.
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4: Mit Hanno Bauer in Magdeburg. Ich grüße Sie schön. Und rein geht's in diese Stunde mit den Pointer Sisters. Die singen I'm so excited.

0: Mensch, Gipfeltreffen der Boygroups gerade auf unseren Frequenzen. Hier die Backstreet Boys mit ihrem Schmachtsong As Long As You Love Me. Und gestern im Ersten aus Leipzig zur Goldenen Henne Take That mit diesem herrlichen Auftritt zusammen mit dem MDR Sinfonieorchester. Ich hatte ja Gänsehaut. Falls Sie es verpasst haben, unbedingt nochmal anschauen. ARD Mediathek, Goldene Henne von gestern.
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Also, Joris hat seine Entscheidung getroffen. Hier höre ich gerade, bei ihm entscheidet das Herz, nicht der Kopf. Sehr emotional. Finde ich gut. Joris ist also ein Herzchen, könnte man so sagen. Gut zu wissen. Und jetzt hier, Queen, Another One Bites the Dust. Darf ich nochmal? Another One Bites the Dust. Na, geht doch.

Da war sie dann plötzlich Disco Queen mit diesem Comeback von Cher Ende der 90er Jahre. Toll. Believe hat auf jeden Fall Schwung und hat viele zum Tanzen angeregt. Und jetzt geht's im Soundtrack für den Abend, dem ARD-Abend, weiter mit echter Filmmusik. Ja, und zwar geschrieben von den Beach Boys, lag eine ganze Weile erst im Schubladen herum, dieser Song, bis er dann in den Ende 80er Jahre der große Sommerhit wurde, und zwar mit dem Soundtrack zum Film Cocktail mit Tom Cruise. Wir hören jetzt Kokomo.

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8: 21.30 Uhr ist es, Zeit für den Verkehrsservice im ARD-Abend. Die A24 Hamburg Richtung Berlin ist zwischen Schwarzenbeek-Rande und Thalkau wegen Bauarbeiten gesperrt, und zwar das ganze Wochenende über. Die Autobahn 70 ist zwischen Knetzgau und Eltmann in beiden Richtungen wegen Wartungsarbeiten bis morgen circa 8 Uhr gesperrt, und dann noch die Bundesstraße 7. Hier gab es vorhin einen LKW-Unfall. Deswegen ist zwischen Umverstedt und Frankendorf beiderseits gesperrt. Und damit weiter gute Fahrt durch den Abend dort, wo es geht. Kommen Sie gut ans Ziel.
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8: Mit Hanne Bauer in Magdeburg. Ich grüße schön.

Schön handgemachte Musik. Broken Strings von James Morrison und Nelly Furtado. Da ging es um den Verlust von Gefühlen. Gerissene Saiten heißt es ja. Vergleicht die verletzte Seele oder die zerbrochene Beziehung mit einer Gitarre mit gerissenen Saiten. Man kann darauf eben einfach keine Musik mehr spielen. Hier ist der ARD-Abend und weiter geht's bei uns handgezupft und handgeblasen mit Bob Dylan und seiner Gitarre und seiner Mundharmonika Blowing in the Wind.

Die Fine Young Cannibals. She drives me crazy. Schatz, sie macht gerade Fahrschule. Ich weiß, wovon die singen. Ja, und im ARD-Abend gleich in 7 Minuten die aktuellen Nachrichten nach Bonnie Tyler und Tears for Fears.

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1: Um 22 Uhr mit Thorsten Altenhöhner. Guten Abend. Der russische Staatschef Putin hat am Abend in Moskau hochrangige Gesandte von US-Präsident Trump empfangen. Bei dem Gespräch im Kreml mit den Unterhändlern Witkow und Kushner soll es um den Krieg in der Ukraine gehen. Stefan Lack.
2: US-Präsident Donald Trump hatte vor der Reise einen neuen Anlauf zur Beendigung des Ukraine-Kriegs angekündigt, ohne jedoch Einzelheiten zu nennen. Nach einer längeren Phase ohne größere Fortschritte wollen die USA ihre Vermittlungsbemühungen zwischen Russland und der Ukraine nun wieder intensivieren. Nach Angaben Trumps reisen die beiden Unterhändler mit einem Vorschlag zur Beendigung des Krieges zunächst nach Moskau und anschließend weiter nach Kiew.
1: Die sächsische Polizei hat in der Nähe von Umspannwerken insgesamt 12 Sprengvorrichtungen entdeckt. Spezialisten hätten die Sprengsätze entschärft, hieß es. Sie waren in der Lausitzer Braunkohleregion an der Landesgrenze zu Brandenburg gefunden worden. Auf Brandenburger Seite sowie in Nordrhein-Westfalen hat es in dieser Woche Sabotageakte auf die Strominfrastruktur gegeben. Nach dem mutmaßlichen Täter wird weiter gesucht. Der Berliner Senat will den Hackerangriff auf das Landesnetz mit einer Koordinierungsstelle aufarbeiten. Geleitet werde die Stelle von Digitalstaatssekretär Hauer, wie jetzt mitgeteilt wurde. Samira El-Hattab.
3: So soll die Sichtung, Prüfung und Bewertung der abgeflossenen Daten besser koordiniert werden. In der Einheit werden unterschiedliche Sicherheitsbehörden zusammen mit den Verwaltungen arbeiten. Die betroffenen Berlinerinnen und Berliner sollen so schnell wie möglich informiert und beraten werden.
1: In Berlin-Mitte haben am Nachmittag mehrere tausend Menschen gegen hohe Mieten und Verdrängung demonstriert. Die Polizei sprach von 7.500 Teilnehmern, die Veranstalter von 11.000. Miriam Berger.
4: Zu dem Protest aufgerufen hatten mehrere Initiativen und Gewerkschaften. Zwei Wochen vor der Abgeordnetenhauswahl bekräftigten sie ihre Forderungen nach einem bundesweiten Mietendeckel und der Enteignung großer Immobilienkonzerne.
1: Union Berlin hat in der Fußball-Bundesliga eine deutliche Auswärtsniederlage kassiert. In Leverkusen verlor Union mit 0:4. Außerdem spielten Schalke München 0:0, Hoffenheim Dortmund 2:3, Mönchengladbach Elversberg 3:4, Bremen Leipzig 3:1 und Paderborn Freiburg 0:1. In der zweiten Liga holte Energie Cottbus einen Auswärtspunkt. Die Lausitzer spielten in Wolfsburg 4:4. Die deutschen Basketballerinnen gewannen bei der Weltmeisterschaft am Abend in Berlin gegen Japan mit 74:58 und warten damit die Chance aufs Weiterkommen. Soweit die Nachrichten, mehr Informationen aus der Region auf rbb24.de. Das Wetter: in der Nacht ziehen die Schauer in Richtung Südosten ab, danach klart es auf bei 12 bis 10 Grad, morgen freundlich und trocken bei 20 bis 22 Grad.
5: So, damit sind wir wieder auf dem neuesten Stand und von mir jetzt noch der Blick auf die drei Verkehrsmeldungen im ARD-Abend. Die Autobahn 24 Hamburg Richtung Berlin ist zwischen Schwarzenbeek, Grande und Halkau wegen Bauarbeiten gesperrt, das ganze Wochenende über. Die A70 Schweinfurt-Bayreuth ist zwischen Knetzgau und Eltmann in beiden Richtungen wegen Wartungsarbeiten bis morgen früh 8 Uhr gesperrt. Und dann noch die Bundesstraße 7 ist zwischen Umverstedt und Frankendorf nach einem LKW-Unfall gesperrt. Hier laufen die Bergungsarbeiten. Damit weiter. Gute Fahrt durch den Abend.
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5: Mit Hanno Bauer in Magdeburg. Ich grüße Sie schön.

Barry White und sein Love Unlimited Orchester mit Streichern. Hauchzart wie Butter. Vielleicht sogar ein bisschen wenig schmalzig, aber dafür mit kräftigen Waldhörnern im Hintergrund. Echtes Stereo-Gold der 70er Jahre. Wobei, ich war ja gerade 16, als meine erste Stereo-Soundanlage im Jugendzimmer Platz gefunden hat. Ja, Jugendfeier, sage ich da nur. Und da war es dann zweite Hälfte der 80er. Und dann hatte ich solche Musiken hier im Kopfhörer und habe das breite Stereo genossen, auch wenn es von Stock Aitken Waterman produziert war, eigentlich sozusagen die Standardproduktion der 80er Jahre im Bereich Popmusik. Wir hören jetzt Bananarama, Love in the First Degree.

mit Human. Ist es jetzt wieder mal sehr menschlich im ARD-Abend, ja, aber wir können natürlich noch darüber hinaus, denn jetzt verlassen wir das Irdische und kümmern uns um Engel 07 in der Sendung. Übrigens nicht zu verwechseln mit 007.

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9: 22.30 Uhr ist es, Zeit für den Verkehrsservice im ARD-Abend. Die A24 Hamburg Richtung Berlin ist zwischen Schwarzenbeek-Grande und Teilkau wegen Bauarbeiten gesperrt, das ganze Wochenende über. Die Autobahn 70 ist zwischen Knetzgau und Eltmann in beiden Richtungen wegen Wartungsarbeiten bis ca. 8 Uhr morgen früh gesperrt und die Bundesstraße 7 ist zwischen Umferstedt und Frankendorf nach einem LKW-Unfall gesperrt. Hier laufen noch die Bergungsarbeiten. Damit weiter gute Fahrt durch den Abend.
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9: Mit Hanno Bauer in Magdeburg. Schön, dass Sie dabei sind.

London Beat im ARD-Abend. Und bei uns gibt es jetzt auch wieder Soundtrack-Musik zu hören, ausgelöst durch die Kampfkunstfilme mit Bruce Lee in den 70ern. Das brachte den jamaikanischen Musiker Carl Douglas auf die Idee zu diesem Song, der dann gemeinsam mit einem britisch-indischen Produzenten in nur 2 Stunden fertig aufgenommen und gemischt war und dann die Plattenläden stürmte. Das nenne ich mal einen Kick. Hier ist Kung Fu Fighting. Oh, oh, oh.

Übrigens, der Kampf um dieses Lied kam dann bei Carl Douglas aus Jamaika erst später, denn bei aller schnellen Produktion dieses Nummer 1 Hits, die Rechte des Songs lagen dummerweise dann beim Produzenten und erst ein Hamburger Anwalt hat Jahrzehnte später die Urheberschaft an Kung Fu Fighting klären können. Und das war dann natürlich wirklich ein großer Sieg.

22.53 Uhr. Damit endet in 7 Minuten auch schon der entspannte Radioabend. Ich bin Hanno Bauer und lasse mich gleich, wie Sie wahrscheinlich auch, mit der besten Nachtmusik aus Thüringen weiter durch die nächsten Stunden begleiten. Klaus Schneider-Grau höre ich sehr gerne. Ab 23 Uhr meldet er sich aus Erfurt mit der ARD-Hitnacht. Tschüss, gute Zeit allen Nachtschwärmern. Ciao, ciao.

0: 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Um 23 Uhr mit Thorsten Altenhöhner, guten Abend. Der russische Staatschef Putin hat am Abend in Moskau hochrangige Gesandte von US-Präsident Trump empfangen. Bei dem Gespräch im Kreml mit den Unterhändlern Witkow und Kushner soll es um den Krieg in der Ukraine gehen. Stefan Lack.
1: US-Präsident Donald Trump hatte vor der Reise einen neuen Anlauf zur Beendigung des Ukraine-Kriegs angekündigt, ohne jedoch Einzelheiten zu nennen. Nach einer längeren Phase ohne größere Fortschritte wollen die USA ihre Vermittlungsbemühungen zwischen Russland und der Ukraine nun wieder intensivieren. Nach Angaben Trumps reisen die beiden Unterhändler mit einem Vorschlag zur Beendigung des Krieges zunächst nach Moskau und anschließend weiter nach Kiew.
0: Die sächsische Polizei hat in der Nähe von Umspannwerken insgesamt 12 Sprengvorrichtungen entdeckt. Spezialisten hätten die Sprengsätze entschärft, hieß es. Sie waren in der Lausitzer Braunkohleregion an der Landesgrenze zu Brandenburg gefunden worden. Auf Brandenburger Seite sowie in Nordrhein-Westfalen hat es in dieser Woche Sabotageakte auf die Strominfrastruktur gegeben. Nach dem mutmaßlichen Täter wird weiter gesucht. Der Berliner Senat will den Hackerangriff auf das Landesnetz mit einer Koordinierungsstelle aufarbeiten. Geleitet werde die Stelle von Digitalstaatssekretär Hauer, wie jetzt mitgeteilt wurde. Samira El-Hattab.
2: So soll die Sichtung, Prüfung und Bewertung der abgeflossenen Daten besser koordiniert werden. In der Einheit werden unterschiedliche Sicherheitsbehörden zusammen mit den Verwaltungen arbeiten. Die betroffenen Berlinerinnen und Berliner sollen so schnell wie möglich informiert und beraten werden.
0: In Berlin-Mitte haben am Nachmittag mehrere tausend Menschen gegen hohe Mieten und Verdrängung demonstriert. Die Polizei sprach von 7.500 Teilnehmern, die Veranstalter von 11.000. Miriam Berger.
3: Zu dem Protest aufgerufen hatten mehrere Initiativen und Gewerkschaften. Zwei Wochen vor der Abgeordnetenhauswahl bekräftigten sie ihre Forderungen nach einem bundesweiten Mietendeckel und der Enteignung großer Immobilienkonzerne.
0: Union Berlin hat in der Fußball-Bundesliga eine deutliche Auswärtsniederlage kassiert. In Leverkusen verlor Union mit 0:4. Außerdem spielten Schalke München 0:0, Hoffenheim Dortmund 2:3, Mönchengladbach Elversberg 3:4, Bremen Leipzig 3:1 und Paderborn Freiburg 0:1. In der zweiten Liga holte Energie Cottbus einen Auswärtspunkt. Die Lausitzer spielten in Wolfsburg 4:4. Die deutschen Basketballerinnen gewannen bei der Weltmeisterschaft am Abend in Berlin gegen Japan mit 74:58 und warten damit die Chance aufs Weiterkommen. Soweit die Nachrichten. Mehr Informationen aus der Region finden Sie auf rbb24.de. Das Wetter: in der Nacht ziehen die Schauer Richtung Südosten ab, danach klart es auf bei 12 bis 10 Grad, morgen dann freundlich und trocken bei Temperaturen zwischen 20 und 22 Grad.
4: Guten Abend auf die Straßen. Einige Sperrungen haben wir wieder in dieser Nacht. Geht los mit der A3 Oberhausen-Arnheim. Ist dicht zwischen Emmerich-Ost und dem Grenzübergang Elben. Das Ganze bis Montag 5 Uhr in beiden Richtungen. Die A3 Nürnberg-Passau ist zwischen dem Kreuz Deggendorf und Hengersberg bis 14 Uhr in beiden Richtungen gesperrt. Dann haben wir die A7 Flensburg-Hannover zwischen Hamburg-Stellingen und Heimfeld. Sperrung bis Montag 5 Uhr. Und es gilt auch für die A8 Neunkirchen Richtung Karlsruhe zwischen Limbach und Einöd. Und auch für die A8 Karlsruhe-Stuttgart zwischen Pforzheim-Süd und Heimsheim. Und auch für die 24 Hamburg nach Schwerin zwischen Schwarzenbeek-Grande und Talkau. Und auch für die 43 Wuppertal. Recklinghausen zwischen dem Kreuz Bochum und dem Kreuz Recklinghausen in beiden Richtungen und ebenso für die A44 Kassel Richtung Dortmund zwischen Diemelstadt und Marsberg. Dann die A45 Gießen-Dortmund zwischen Heiger-Burbach und Willensdorf, Sperrung von Mitternacht an bis 5 Uhr. Und die A46 Heinsberg Richtung Düsseldorf ist zwischen Grevenbruch und Kapellen bis Montag 5 Uhr gesperrt. Ein unterwegs, eine gute Fahrt.
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4: Wir funken fröhlich in den Sonntag. Ich bin Klaus Schredder-Grau und das ist Chesney Hawks.

0: aber funkte ein SOS? Ja, und das passt ganz gut zu einem skurrilen Thema, was ich heute entdeckt habe. Haben Sie schon mal was von Slapfighting gehört? Also ich muss zugeben, das war selbst mir neu. Slapfighting sind Ohrfeigen oder Backpfeifen, die weltweit in Meisterschaften ausgetragen werden. In den USA sind das richtige Shows, ja, zu vergleichen mit Boxkämpfen, die da auch im Fernsehen übertragen werden. Ja, da stehen sich also zwei durchaus beleibte oder durchtrainierte Herren gegenüber und dann immer schön abwechselnd. Ja, Wahnsinn, was nicht so alles gibt. Und das geht so lange, bis die Punktrichter entscheiden, so, jetzt reicht's, oder wenn zuvor einer K.O. geht. Dann gab's vorher wohl mal richtig auf die Nuss.
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bisschen Country Rock. Mit einer Truppe aus Nashville natürlich. Hi, Thal, The One Night at a Time aus dem Jahre 2013 war aber ein Cover, muss man dazu sagen. Das Original war von George Harvey Straight aus dem Jahre 97. 10 Minuten vor 11:30, gleich schauen wir auf die Straßen, was los ist im Sendegebiet. Und zuvor gibt's noch 2 Klassiker. Einmal Status Quo und zuvor Musik von Starship in der ARD-Hitnacht.

0: Und damit haben wir es 11:30. Hier ist der Verkehrsservice in der ARD-Hitnacht. Die A3 Oberhausen-Arnheim ist zwischen Emmerich-Ost und dem Grenzübergang Elten wegen Bauarbeiten bis Montag 5 Uhr in beiden Richtungen gesperrt. Die A3 Nürnberg-Passau ist zwischen dem Kreuz Deggendorf und Hengersberg bis 14 Uhr in beiden Richtungen gesperrt. Und dann die A7 Flensburg-Hannover ist gesperrt zwischen Hamburg-Stellingen und Heimfeld. Das Ganze bis Montag 5 Uhr. Und das gilt auch für die A8 Neunkirchen Richtung Karlsruhe zwischen Limbach und Einöd. Ebenso für die A8 Karlsruhe-Stuttgart zwischen Pforzheim-Süd und Heimsheim. Und auch für die 24 Hamburg-Schwerin zwischen Schwarzenbeck-Grande und Thalkau. Und auch für die 43 Wuppertal-Recklinghausen zwischen dem Kreuz Bochum und dem Kreuz Recklinghausen. Und ebenso für die A44 Kassel-Dortmund zwischen Diemelstadt und Marsberg. Die A45 Gießen nach Dortmund wird zwischen Haiger-Burbach und Wilnsdorf von Mitternacht bis 5 Uhr gesperrt. Und die 46 Hansberg-Düsseldorf ist zwischen Grevenbruch und Kapellen bis Montag 5 Uhr gesperrt. Da wo es geht, eine gute Fahrt, kommen Sie gut durch.
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0: Und das Ganze von MDR Thüringen mit Klaus Schneider-Graum. Und ich wünsche Ihnen ein schönes Wochenende.

Erfolgstitel von Aerosmith in der ARD-Hitnacht. Heute war der bundesweite Kopfschmerztag. Ja, und das heißt natürlich nicht, dass Sie den ganzen Tag mit Kopfschmerzen durch die Gegend laufen müssen. Nein, natürlich nicht. Das wäre ja auch höchst unerfreulich. Aber tatsächlich knapp 3 Millionen Menschen leiden täglich unter Kopfschmerzen. Und das ist ja auch nicht gerade hilfreich. Neben den Rückenschmerzen ist das die statistisch häufigste gesundheitliche Beeinträchtigung. Und im Verhältnis, so heißt es, scheinen Frauen statistisch deutlich häufiger als Männer unter Kopfschmerzen zu leiden. Inwieweit hier aber der Kater nach einer durchzechten Nacht einbezogen wurde, lassen die meisten Statistiken offen.

Live. Bon Jovi in der ARD-Hitnacht. So, der Sonntag rückt näher und das Erste, was wir da hören, sind die Nachrichten um Mitternacht. Und bis dahin noch Musik von Céline Dion, von Karat und von den Bangles. If she knew what she wants.

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1: Um 0 Uhr mit Thorsten Altenhöhner. Guten Abend. In Moskau sind am Abend die US-Unterhändler Witkow und Kushner mit dem russischen Präsidenten Putin zusammengekommen, um über einen Frieden in der Ukraine zu sprechen. Offenbar legten die Vertreter aus Washington neue Vorschläge vor, über die im Vorfeld nichts bekannt wurde. Heute reisen Witkow und Kushner weiter nach Kiew. Katharina Jetter.
2: Russland hat erklärt, man werde ab Mitternacht 3 Tage lang keine Angriffe auf Kiew fliegen. Die Ukraine hat angekündigt, dass sie in diesem Zeitraum gar keine Luftangriffe fliegen werde. In den vergangenen Monaten lagen die diplomatischen Gespräche auf Eis, weil Washington sein Augenmerk auf den Krieg gegen den Iran gerichtet hatte.
1: Einen Tag vor der Landtagswahl in Sachsen-Anhalt haben dort mehrere tausend Menschen für Demokratie und Vielfalt demonstriert. Im ganzen Land gab es Veranstaltungen. Allein in Magdeburg gab es mehrere angemeldete sowie spontane Versammlungen. Ein Bündnis aus Initiativen, Vereinen und Verbänden lud zu einem Demokratiefest mit insgesamt 8000 Teilnehmern ein. Umfragen zufolge dürfte die AfD heute mit Abstand die stärkste Kraft in Sachsen-Anhalt werden. Bei der Absicherung und Prüfung der Berliner IT-Systeme nach dem massiven Hackerangriff gibt es teils erhebliche Differenzen zwischen Landes- und Bezirksebene. So lehnt es der Bezirk Lichtenberg ab, das von der Senatskanzlei engagierte US-Unternehmen CrowdStrike auf die Server des Bezirks zu lassen. Sebastian Schöbel.
3: Die Software, die das Unternehmen nutzt, um Berlins IT-Systeme nach dem Hackerangriff zu prüfen, sei auch ein umfassendes Überwachungsinstrument, heißt es in einer Mitteilung des Bezirks an den Senat, die dem RBB vorliegt. CrowdStrike könne damit sämtliche Rechner und den kompletten Datenverkehr überwachen und sei möglicherweise auch nie mehr zu entfernen, so die Befürchtung. Betroffen seien nicht nur die dienstlichen Daten, sondern auch die von Bürgerinnen und Bürgern, heißt es. Der Senat müsse die gesamte Verantwortung für den Einsatz übernehmen und auch alle damit verbundenen Kosten tragen, so das Lichtenberger Bezirksamt.
1: Union Berlin hatte in der Fußball-Bundesliga eine deutliche Auswärtsniederlage kassiert. In Leverkusen verlor Union mit 0:4. Außerdem spielten Schalke München 0:0, Hoffenheim Dortmund 2:3, Mönchengladbach Elversberg 3:4, Bremen Leipzig 3:1 und Paderborn Freiburg 0:1. In der zweiten Liga holte Energie Cottbus einen Auswärtspunkt. Die Lausitzer spielten in Wolfsburg 4:4. Die deutschen Basketballerinnen gewannen bei der Weltmeisterschaft am Abend in Berlin gegen Japan mit 74:58 und warten damit die Chance aufs Weiterkommen. Soweit die Nachrichten. 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Das Wetter: bis zum frühen Morgen ziehen die Schauer Richtung Südosten ab. Danach klart es auf bei 12 bis 10 Grad. Tagsüber dann freundlich und trocken bei 20 bis 22 Grad.
4: Hallo unterwegs, die A3 Oberhausen-Arnheim ist zwischen Emmerich-Ost und dem Grenzübergang Elten wegen Bauarbeiten bis Montag 5 Uhr in beiden Richtungen gesperrt. Die 3 Nürnberg-Passau nun ist zwischen dem Kreuz Deggendorf und Hengersberg bis 14 Uhr in beiden Richtungen gesperrt. Und jetzt gibt's einige Sperrungen, die dauern bis Montag 5 Uhr. Geht los mit der A7 Flensburg-Hannover zwischen Hamburg-Stellingen und Heimfeld. A8 Neunkirchen Richtung Karlsruhe zwischen Limbach und Einöd. Dann die A8 Karlsruhe-Stuttgart zwischen Pforzheim-Süd und Heimsheim. Die 24 Hamburg-Schwerin zwischen Schwarzenbeek-Grande und Talkau. Und das war's auch. All diese Autobahnen sind bis Montag früh gesperrt. Dann haben wir die A42 Dortmund Richtung Kamp-Lindfort. Die Autobahn ist zwischen Duisburg-Bickerwerth und Baal nach einem Unfall gesperrt. Und die 43 Wuppertal-Recklinghausen ist auch gesperrt zwischen dem Kreuz Bochum und dem Kreuz Recklinghausen. Diesmal wieder bis Montag 5 Uhr. Und das gilt auch für die 44 Kassel-Dortmund zwischen Diemelstadt und Marsberg. Und die A45 Gießen-Dortmund ist zwischen Heiger-Burbach und Wilnsdorf bis heute 5 Uhr gesperrt. Und die 46 Heinsberg-Düsseldorf ist zwischen Grevenbruch und Kapellen bis Montag 5 Uhr gesperrt. Da wo es geht, eine gute Fahrt.
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4: Von MDR Thüringen mit Klaus Schredergrau. Schönen Sonntag.

0: Madonna. Am frühen Sonntagmorgen, den 6. September, und da schauen wir jetzt auf den prominenten Geburtstagskalender, und da beginnen wir mit Lisa Eckhardt, der bitterbösen Kabarettistin aus Österreich, die mittlerweile in Leipzig lebt. Sie wird heute 34. Noch ein Kabarettist, ebenfalls aus dem Süden, aus Bayern in diesem Fall, Willi Astor. Er feiert heute seinen 65. Und dieser Schauspieler wurde bekannt und berühmt und beliebt durch die Filmreihe Police Academy aus den 80er Jahren, und der Mann konnte mit seinem Mund quasi jedes Geräusch nachmachen. Michael Winslow, er wird heute 68, und in diesem kleinen Ausschnitt hier ging es um eine fiktive Fahrstunde in der Polizeischule.
1: Sie hätten meinen Herren Kängurus überfahren, Lady.

0: Okay. Du kannst den Wagen jetzt starten.
1: Ja, unbedingt. Michael Winslow wird heute 68. Das gleiche Alter erreicht die Moderatorin und Schriftstellerin Amelie Fried. Und Roger Waters von Pink Floyd wird heute 83. Ja, und einer fehlt noch. Dem gratulieren wir nach Heinz-Rudolf Kunze und The Family of the Year. Und alle anderen, die heute Geburtstag haben, sagen wir natürlich auch Gratulation. Mhm.

0: Lied aus dem Jahre 85 von Heinz Rudolf Kunzia. Und im gleichen Jahr hatte auch Aha ihren ersten großen Erfolg mit Take On Me. Hören wir gleich. Und wir gratulieren heute einem Bandmitglied, nämlich Paul Wagner. Er wird heute 65 Jahre alt. Und in einem Interview haben die Jungs mal gesagt, was sie denn so von den 80er Jahren gehalten haben.
1: In a way it wasn't my favorite decade.
2: Das war irgendwie nicht mein Lieblingsjahrzehnt. Ich fühle mich eher so in den 90ern zu Hause. Das ist mein Hintergrund. Bands, die auch mal Gitarre spielen. Was die 80er ja auszeichnet, das sind die Synthesizer. Als wir von Norwegen nach England kamen, hatten wir keine Instrumente dabei. Wir haben einfach ein Studio gemietet und uns an die Synthesizer gesetzt, die wir vorher noch nie angefasst hatten. Das fasst für mich die 80er am allerbesten zusammen. Man hat sich gesagt, okay, Rock ist out, lass uns mal irgendwas anderes machen.
1: Okay, Rock is out, now we're gonna do something else, you know.
3: Paul and I struggled with the fact that we wanted the music to play the overall
2: Paul und ich, wir wollten eigentlich immer die Musik die Hauptrolle spielen lassen in unserer Band. Das war für uns so ein bisschen die Sorge, als wir Morten als Sänger dazu holten. Natürlich wussten wir, dass wir einen guten und eben auch einen gut aussehenden Sänger gewonnen hatten. Aber es wurde zunehmend zu einem Problem durch den ganzen Zirkus, den er durch seine Person auslöste.

0: Und damit haben wir es 12:30. Hallo auf die Straßen. Die A1 Bremen Richtung Osnabrück ist zwischen Groß-Ippener und Wildeshausen Nord gesperrt. Die A3 Oberhausen-Arnheim ist zwischen Emmerich-Ost und dem Grenzübergang Elten bis Montag 5 Uhr gesperrt. Die A3 Nürnberg-Passau ist zwischen dem Kreuz Deggendorf und Hengersberg bis 14 Uhr in beiden Richtungen gesperrt. Die A7 Flensburg-Hannover ist zwischen Hamburg-Stellingen und Heimfeld bis Montag 5 Uhr gesperrt. Und das gilt auch für die 8-9 Kirchen-Karlsruhe zwischen Limbach und Einöd. Gilt auch für die A8 Karlsruhe-Stuttgart zwischen Pforzheim-Süd und Heimsheim. Ebenso für die 24 Hamburg-Schwerin zwischen Schwarzenbeck-Grande und Thalkau. Dann haben wir die A42 im Ruhrgebiet. Dortmund nach Kamp-Lintfort ist gesperrt zwischen Duisburg-Beckerwerth und Baal nach einem Unfall. Die 43 Wuppertal-Recklinghausen ist zwischen dem Kreuz Bochum und dem Kreuz Recklinghausen bis Montag gesperrt. Dann die 44 Kassel-Dortmund ist ebenfalls gesperrt bis Montag 5 Uhr zwischen Diemelstadt und Marsberg. Die A45 Gießen-Dortmund ist zwischen Heiger-Burbach und Willensdorf bis heute 5 Uhr gesperrt. Und die 46 Heinsberg-Düsseldorf ist zwischen Grevenbruch und Kapellen bis Montag 5 Uhr gesperrt. Eine gute Fahrt für Sie.
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0: Mit Klaus Schredergau, Hallöchen, und jetzt geht's musikalisch nach Bangkok.

Whitney Houston in der ARD-Hitnacht um 20 vor 1. Gestern hatten wir kurz mal das Thema angeschnitten, was war denn Ihre erste Platte, die Sie sich gekauft haben, also Schallplatte. Sie kennen noch diese runden Dinger, die Älteren werden sich erinnern. Ich hatte das Vergnügen, die erste Schallplatte von meinem Großvater zum Geburtstag geschenkt bekommen zu haben. Das war eigentlich die schönste Sache, weil es war ein Plattenspieler mit dabei. Neben dem Lied der Schlümpfe konnte ich direkt das Ding abspielen, hat er irgendwo im Plattenladen gekauft, natürlich für 5 Mark. Allerdings gibt es natürlich auch Platten, Langspielplatten oder auch Singles, die sind heute richtig was wert. Und da gibt es Auktionen, die sich mit so etwas beschäftigen, insbesondere auch in den USA. Und es gibt von den Beatles beispielsweise das White Album aus dem Jahre 1968 und die sind auch nummeriert. Und das allererste Exemplar gehörte Ringo Starr. Und das wurde versteigert vor knapp 10 Jahren zum stolzen Preis von $790.000. Ja, das ist natürlich die Ausnahme schlechthin. Wenn Sie auch so ein Einzelstück haben oder eine Fehlpressung oder eine Erstpressung. Es gibt von den Beatles auch Sgt. Pepper's Lonely Hearts Club Band, eine Erstpressung in Großbritannien. Und zufälligerweise hatten da alle 4 Beatles handsigniert, ja, und so ein Ding ist dann auch schon mal knapp $300.000 wert. Vielleicht gehen Sie mal in den Keller und schauen mal nach, ob da nicht auch irgendwie ein Schatz schlummert, von dem Sie möglicherweise gar nichts wissen. Aber das sind Einzelstücke, ist eher selten der Fall. Aber manche Platten sind doch eine Menge Kohle wert. Gleich wird's romantisch mit Cherish und Cool and the Gang. Vorher CCR in der ARD-Nacht.

Alan Parsons Project Eye in the Sky in der ARD-Hitnacht am frühen Sonntag um 9:09. Gleich gibt's die Nachrichten und danach geht's weiter mit der ARD-Hitnacht. Bevor die Nachrichten starten, noch zwei Titel. Zum einen East 17, Stay Another Day und jetzt Free All Right Now.

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1: Um 1 Uhr mit Thorsten Altenhöhner. Guten Morgen. In Sachsen-Anhalt wird heute ein neuer Landtag gewählt. Knapp 1,7 Millionen Wahlberechtigte sind zur Stimmabgabe aufgerufen. Torben Müller.
2: Die Umfragen sahen die AfD zwar deutlich vor der CDU von Ministerpräsident Schulze, zur absoluten Mehrheit fehlte demnach aber ein Stück. Schulzes Ziel ist es, die absolute Mehrheit der AfD zu verhindern und im Amt zu bleiben. Unklar ist, ob und mit wessen Unterstützung er regieren kann. Aktuell regiert die CDU gemeinsam mit SPD und FDP.
1: In Moskau sind am Abend die US-Unterhändler Witkow und Kushner mit dem russischen Präsidenten Putin zusammengekommen, um über einen Frieden in der Ukraine zu sprechen. Offenbar legten die Vertreter aus Washington neue Vorschläge vor, über die im Vorfeld nichts bekannt wurde. Heute reisen Witkow und Kushner weiter nach Kiew. Katharina Jetter.
3: Russland hat erklärt, man werde ab Mitternacht 3 Tage lang keine Angriffe auf Kiew fliegen. Die Ukraine hat angekündigt, dass sie in diesem Zeitraum gar keine Luftangriffe fliegen werde. In den vergangenen Monaten lagen die diplomatischen Gespräche auf Eis, weil Washington sein Augenmerk auf den Krieg gegen den Iran gerichtet hatte.
1: Bei der Absicherung und Prüfung der Berliner IT-Systeme nach dem massiven Hackerangriff gibt es teils erhebliche Differenzen zwischen Landes- und Bezirksebene. So lehnt es der Bezirk Lichtenberg ab, das von der Senatskanzlei engagierte US-Unternehmen CrowdStrike auf die Server des Bezirkes zu lassen. Sebastian Schöbel.
4: Die Software, die das Unternehmen nutzt, um Berlins IT-Systeme nach dem Hackerangriff zu prüfen, sei auch ein umfassendes Überwachungsinstrument, heißt es in einer Mitteilung des Bezirks an den Senat, die dem RBB vorliegt. CrowdStrike könne damit sämtliche Rechner und den kompletten Datenverkehr überwachen und sei möglicherweise auch nie mehr zu entfernen, so die Befürchtung. Betroffen seien nicht nur die dienstlichen Daten, sondern auch die von Bürgerinnen und Bürgern, heißt es. Der Senat müsse die gesamte Verantwortung für den Einsatz übernehmen und auch alle damit verbundenen Kosten tragen, so das Lichtenberger Bezirksamt.
1: Union Berlin hatte in der Fußball-Bundesliga eine deutliche Auswärtsniederlage kassiert. In Leverkusen verlor Union mit 0:4. Außerdem spielten Schalke München 0:0, Hoffenheim Dortmund 2:3, Mönchengladbach Elversberg 3:4, Bremen Leipzig 3:1 und Paderborn Freiburg 0:1. In der zweiten Liga holte Energie Cottbus einen Auswärtspunkt. Die Lausitzer spielten in Wolfsburg 4:4. Die deutschen Basketballerinnen gewannen bei der Weltmeisterschaft am Abend in Berlin gegen Japan mit 74:58 und warten damit die Chance aufs Weiterkommen. Soweit die Nachrichten. Mehr Informationen finden Sie auf rbb24.de. Das Wetter: bis zum frühen Morgen ziehen die Schauer in Richtung Südosten ab und es klart auf bei 12 bis 10 Grad. Tagsüber freundlich und trocken bei 20 bis 22 Grad.
5: Und hier ist der Verkehrsservice in der ARD-Hitnacht. Die A3 Oberhausen-Arnheim ist zwischen Emmerich-Ost und dem Grenzübergang Elten wegen Bauarbeiten bis Montag 5 Uhr in beiden Richtungen gesperrt. Die 3 Nürnberg-Passau ist zwischen dem Kreuz Deggendorf und Hengersberg bis 14 Uhr in beiden Richtungen gesperrt. Und dann haben wir die A7 Flensburg-Hannover ist gesperrt zwischen Hamburg-Stellingen und Heimfeld. Das Ganze bis Montag 5 Uhr. Und das gilt auch für die weiteren Autobahnen. So die A8 Neunkirchen-Karlsruhe zwischen Limbach und Einöd. Nochmal die A8 Karlsruhe-Stuttgart zwischen Pforzheim-Süd und Heimsheim und auch für die 24 Hamburg-Schwerin zwischen Schwarzenbeck-Grande und Talkau. Die A42 Dortmund-Kamm-Lindfort ist zwischen Duisburg-Bekerwerth und Baal nach einem Unfall gesperrt. Die 43 Wuppertal-Recklinghausen ist zwischen dem Kreuz Bochum und dem Kreuz Recklinghausen bis Montag 5 Uhr gesperrt in beiden Richtungen. Und das gilt auch für die A44 Kassel Richtung Dortmund zwischen Diemelstadt und Marsberg. Die A45 Gießen-Dortmund ist zwischen Haiger-Burbach und Willensdorf bis 5 Uhr gesperrt, also bis heute 5 Uhr. Und die 46 Heinsberg-Düsseldorf ist zwischen Grevenbruch und Kapellen bis Montag 5 Uhr gesperrt. Allen unterwegs eine gute Fahrt in den Sonntag.
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5: Von MDR Thüringen mit Klaus Schredderau und einen schönen Sonntag für Sie.

Oftmals standen die Mädels von Cloud damals auf den Fernsehbühnen in hautengen weißem Outfits. Vielleicht erinnern Sie sich an Ilias Disco, da waren die Mädels auch mit dieser Nummer zu sehen und auch im Musikladen und natürlich auch in anderen Fernsehsendungen von damals. Apropos Musik, wir haben eine Mail bekommen, heute Nacht beispielsweise von Petra, die wollte mal wissen, ob denn die Musik, die wir hier spielen, ob wir die aussuchen, also wir Moderatoren oder eben nicht. Da muss ich sagen, nee, das macht niemand von uns Moderatoren, da darf ich für die Kolleginnen und Kollegen auch gleich mitsprechen. Nein, das machen die Musikredaktionen in der Redaktion, also in dem Funkhaus, aus dem die Sendung auch kommt. In diesem Fall heute Nacht aus Erfurt. Also ist die Musikredaktion von MDR Thüringen dafür zuständig. Morgen beispielsweise kommt die Sendung aus Dresden. Somit dann die Kollegen von MDR Sachsen und so weiter und so weiter. Also wir haben mit der Musik dahingehend nichts zu tun. Aber wir moderieren sie natürlich sehr gerne für Sie. Und all das, was wir hier reden oder was wir mit Ihnen manchmal da zu Hause veranstalten, per E-Mail oder auch die Wortbeiträge, dafür sind wir Moderatoren tatsächlich dann selbst zuständig. Und wenn Sie auch mal eine Frage haben in dieser Richtung, dann schreiben Sie uns gerne ard-hitnacht@mdr.de. Im Internet gibt es übrigens auch auf der MDR-Seite ein Kontaktformular. Wenn Sie über Google gehen und ard-hitnacht eingeben, kommen Sie automatisch auf diese Seite. Oder Sie rufen uns an, geht mittlerweile auch 0800 80 80 110. Da können Sie uns eine Nachricht auf dem Anrufbeantworter hinterlassen. Jetzt gleich Robbie Williams zuvor. Noch Huey Lewis and the News.

Wichtige Warnmeldung für die Autofahrer. Vorsicht bitte. Auf der B76 Schleswig-Eutin zwischen Holsteinstadion in Kiel-Wieck und Wellseedamm in Elmschenhagen ist ein Falschfahrer unterwegs. Äußerst rechts fahren, nicht überholen. Falschfahrer auf der B76 Schleswig-Eutin zwischen Holsteinstadion in Kiel-Wieck und Wellseedamm in Elmschenhagen. Falschfahrer äußerst rechts fahren, nicht überholen. Wir melden, wenn die Gefahr vorüber ist.

0: 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Ja, die Fußball-Bundesliga ist ja wieder voll im Gange. Ein Thema, was wir hier eigentlich selten anfassen. Aber gestern Abend bzw. gestern Nachmittag gab es ja interessante Partien. Borussia Dortmund beispielsweise war ja bei Hoffenheim zu Gast und aus einem 1:0 Halbzeitstand machten die noch ein 2:3. Und Bayern München musste beim Aufsteiger Schalke ran und die Blau-Weißen haben immerhin ein 0:0 eingefahren, also ein Pünktchen. Und das brachte die Bayern in ein kleines bayerisches Dilemma, denn seit Monaten verharrten sie ja immer auf dem Spitzenplatz und jetzt hat's mal nicht gereicht. Jetzt sind sie auf 4, beispielsweise vor Elversberg. Der Aufsteiger aus dem Saarland hat auch eine beachtliche Leistung hingelegt. Die waren bei Borussia Mönchengladbach und aus einem Halbzeitstand von 2:1 machten die ein 3:4. Wahnsinn. Und Tim Kleindienst von Borussia Mönchengladbach war dann not amused.
1: Wir sollten mal schleunigst irgendwie unseren Fokus so hochfahren, dass er auch 90 Minuten hält und keine Ahnung, woran es liegt, weniger TikTok gucken oder was weiß ich, ist mir eigentlich wurscht, was wir machen.
0: Ja, vielleicht ein bisschen mehr Radio hören, vielleicht hilft das ja. A Wider Shade of Pale habe ich jetzt für Sie von Procol Harum und danach die Verkehrsnachrichten in der ARD-Nacht.

0: Halb zwei haben wir's und hier ist die Entwarnung für die B76 Schleswig-Eutin. Kein Falschfahrer mehr. Zwischen Holsteinstadion in Kiel-Wiek und Ostring in Garden-Südkronsburg. Hier haben Sie wieder Freifahrt. Dann geht's weiter auf der A3 Oberhausen-Arnheim. Die Autobahn ist gesperrt zwischen Emmerich-Ost und dem Grenzübergang Elten bis Montag 5 Uhr. Die 3 Nürnberg-Passau ist zwischen dem Kreuz Deggendorf und Hengersberg bis 14 Uhr in beiden Richtungen gesperrt. Die A7 Flensburg-Hannover ist zwischen Hamburg-Stellingen und Heimfeld bis Montag 5 Uhr gesperrt. Und das gilt auch für die A8 Neunkirchen Richtung Karlsruhe zwischen Limbach und Einöd. Ebenso für die A8 Karlsruhe-Stuttgart zwischen Pforzheim-Süd und Heimsheim. Und auch für die A24 Hamburg Richtung Schwerin zwischen Schwarzenbeck-Grande und Talkau. Die A42 Dortmund nach Kamp-Lintfort ist zwischen Duisburg-Bekerwerth und Baal nach einem Unfall gesperrt. Die 43 Wuppertal-Recklinghausen ist zwischen dem Kreuz Bochum und dem Kreuz Recklinghausen bis Montag 5 Uhr in beiden Richtungen gesperrt. Die 44 Kassel-Dortmund ist zwischen Diemelstadt und Marsberg bis Montag 5 Uhr gesperrt. Und das gilt nicht für die 45 Gießen-Dortmund. Die ist nur bis heute 5 Uhr gesperrt und zwar zwischen Haiger-Burbach und Willensdorf. Und die 46 Heinsberg-Düsseldorf ist zwischen Grevenbruch und Kapellen tatsächlich bis Montag 5 Uhr gesperrt. Und das alles wegen Bauarbeiten. Gute Fahrt.
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0: Ja, so kann man schon mal ins Trudeln kommen, wenn so viele Baustellen sind am Wochenende. Ja, manche sind bis Montag, manche bis Sonntag gesperrt. Da muss man mal ein bisschen gucken. Aber Sie wissen ja, wo Sie das auch nachlesen können in der jeweiligen App Ihrer Landesprogramme. Die ARD-Hitnacht jetzt mit Roxette.

Prince, das musikalische Genie, der ja auch den Bengals damals zu ihrem ersten großen Hit verholfen hat. Er hatte ja die Idee zu Manic Monday und hat den Mädels diesen Song auf einer Tonbandkassette geschickt. Die haben sich das angehört und sagten, wow, klingt gut, das sind wir, das machen wir. Und somit hatte Prince seine Finger im Spiel, auch bei Manic Monday. Die ARD Hitnacht am Sonntag um 20 vor 2. Jetzt gleich Ray Garvey mit Oh My Love und zuvor noch der Hit von Bill Withers, Ain't No Sunshine. 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
1: Die Chorus und Radio in der ARD Hitnacht. Jetzt gibt's gleich Musik aus den Niederlanden von Taco Okerse. Der Mann heißt tatsächlich so und ist im Sommer 71 Jahre alt geworden. Seinen größten Hit hatte er 1982 mit Podden on the Ritz. Und seine Anfänge, die hat er mal in einem Interview beschrieben, das er vor vielen Jahren mal mit den Kollegen vom Bayerischen Rundfunk führte.
2: Ich habe überall reingerochen. Ich bin mit 18 Jahren in Deutschland auf die Schauspielschule gegangen, als ich nach Hamburg kam. Bin dann durch Zufall, ich musste ja auch mein Geld irgendwo verdienen, habe ich dann als Statist am Thalia Theater in Hamburg mein erstes Geld verdient und rutschte dann von einer Rolle in die andere. Und abends war ich in der Hamburger Musikszene, da hat man mich auf die Bühne geschubst, so, Alter, nun mach mal. Und so habe ich dann die Musikszene kennengelernt.
1: Ja, und daraus entstand dann diese Nummer hier. Pudden on

0: 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Um 2 Uhr mit Thorsten Altenhöhner. Guten Morgen. In Sachsen-Anhalt wird heute ein neuer Landtag gewählt. Knapp 1,7 Millionen Wahlberechtigte sind zur Stimmabgabe aufgerufen. Torben Müller.
1: Die Umfragen sahen die AfD zwar deutlich vor der CDU von Ministerpräsident Schulze, zur absoluten Mehrheit fehlte demnach aber ein Stück. Schulzes Ziel ist es, die absolute Mehrheit der AfD zu verhindern und im Amt zu bleiben. Unklar ist, ob und mit wessen Unterstützung er regieren kann. Aktuell regiert die CDU gemeinsam mit SPD und FDP.
0: In Moskau sind am Abend die US-Unterhändler Witkow und Kushner mit dem russischen Präsidenten Putin zusammengekommen, um über einen Frieden in der Ukraine zu sprechen. Offenbar legten die Vertreter aus Washington neue Vorschläge vor, über die im Vorfeld nichts bekannt wurde. Heute reisen Witkow und Kushner weiter nach Kiew. Katharina Jetter.
2: Russland hat erklärt, man werde ab Mitternacht 3 Tage lang keine Angriffe auf Kiew fliegen. Die Ukraine hat angekündigt, dass sie in diesem Zeitraum gar keine Luftangriffe fliegen werde. In den vergangenen Monaten lagen die diplomatischen Gespräche auf Eis, weil Washington sein Augenmerk auf den Krieg gegen den Iran gerichtet hatte.
0: Bei der Absicherung und Prüfung der Berliner IT-Systeme nach dem massiven Hackerangriff gibt es teils erhebliche Differenzen zwischen Landes- und Bezirksebene. So lehnt es der Bezirk Lichtenberg ab, das von der Senatskanzlei engagierte US-Unternehmen CrowdStrike auf die Server des Bezirks